0: Lasst die Kirche im Dorf.
1: Den Kirchengemeinden geht das Geld aus. Immer weniger Menschen zahlen Kirchensteuern. Zeitgleich verschlingt der Erhalt von denkmalgeschützten historischen Kirchenhäusern Unsummen. Genau deshalb verlangt die Pfarrei St. Sebald in Nürnberg 5 Euro Eintritt für ihr Gotteshaus. Was sagen die Besucherinnen und Besucher dazu? Ein Stimmungsbild vor Ort. 15 Uhr läuten in der Nürnberger Altstadt. Wie an jedem anderen Freitagnachmittag auch, tummeln sich einige Touristengruppen rund um diese Walduskirche. Fast 800 Jahre alt ist sie. Ein fester Sightseeing-Spot für alle, die sich für Nürnbergs Glanzzeit im Mittelalter interessieren.
2: So ein kurzer, kostenloser Blick. Wir laufen nicht ganz durch.
1: Genau das wird ab diesem Sonntag nicht mehr möglich sein. Die beiden älteren Damen im kioskartigen Kapuff werden dann den Touristen nicht mehr nur freundliche Blicke zuwerfen, sondern vor allem Eintritt verlangen. Ermäßigt 2,50 Euro, Normalpreis 5 Euro.
3: Das wäre mir zu viel gewesen, 5 Euro. 2, ja, aber 5 werde ich jetzt nicht bezahlen. Und ja, habe mit Kirche eigentlich wenig am Hut, sagen wir es mal so.
1: So etwas hört Sebalds Pfarrer Martin Bronz natürlich nicht gerne. Am Eintrittsgeld zweifelt er trotzdem nicht.
4: Wir haben 500.000 Besucherinnen und Besucher im letzten Jahr gehabt. Bislang haben die Menschen nur 30 Cent pro Kopf gegeben an Spende. Wir wissen oder erwarten, dass natürlich nicht mehr alle dann zu uns kommen werden, ja, weil sie dann einen Beitrag leisten müssen. Eben wenn wir einen Einbruch von 70% hätten, was wir nicht erwarten oder hoffen, bekommen wir trotzdem das Dreifache des Geldes, was wir bislang hatten, und das rettet uns.
1: Die Stimmungslage heute an diesem Freitagnachmittag ist jedenfalls eindeutig eine andere.
5: Because this is a beautiful church and being a Christian myself, I love to see the interior of churches that I'm not familiar with.
1: Und bis auf einen sagen alle, der Besuch ist ihnen in jedem Fall 5 Euro wert.
6: Das ist für mich in Ordnung. Der Erhalt der Kirche ist sehr
7: wichtig. Das ist für einen guten Zweck.
6: Es ist wert. Das sind große Kunstwerke. Das ist wirklich wert.
7: Es muss erhalten bleiben.
1: Das ältere Paar aus Schwabach kommt regelmäßig in diese Walduskirche.
7: Wir machen so zwischendurch einmal so eine Wanderung durch Nürnberg und jetzt arbeiten wir uns zur Burg rauf und trinken da mal einen Kaffee.
1: Für die beiden wäre die Jahreskarte zum Preis von 15 Euro eine gute Idee. Sebald-Kirchengemeindemitglieder bekommen sie übrigens kostenlos. Diese Walduskirche als Wirkstätte des berühmten Barockkomponisten Johann Pachelbel, als Ort, an dem Dürer getauft und verheiratet wurde und an dem Nürnberg Schutzpatron, der heilige Sebald, begraben ist.
4: Das heißt, wir sind wirklich selber auch als Kirchengemeinde jetzt angestoßen durch unsere Not nochmal ganz anders auf unseren eigenen Schatz, auf unser eigenes Gebäude zugegangen, um die den anderen Menschen zu erschließen. Und ich glaube, die Rechnung geht am Ende auf.
1: Annette Link, evangelische Redaktion.

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1: Am Freitag können Sie im grünen Baum in Fürth bei einem Flohmarkt mal wieder Schnäppchen shoppen. Aber es ist kein normaler Flohmarkt.
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1: Und zwar geht es um einen Nachtflohmarkt. Viktoria Binder organisiert das Ganze. Guten Morgen.
2: Guten Morgen.
1: Am Freitag ist es ja soweit, der Nachtflohmarkt. Was erwartet uns denn da?
2: Ja, endlich. Wir freuen uns wirklich schon drauf. Das ist der erste Nachtflohmarkt bei uns im Grünen Baum und in Fürth tatsächlich. Und von 18 bis 0 Uhr ungefähr gibt's super tolle Schnäppchen von Fürthern für Fürther und alle, die gern kommen möchten.
1: Sie haben ja schon gesagt, Sie machen das jetzt zum ersten Mal. Wie kommt

0: man denn auf so eine Idee, einen Flohmarkt in der Nacht zu machen?
1: Naja, tagsüber gibt es immer schon so viel und dann ist das doch mal ein schönes Abendprogramm.
0: Das stimmt. Und bestimmt ist das auch in der Location dann super schön, gell, wenn es dunkel ist. Sie haben ja den grünen Baum ausgewählt. Was ist da das Besondere dran?
1: Genau, also wir sind selber vom grünen Baum. Wir sind nicht Veranstalter, sondern wir führen das Haus und wir haben unseren wunderschönen Ballsaal im ersten OG. Vielleicht kennen den einige schon von Weihnachtsfeiern, Hochzeiten oder Tanzveranstaltungen, die wir auch immer wieder haben. Und es ist einfach ein 400 Jahre alter Ballsaal, der wirklich ganz toll auch mit Technik ausgestattet ist. Wir werden einen DJ haben für ein bisschen Hintergrundmusik. Es gibt ein paar Snacks und ja, wird total entspannt und schön einfach zum Bummeln und Shoppen. Und ja, wir freuen uns auf viele Besucher.
0: Dankeschön an Victoria Binder. Der Nachtflohmarkt findet am Freitag von 18 bis 23 Uhr im Grünen Baum in Fürth statt. Alle Infos finden Sie auf unserer Homepage radiof.de.
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1: Ich bin Hendrik Daum. Menschenhandel soll in Deutschland künftig konsequenter verfolgt und härter bestraft werden können. Das sieht ein Gesetzentwurf aus dem Bundesjustizministerium vor, der heute im Bundeskabinett besprochen wird. Lea Matschulat berichtet.
2: Wer moderne Sklaverei ausnutze, dürfe nicht straffrei davonkommen, sagt Bundesjustizministerin Hubich. Sie meint etwa all diejenigen, die sich die Nägel machen lassen, obwohl vieles darauf hindeutet, dass im Nagelstudio nicht alles korrekt läuft. Oder auch Bauherren, die ein Auge zudrücken, wenn eine Firma besonders günstige Konditionen verspricht, doch nicht ganz klar ist, ob die Arbeiter auch alle angemeldet sind.
1: Ob Zigaretten, Tabakbeutel oder E-Zigaretten, Nikotinprodukte sind bei Jugendlichen wieder beliebter. Das hat eine Befragung des Bundesinstituts für öffentliche Gesundheit ergeben. Demnach hat fast jeder Zehnte der 12- bis 17-Jährigen letztes Jahr Nikotinprodukte konsumiert. Der Drogenbeauftragte der Bundesregierung Streeck fordert deshalb strengere Regeln, zum Beispiel für Inhaltsstoffe, Werbung oder Aromen. Schwellungen an den Beinen und Blutergüsse an den Händen. Der Gesundheitszustand von US-Präsident Trump sorgt ja immer wieder für Spekulationen. Jetzt hat er sich erneut einer Routineuntersuchung unterzogen und alles verlief so wörtlich perfekt, hat der 79-Jährige danach mitgeteilt. Details hat er aber nicht genannt. Kritiker bemängeln, dass die Informationen zu Trumps Gesundheitschecks immer sehr rosig seien, es aber kaum unabhängig überprüfbare Fakten gebe. Wer schon mal geheiratet hat, der weiß, dass die Organisation viel Stress bedeuten kann. Anders soll das bei der bundesweiten Aktion Hashtag einfach heiraten sein, bei der auch die evangelische Kirche in Bayern mitmacht. Die Aktion findet am 26. Juni statt. Das Prinzip ist simpel, einfach zu einer der teilnehmenden Kirchen gehen und natürlich Ja sagen. Die einzigen Voraussetzungen sind, dass man schon

0: standesamtlich verheiratet ist und dass mindestens einer von beiden evangelisch ist. Fußball-Zweitligist Greuther Fürth hat den Klassenerhalt geschafft. Das Kleeblatt setzte sich am Abend im Relegationsrückspiel gegen Rot-Weiß Essen mit 2:0 durch. Das Hinspiel gegen den Drittligisten hatte Fürth noch mit 0:1 verloren. Die Fürther spielen seit fast 30 Jahren mindestens in der zweiten Liga.
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2: Mit Tanja Scholl. Seit 6 Tagen ruft er wieder der Erlanger Berg. Zeit für die Stadt Erlangen, eine erste Zwischenbilanz zu ziehen. Und die fällt überwiegend gut aus. Die Wirte und Schausteller spüren in den Mittagsstunden eine leichte Hitzedelle. Doch sie sind sich einig, dass ein trockener Berg besser ist als ein nasser. Oberbürgermeister Jörg Follett ist jedenfalls sehr zufrieden.
3: Im Großen und Ganzen höre ich von den allermeisten sehr positives Feedback. Und bisher war es auch eine sehr, sehr friedliche Kirchweih. Und ich wünsche mir natürlich, dass es die restlichen 6 Tage weiterhin friedlich bleibt und dass wir weiterhin so unsere Bergkirchweih so schön feiern können.
2: Auch die Polizei ist zufrieden, da die Zahl der Anzeigen im Vergleich zum Vorjahr um 40% zurückgegangen ist.
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1: In zwei neuen Filmen in unseren fränkischen Kinos geht es um Musik und ums Wandern. Vorhang auf für Vivaldi und ich und The North. Nach 10 Jahren kommen zwei frühere Kumpels in The North wieder zusammen, denn sie wollen 600 Kilometer durch Schottland wandern. Dort angekommen wird ihr Vorhaben von einem Einheimischen gelobt.
2: Ich finde das so cool, was ihr Jungs da macht.
3: Ja.
2: Wie lange werdet ihr brauchen?
3: 28 Tage.
2: Wow.
3: Ja.
2: Alles Gute für euch.
3: Ja, danke. Lass uns hier übernachten. Wir haben noch 5 Kilometer zu laufen.
4: Ja, aber ich bin müde.
3: Ja, okay. Dann laufen wir die morgen.
1: Im Laufe der Wanderung wird klar, dass von der früheren Freundschaft der beiden nicht mehr viel übrig ist. Und dann hat auch noch einer von ihnen gesundheitliche Probleme.
3: Mein Knie ist im Eimer, Mann. Ich brauche Ruhe.
4: Naja, das bringt unseren Plan durcheinander.
3: Ja, aber wir könnten doch auch verlängern.
4: Ich kann nicht verlängern. Ich muss zurück an die Arbeit. Wenn wir fertig sind, muss ich sofort arbeiten. Also, das funktioniert nicht.
1: Der Star des Films ist die Natur Schottlands. Denn die herrlichen Bilder der Landschaft bügeln die ein oder andere Schwäche in der Handlung von The North wieder aus. Die junge Chichilla wächst Anfang des

0: 18. Jahrhunderts in Vivaldi und ich in einem berühmten, aber streng geführten Waisenhaus in Venedig auf. Zur Ausbildung gehört auch Geige spielen. Und da tritt ein gewisser Antonio Vivaldi als neuer Lehrer auf den Plan.
1: Ich bin keine erste Geige. Das kann ich nicht sein.
2: Du hast die falschen Töne absichtlich gespielt. Deswegen habe ich dich ausgewählt.
1: Ich verstehe nicht.
2: Es gibt Musikerinnen, die viel besser sind als du. Aber du hast etwas, das die anderen nicht haben.
1: Was denn?
2: Du spielst nicht, um gelobt zu werden.
0: Dank toller Bilder und Schauspieler ist Vivaldi und ich ein kluges, sinnliches Kostümdrama mit viel Musik geworden, bei dem durchaus die ein oder andere Träne kullern dürfte. Stefan Grundler, Radio F, Kinoredaktion.

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6: Ich bin Hendrik Daum. Der Wohnungsbau in Deutschland verläuft nur sehr schleppend. Um dem entgegenzuwirken, entscheidet das Bundeskabinett heute über Reformen im Baurecht. Das Ziel ist, die Genehmigungsverfahren zu beschleunigen. Bauministerin Huberts möchte, dass der Wohnungsbau in Gebieten mit angespannten Märkten künftig Priorität bekommt vor Natur- und Denkmalschutz. Außerdem sind härtere Maßnahmen gegen Eigentümer vorgesehen, die ihre Immobilien verfallen lassen. Als letztes Mittel ist sogar eine Enteignung möglich. Die Staatsanwaltschaft Potsdam ermittelt jetzt gegen den Schauspieler Christian Ulmen wegen des Verdachts der Körperverletzung. Hintergrund ist eine Strafanzeige seiner Ex-Partnerin, der Schauspielerin und Moderatorin Colleen Fernandes. Laut Staatsanwaltschaft hat sich ein Anfangsverdacht auf häusliche Gewalt bestätigt. David Riemer hat die Einzelheiten.
7: Es gehe um mehrere Vorfälle aus den Jahren 2022 und 2023 in Spanien. Weitere Vorwürfe von Fernandes wegen digitaler Gewalt würden noch geprüft, sagt eine Sprecherin der Staatsanwaltschaft. Für Ulmen gilt bis zu einem rechtskräftigen Abschluss des Verfahrens die Unschuldsvermutung. Fernandes wirft ihm neben körperlichen Übergriffen auch vor, Fake-Profile in ihrem Namen erstellt und darüber pornografische Inhalte verbreitet zu haben.
6: In Sachen Chancengerechtigkeit in der Bildung schneidet Deutschland ja häufig schlecht ab. Damit sich das ändert, wünschen sich 9 von 10 Erwachsenen mehr Personal in Schulen und Kitas und auch bundesweit einheitliche Lernstandards. Das zeigt der aktuelle Kinderreport des Deutschen Kinderhilfswerks. Auch Kinder und Jugendliche wurden befragt. Sie wünschen sich vor allem kostenlose Kitas und Schulen. Wer schon mal geheiratet hat, der weiß, dass die Organisation viel Stress bedeuten kann. Anders soll das bei der bundesweiten Aktion Hashtag einfach heiraten sein, bei der auch die Evangelische Kirche in Bayern mitmacht. Die Aktion findet am 26. Juni statt. Das Prinzip ist simpel, einfach zu einer der teilnehmenden Kirchen gehen und natürlich Ja sagen. Die einzigen Voraussetzungen sind, dass man schon standesamtlich verheiratet ist und dass mindestens einer von beiden evangelisch ist. Fußball-Zweitligist Greuther Fürth hat den Klassenerhalt geschafft. Das Kleeblatt setzte sich am Abend im Relegationsrückspiel gegen Rot-Weiß Essen mit 2:0 durch. Das Hinspiel gegen den Drittligisten hatte Fürth noch mit 0:1 verloren. Die Fürther spielen seit fast 30 Jahren mindestens in der zweiten Liga.
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8: Mit Tanja Scholl. Ausritt im Wald mit bösen Folgen. Im Kreis Erlangen-Höchstadt ist eine 17-Jährige bei einem Sturz vom Pferd schwer verletzt worden. Ihr Pony war im Galopp in ein etwa 40 cm tiefes Loch getreten und deshalb gestürzt. Die Jugendliche wurde dabei von dem rund 300 Kilogramm schweren Tier überrollt. Ein Rettungshubschrauber musste die schwer Verletzte per Seilwinde aus dem Erlenstegener Forst ziehen und ins Krankenhaus bringen. Die 17-Jährige erlitt mehrere Knochenbrüche.
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1: Widder, 2 Sterne. Gehen Sie die Dinge langsamer an, um sich unnötigen Stress zu ersparen.
2: Stier, 5 Sterne. Ein finanzieller Vorteil kommt jetzt auf Sie zu.
1: Zwillinge, 3 Sterne. Bleiben Sie flexibel.
2: Krebs, 4 Sterne. Vertrauen Sie Ihren ersten Eindrücken.
1: Löwe, 2 Sterne. Kritik von außen sollten Sie nicht zu persönlich nehmen.
2: Jungfrau, 4 Sterne. Teilen Sie Ihr Wissen mit Ihren Kollegen.
1: Waage, 3 Sterne. Umgeben Sie sich mit schönen Dingen.
2: Skorpion, 2 Sterne. Halten Sie sich lieber bedeckt, um Ihr Vertrauen nicht aufs Spiel zu setzen.
1: Schütze, 4 Sterne. Sie entdecken durch Ihren Drang nach Freiheit neue Wege im Alltag.
2: Steinbock, 3 Sterne. Nutzen Sie jetzt Tipps, um Ihre langfristigen Pläne zu verbessern.
1: Wassermann, 2 Sterne. Zu viele Reize von außen könnten Sie etwas überfordern.
2: Fische, 5 Sterne. Verlassen Sie sich jetzt auf Ihre Eingebung.
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2: Ich bin Hendrik Daum. Der Wohnungsbau in Deutschland verläuft nur sehr schleppend. Um dem entgegenzuwirken, entscheidet das Bundeskabinett heute über Reformen im Baurecht. Das Ziel ist, die Genehmigungsverfahren zu beschleunigen. Bauministerin Huberts möchte, dass der Wohnungsbau in Gebieten mit angespannten Märkten künftig Priorität bekommt vor Natur- und Denkmalschutz. Außerdem sind härtere Maßnahmen gegen Eigentümer vorgesehen, die ihre Immobilien verfallen lassen. Als letztes Mittel ist sogar eine Enteignung möglich. Die Staatsanwaltschaft Potsdam ermittelt jetzt gegen den Schauspieler Christian Ulmen wegen des Verdachts der Körperverletzung. Hintergrund ist eine Strafanzeige seiner Ex-Partnerin, der Schauspielerin und Moderatorin Colleen Fernandes. Laut Staatsanwaltschaft hat sich ein Anfangsverdacht auf häusliche Gewalt bestätigt. David Riemer hat die Einzelheiten.
3: Es gehe um mehrere Vorfälle aus den Jahren 2022 und 2023 in Spanien. Weitere Vorwürfe von Fernandes wegen digitaler Gewalt würden noch geprüft, sagt eine Sprecherin der Staatsanwaltschaft. Für Ulmen gilt bis zu einem rechtskräftigen Abschluss des Verfahrens die Unschuldsvermutung. Fernandes wirft ihm neben körperlichen Übergriffen auch vor, Fake-Profile in ihrem Namen erstellt und darüber pornografische Inhalte verbreitet zu haben.
2: In Sachen Chancengerechtigkeit in der Bildung schneidet Deutschland ja häufig schlecht ab. Damit sich das ändert, wünschen sich 9 von 10 Erwachsenen mehr Personal in Schulen und Kitas und auch bundesweit ein

0: einheitliche Lernstandards. Das zeigt der aktuelle Kinderreport des Deutschen Kinderhilfswerks. Auch Kinder und Jugendliche wurden befragt. Sie wünschen sich vor allem kostenlose Kitas und Schulen. Wer schon mal geheiratet hat, der weiß, dass die Organisation viel Stress bedeuten kann. Anders soll das bei der bundesweiten Aktion Hashtag #einfachheiraten sein, bei der auch die Evangelische Kirche in Bayern mitmacht. Die Aktion findet am 26. Juni statt. Das Prinzip ist simpel, einfach zu einer der teilnehmenden Kirchen gehen und natürlich Ja sagen. Die einzigen Voraussetzungen sind, dass man schon standesamtlich verheiratet ist und dass mindestens einer von beiden evangelisch ist. Fußball-Zweitligist Greuther Fürth hat den Klassenerhalt geschafft. Das Kleeblatt setzte sich am Abend im Relegationsrückspiel gegen Rot-Weiß Essen mit 2:0 durch. Das Hinspiel gegen den Drittligisten hatte Fürth noch mit 0:1 verloren. Die Fürther spielen seit fast 30 Jahren mindestens in der zweiten Liga.
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2: Mit Tanja Scholl. Der Hickhack um den kreuzungsfreien Ausbau des Frankenschnellwegs geht in eine neue Runde. Vor dem Bürgerentscheid haben sich die Ausbaugegner nochmal in Stellung gebracht. Zu lang, zu teuer, nicht mehr zeitgemäßer der Ausbau. Brigitte Sesselmann vom Bürgerbegehren Lieber zurück auf Los nennt als Beispiel den Westabschnitt des Projekts.
3: Wir haben aus fachlicher Sicht erhebliche Bedenken, weil auch dadurch mehr Verkehr in die Stadt geleitet wird, vor allem, wenn alle in Leih eigentlich sich den Lärmschutz erhoffen. Sie kriegen dort zusätzliche Fahrspuren, es wird noch mehr Verkehr auch auf dem Ring entstehen.
2: Am 28. Juni können die Nürnberger per Bürgerentscheid abstimmen, ob sie einen Stopp wollen oder ob die Ausbauplanungen wie vom Stadtrat beschlossen weiterlaufen sollen.
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1: Als Teenager hat es der Schotte John Davidson in Verflucht normal nicht leicht. Das Tourette-Syndrom mit seinen für ihn unkontrollierbaren Äußerungen macht ihn zum Außenseiter. Die an Krebs leidende Dottie, Mutter eines Schulfreunds, hat dafür aber volles Verständnis.
2: Dottie stirbt an Krebs!
3: Entschuldige, Dottie.
2: Oh, ficken!
3: Entschuldigt bitte.
4: Gut, John. Wenn du auf der Straße bist und da Leute sind, die dich nicht kennen, dann bitte entschuldige dich bei ihnen, wenn du willst. Aber in diesem Haus, wo wir wissen, dass du nichts dafür kannst, wo wir wissen, dass du es nicht absichtlich tust, du musst dich hier niemals entschuldigen.
3: Ja, okay. Danke.
1: Dottie kümmert sich um John wie um ihren eigenen Sohn. Sie wird zu seiner wichtigsten Bezugsperson und besorgt ihm einen Termin beim Hausmeister des Gemeindezentrums.
5: Kommen wir jetzt zum wichtigsten Teil des Bewerbungsgesprächs, John.
2: Arschwecken!
5: Bist du zuverlässig?
3: Ja, ich komme immer früh. Immer. Ich muss früh sein.
5: Bist du geschickt?
3: Ich war gut in der Schule. Ich bin ein fauler Sack.
5: Du hast nichts gegen harte Arbeit?
3: Nein, wenn ich konzentriert auf einen Job oder ein Projekt bin, dann ich denke, dass mir das eher hilft.
1: Im Lauf der Jahre wird John zu einem wichtigen Botschafter für Tourette. Und dafür soll er 2019 von der Queen eine Auszeichnung erhalten. Er will eigentlich nicht, aber Dottie überredet ihn.
4: John!
3: Ich werde mich blamieren, Dottie. Ich werde was Schlimmes sagen.
4: Glaub mir, du kannst nicht sagen, was sie nicht schon mal gehört hat. Du bist heute hier, weil du es verdient hast. Kapiert? Du verdienst diesen Titel.

0: weniger als jeder andere in diesem noblen Schuppen. Los jetzt!
1: Fuck the Queen!
2: Entschuldigung allerseits, Entschuldigung. Entschuldigung, Majestät.
3: Die wahre Geschichte hat Lang lebe nett Divine-Regisseur Kirk Jones toll umgesetzt. Verflucht normal ist witzig, berührend und liebenswert. Und im Abspann erfährt man mehr über den echten John Davidson. Stefan Grundler, Radio F, Kinoredaktion.

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5: Ich bin Hendrik Daum. Bundeswirtschaftsministerin Reiche wird heute zu ihrem ersten offiziellen Besuch in China erwartet. Im Fokus der Gespräche dürften fairere Wettbewerbsbedingungen stehen. Die deutschen Maschinenbauer hatten Reiche kurz vor ihrer Reise zu einer harten Haltung aufgefordert. Sie müsse unmissverständlich klarmachen, dass Europa systematische Wettbewerbsverzerrungen nicht länger hinnehmen werde. Die Pläne von Bundesgesundheitsministerin Warken, die Beiträge zur Pflegeversicherung für Kinderlose zu erhöhen, stoßen auf Kritik. Die wiederholte Bestrafung von Menschen ohne Kinder löse die strukturellen Probleme der Pflegeversicherung nicht. Das sagte Anja Piel vom Vorstand des Deutschen Gewerkschaftsbundes. Der gesetzlichen Pflegeversicherung droht ein Milliardendefizit. Gesundheitsministerin Warken plant deshalb, den Beitragszuschlag für Kinderlose um 0,1 Prozentpunkte auf 0,7% anzuheben. Menschenhandel soll in Deutschland künftig konsequenter verfolgt und härter bestraft werden können. Das sieht ein Gesetzentwurf aus dem Bundesjustizministerium vor, der heute im Bundeskabinett besprochen wird. Lea Matschulat berichtet.
6: Wer moderne Sklaverei ausnutze, dürfe nicht straffrei davon kommen, sagt Bundesjustizministerin Hubig. Sie meint etwa all diejenigen, die sich die Nägel machen lassen, obwohl vieles darauf hindeutet, dass im Nagelstudio nicht alles korrekt läuft. Oder auch Bauherren, die ein Auge zudrücken, wenn eine Firma besonders günstige Konditionen verspricht, doch nicht ganz klar ist, ob die Arbeiter auch alle angemeldet sind.
5: An einem Gymnasium in Bayreuth sind in einem Chemieschaukasten gefährliche Substanzen entdeckt und danach gesprengt worden. Ein Sicherheitsbeauftragter hatte beim Vorbereiten eines Umzugs der Chemiesammlung die Substanzen gefunden. Dabei hat es sich um alkoholische Lösungsmittel gehandelt. Spezialkräfte sind angerückt, um die Gefäße kontrolliert zu sprengen. Weil ja gerade Pfingstferien sind, waren keine Schüler oder Lehrer im Gebäude. Das Kleeblatt im Glückstaumel. Die Spielvereinigung Greuther Fürth hat in der Relegation den Klassenerhalt in der zweiten Fußball-Bundesliga geschafft. Die Franken setzten sich am späten Abend im Rückspiel im eigenen Stadion mit 2:0 gegen den Drittligisten Rot-Weiß Essen durch und machten damit die 0:1 Niederlage aus dem Hinspiel wett.
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7: Mit Tanja Scholl. Seit 6 Tagen ruft er wieder der Erlanger Berg. Zeit für die Stadt Erlangen, eine erste Zwischenbilanz zu ziehen. Und die fällt überwiegend gut aus. Die Wirte und Schausteller spüren in den Mittagsstunden eine leichte Hitzedelle. Doch sie sind sich einig, dass ein trockener Berg besser ist als ein nasser. Oberbürgermeister Jörg Vollett ist jedenfalls sehr zufrieden.
8: Im Großen und Ganzen höre ich von den allermeisten sehr positives Feedback. Und bisher war es auch eine sehr, sehr friedliche Kirchweih. Und ich wünsche mir natürlich, dass es die restlichen 6 Tage weiterhin friedlich bleibt und dass wir weiterhin so unsere Bergkirchweih so schön feiern können.
7: Auch die Polizei ist zufrieden, da die Zahl der Anzeigen im Vergleich zum Vorjahr um 40% zurückgegangen ist.
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0: Hier ist Radio F mit Claudia Feuerstein. 3,8 Kilometer schwimmen, 180 Kilometer Radfahren und 42,2 Kilometer laufen. Das ist ein Langstreckentriathlon. Den einmal zu absolvieren, ist ja für viele schon eine echte Herausforderung. Für Anna-Maria Held aus Roth ist das aber noch lange nicht genug. Du hast Größeres vor.
1: Ich werde ab 5. Juli hier in Roth den Weltrekord überbieten in den Langdistanzen. Das heißt 50 Langdistanzen an 50 aufeinanderfolgenden Tagen.
0: Das ist einfach spektakulär. Warum tust du dir sowas an?
1: Das ist ein Traum, den ich mir da erfülle mit. Und ich möchte einfach diesen Traum umsetzen. Und ich möchte damit auch zeigen anderen Frauen, dass auch wenn man Mama ist und berufstätig ist,

0: ist, dass man nicht nur zu Hause Mama sein muss, sondern dass man auch seine Ziele und seine Wünsche sich erfüllen kann, wenn man es einfach macht.
1: Du hast ja im November bereits angefangen, dich auf deinen Weltrekordversuch vorzubereiten. Und von Monat zu Monat wurde das Training intensiver. Wie sieht dein Tag jetzt momentan aus?
0: Ich gehe in die Arbeit vormittags. Danach geht es gleich aufs Rennrad. Dann werden so 2 bis 3 Stunden geradelt und dann meistens noch 2 Stunden drauf gelaufen. Und 2-mal die Woche gibt es dann noch Fitnessstudio und ab und zu ein Schwimmen zur Erholung für mich so ein bisschen.
1: Okay. Neben einem Teilzeitjob in der Kreisklinik in Roth bist du hast es gesagt, Mutter und zwar von 9-jährigen Drillingen. Und dazu jetzt noch dieses Mammutprojekt. Wer hilft dir denn bei all dem?
0: Also jetzt im Moment gibt es eine wichtige Person und das ist mein Partner, der Markus. Der ist eigentlich gerade alles. Der kümmert sich um die Kinder, der kümmert sich um mich, dass es mir gut geht. Zum Projekt wird es dann natürlich größer sein. Also das ist dann schon ein Team, sagen wir mal, so ungefähr um die 15 Personen, die dann mitwirken, ja.
1: Und wie hast du diese freiwilligen Helfer gefunden?
0: Ich habe das nur angesprochen und ich hatte sofort um mich herum, weil ich doch in Roth auch schon einige Leute kenne und auch in den verschiedensten Positionen, die waren sofort, ja, Wahnsinn, geil, klar, wir sind dabei, wir helfen dir, was können wir tun? Also die waren sofort unterstützend und deswegen ist in jeglicher Hinsicht alles schon abgedeckt, dass es mir dann letztendlich gut geht während der Zeit.
1: Die immer näher rückt. Wenn du an den Start beim DATEV Challenge Roth denkst, dein erster von insgesamt 50 Langstrecken-Triathlons hintereinander. Was geht dir dann so durch den Kopf?
0: Ich freue mich unheimlich auf die Zeit. Also ich freue mich jetzt auf diese Vorbereitungszeit, weil das ja auch so eine Vorfreudezeit ist. Und dann, wenn es richtig losgeht, also das ist so richtig so, überhaupt nicht so, oh Gott, hoffentlich schaffe ich das, sondern für mich war auch immer so klar, ich sage nicht, ich versuche, sondern ich werde den Rekord überbieten. Das war immer so mein Motto, ja.
1: Scheitern ist also keine Option für dich. Darf man dich denn bei deinem Weltrekordversuch hier und da auch mal begleiten?
0: Unbedingt. Gerade wenn Leute dabei sind oder auch Zuschauer und so, die pushen dich unheimlich und das macht dann viel mehr Spaß und deswegen möchte ich auch total gern, dass eben Leute dabei sind, sowohl beim Radeln, beim Schwimmen, beim Laufen. Also wer mitmachen will, einfach mitmachen. Die Strecken und alles, das wird alles noch bekannt gegeben, wann wir starten, wie es sein wird, wo wir Pausen machen. Das wird dann alles peu à peu noch rauskommen, ja.
1: 50 Langstrecken-Triathlons an 50 aufeinanderfolgenden Tagen. Anna-Maria Held aus Roth will den Weltrekord knacken. Start dieses abenteuerlichen Projekts ist am 5. Juli und Radio F drückt die Daumen.

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1: Am Freitag können Sie im grünen Baum in Fürth bei einem Flohmarkt mal wieder Schnäppchen shoppen. Aber es ist kein normaler Flohmarkt.
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1: Und zwar geht es um einen Nachtflohmarkt. Viktoria Binder organisiert das Ganze. Guten Morgen.
2: Guten Morgen.
1: Am Freitag ist es ja soweit, der Nachtflohmarkt. Was erwartet uns denn da?
2: Ja, endlich. Wir freuen uns wirklich schon drauf. Das ist der erste Nachtflohmarkt bei uns im grünen Baum und in Fürth tatsächlich. Und von 18 bis 0 Uhr ungefähr gibt es super tolle Schnäppchen von Fürthern für Fürther und alle, die gern kommen möchten.
1: Sie haben ja schon gesagt, Sie machen das jetzt zum ersten Mal. Wie kommt man denn auf so eine Idee, einen Flohmarkt in der Nacht zu machen?
2: Naja, tagsüber gibt es immer schon so viel und dann ist es doch mal ein schönes Abendprogramm.
1: Das stimmt. Und bestimmt ist das auch in der Location dann super schön, gell, wenn es dunkel ist. Sie haben ja den grünen Baum ausgewählt. Was ist da das Besondere dran?
2: Genau, also wir sind selber vom grünen Baum, wir sind nicht Veranstalter, sondern wir führen das Haus und wir haben unseren wunderschönen Ballsaal im ersten OG. Vielleicht kennen den einige schon von Weihnachtsfeiern, Hochzeiten oder Tanzveranstaltungen, die wir auch immer wieder haben. Und es ist einfach ein 400 Jahre alter Ballsaal, der wirklich ganz toll auch mit Technik ausgestattet ist. Wir werden einen DJ haben für ein bisschen Hintergrundmusik, es gibt ein paar Snacks. Und ja, wird total entspannt und schön einfach zum Bummeln und Shoppen. Und wir freuen uns auf viele Besucher.
1: Dankeschön an Viktoria Binder. Der Nachtflohmarkt findet am Freitag von 18 bis 23 Uhr im Grünen Baum in Fürth statt. Alle Infos finden Sie auf unserer Homepage radiof.de.
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1: Ich bin Hendrik Daum. Bundeswirtschaftsministerin Reiche wird heute zu ihrem ersten offiziellen Besuch in China erwartet. Im Fokus der Gespräche dürften fairere Wettbewerbsbedingungen stehen. Die deutschen Maschinenbauer hatten Reiche kurz vor ihrer Reise

0: zu einer harten Haltung aufgefordert. Sie müsse unmissverständlich klar machen, dass Europa systematische Wettbewerbsverzerrungen nicht länger hinnehmen werde. Die Pläne von Bundesgesundheitsministerin Warken, die Beiträge zur Pflegeversicherung für Kinderlose zu erhöhen, stoßen auf Kritik. Die wiederholte Bestrafung von Menschen ohne Kinder löse die strukturellen Probleme der Pflegeversicherung nicht. Das sagte Anja Piel vom Vorstand des Deutschen Gewerkschaftsbundes. Der gesetzlichen Pflegeversicherung droht ein Milliardendefizit. Gesundheitsministerin Warken plant deshalb, den Beitragszuschlag für Kinderlose um 0,1 Prozentpunkte auf 0,7% anzuheben. Menschenhandel soll in Deutschland künftig konsequenter verfolgt und härter bestraft werden können. Das sieht ein Gesetzentwurf aus dem Bundesjustizministerium vor, der heute im Bundeskabinett besprochen wird. Lea Matschulat berichtet.
1: Wer moderne Sklaverei ausnutze, dürfe nicht straffrei davonkommen, sagt Bundesjustizministerin Hubich. Sie meint etwa all diejenigen, die sich die Nägel machen lassen, obwohl vieles darauf hindeutet, dass im Nagelstudio nicht alles korrekt läuft. Oder auch Bauherren, die ein Auge zudrücken, wenn eine Firma besonders günstige Konditionen verspricht, doch nicht ganz klar ist, ob die Arbeiter auch alle angemeldet sind.
0: An einem Gymnasium in Bayreuth sind in einem Chemieschaukasten gefährliche Substanzen entdeckt und danach gesprengt worden. Ein Sicherheitsbeauftragter hatte beim Vorbereiten eines Umzugs der Chemiesammlung die Substanzen gefunden. Dabei hat es sich um alkoholische Lösungsmittel gehandelt. Spezialkräfte sind angerückt, um die Gefäße kontrolliert zu sprengen. Weil ja gerade Pfingstferien sind, waren keine Schüler oder Lehrer im Gebäude. Das Kleeblatt im Glückstaumel. Die Spielvereinigung Greuther Fürth hat in der Relegation den Klassenerhalt in der zweiten Fußball-Bundesliga geschafft. Die Franken setzten sich am späten Abend im Rückspiel im eigenen Stadion mit 2:0 gegen den Drittligisten Rot-Weiß Essen durch und machten damit die 0:1 Niederlage aus dem Hinspiel wett.
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3: Mit Tanja Scholl. Ausritt im Wald mit bösen Folgen. Im Kreis Erlangen-Höchstadt ist eine 17-Jährige bei einem Sturz vom Pferd schwer verletzt worden. Ihr Pony war im Galopp in ein etwa 40 cm tiefes Loch getreten und deshalb gestürzt. Die Jugendliche wurde dabei von dem rund 300 Kilogramm schweren Tier überrollt. Ein Rettungshubschrauber musste die Schwerverletzte per Seilwinde aus dem Erlenstegener Forst ziehen und ins Krankenhaus bringen. Die 17-Jährige erlitt mehrere Knochenbrüche.
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1: Zwei neue Filme in unseren fränkischen Kinos bieten jeweils auf ihre Art Action und Spaß. Vorhang auf für In the Grey und Star Wars, The Mandalorian und Grogu.
2: Wir alle kennen die Geschichten über den mandalorianischen Kopfgeldjäger und dieses Kind.
1: Und darum geht es in Star Wars, The Mandalorian und Grogu. Wie in der erfolgreichen Serie muss der Mandalorianer ständig

0: auf den Kleinen aufpassen.
1: Worauf wartest du? Hey, nicht die Knöpfe anfassen. Den Rest gibt's erst nach dem Abendessen. Schnall dich an. Bevor es losgeht, überprüfst du deine Rüstung.
0: Um seinen jungen Lehrling Grogu auszubilden, will der Mandalorianer für Captain Teva von der Neuen Republik arbeiten.
2: Ich jage nur imperiale Kriegsverbrecher.
1: Wir werden jeden Schurken in diesem Kartenspiel ausschalten.
3: Hier geht es nicht um Rache. Es geht darum, einen weiteren Krieg zu verhindern.
4: Wir beschützen all das, wofür die Rebellion gekämpft hat.
0: Und so sollen der Mandalorianer und Grogu Rotta den Hutten finden. Aber die Suche danach gestaltet sich schwierig. Star Wars-Fans, die die Mandalorian-Fernsehserie nicht kennen, können sich Star Wars, The Mandalorian und Grogu trotzdem ansehen. Denn der tolle Film erklärt sich von selbst.
1: Das ist der Weg.
0: Ein übler Diktator hat in The Grey ein Milliardenvermögen illegal angehäuft. Die ziemlich coolen Elite-Agenten Bronco und Sid sollen es von ihm zurückholen.
5: Würden Sie Gary bitte schicken? Es gibt hier eine Unklarheit. Gary? Schaffen Sie die beiden hier raus.
6: Gary, einen Moment. Es gibt zwei Varianten für den Ablauf hier. Gary wartet geduldig bei der Tür. Gary wagt ein kühnes Unterfangen und Sie dürfen ihn die nächsten zwei Stunden von der Wand kratzen. Ich weiß, welche Variante Gary bevorzugt.
7: Gary.
0: Ja, was Gary macht, sollten sich Fans schräger Actionfilme ansehen. Denn In the Grey ist von Guy Ritchie, bekannt für Kracher wie Bube, Dame, König Gras und Snatch. Stefan Grundler, Radio F, Kinoredaktion.

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11: Ich bin Hendrik Daum. Einen schönen guten Morgen. Die Staatsanwaltschaft Potsdam ermittelt jetzt gegen den Schauspieler Christian Ulmen wegen des Verdachts der Körperverletzung. Hintergrund ist eine Strafanzeige seiner Ex-Partnerin, der Schauspielerin und Moderatorin Colleen Fernandes. Laut Staatsanwaltschaft hat sich ein Anfangsverdacht auf häusliche Gewalt bestätigt. David Riemer hat die Einzelheiten.
12: Es gehe um mehrere Vorfälle aus den Jahren

0: 2022 und 2023 in Spanien. Weitere Vorwürfe von Fernandes wegen digitaler Gewalt würden noch geprüft, sagt eine Sprecherin der Staatsanwaltschaft. Für Ulmen gilt bis zu einem rechtskräftigen Abschluss des Verfahrens die Unschuldsvermutung. Fernandes wirft ihm neben körperlichen Übergriffen auch vor, Fake-Profile in ihrem Namen erstellt und darüber pornografische Inhalte verbreitet zu haben.
1: Der Wohnungsbau in Deutschland verläuft nur sehr schleppend. Um dem entgegenzuwirken, entscheidet das Bundeskabinett heute über Reformen im Baurecht. Das Ziel ist, die Genehmigungsverfahren zu beschleunigen. Bauministerin Huberts möchte, dass der Wohnungsbau in Gebieten mit angespannten Märkten künftig Priorität bekommt vor Natur- und Denkmalschutz. Außerdem sind härtere Maßnahmen gegen Eigentümer vorgesehen, die ihre Immobilien verfallen lassen. Als letztes Mittel ist sogar eine Enteignung möglich. In der CSU rumort es im Moment gewaltig. Parteivize Weber fordert von seiner Partei mehr Ernsthaftigkeit. In einem 5-seitigen Brief an viele Mandatsträger schreibt Weber, die besten Jahre der CSU seien jene gewesen, in denen sie nicht dem Zeitgeist, sondern ihren Überzeugungen gefolgt sei. Schlagzeilen und Klickzahlen reichten nicht. Stattdessen brauche es Kreativität, Mut und Ideen. Der Brief wird von vielen als Breitseite gegen Parteichef Söder gewertet. Fußball-Zweitligist Greuther Fürth hat den Klassenerhalt geschafft. Das Kleeblatt setzte sich am Abend im Relegationsrückspiel gegen Rot-Weiß Essen mit 2:0 durch. Das Hinspiel gegen den Drittligisten hatte Fürth noch mit 0:1 verloren. Die Fürther spielen seit fast 30 Jahren mindestens in der zweiten Liga.
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1: Widder, 2 Sterne. Gehen Sie die Dinge langsamer an, um sich unnötigen Stress zu ersparen.
2: Stier, 5 Sterne. Ein finanzieller Vorteil kommt jetzt auf Sie zu.
1: Zwillinge, 3 Sterne. Bleiben Sie flexibel.
2: Krebs, 4 Sterne. Vertrauen Sie Ihren ersten Eindrücken.
1: Löwe, 2 Sterne. Kritik von außen sollten Sie nicht zu persönlich nehmen.
2: Jungfrau, 4 Sterne. Teilen Sie Ihr Wissen mit Ihren Kollegen.
1: Waage, 3 Sterne. Umgeben Sie sich mit schönen Dingen.
2: Skorpion, 2 Sterne. Halten Sie sich lieber bedeckt, um Ihr Vertrauen nicht aufs Spiel zu setzen.
1: Schütze, 4 Sterne. Sie entdecken durch Ihren Drang nach Freiheit neue Wege im Alltag.
2: Steinbock, 3 Sterne. Nutzen Sie jetzt Tipps, um Ihre langfristigen Pläne zu verbessern.
1: Wassermann, 2 Sterne. Zu viele Reize von außen könnten Sie etwas überfordern.
2: Fische, 5 Sterne. Verlassen Sie sich jetzt auf Ihre Eingebung.
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1: Ich bin Hendrik Daum. Einen schönen guten Morgen. Die Staatsanwaltschaft Potsdam ermittelt jetzt gegen den Schauspieler Christian Ulmen wegen des Verdachts der Körperverletzung. Hintergrund ist eine Strafanzeige seiner Ex-Partnerin, der Schauspielerin und Moderatorin Colleen Fernandes. Laut Staatsanwaltschaft hat sich ein Anfangsverdacht auf häusliche Gewalt bestätigt. David Riemer hat die Einzelheiten.
2: Es gehe um mehrere Vorfälle aus den Jahren 2022 und 2023 in Spanien. Weitere Vorwürfe von Fernandes wegen digitaler Gewalt würden noch geprüft, sagt eine Sprecherin der Staatsanwaltschaft. Für Ulmen gilt bis zu einem rechtskräftigen Abschluss des Verfahrens die Unschuldsvermutung. Fernandes wirft ihm neben körperlichen Übergriffen auch vor, Fake-Profile in ihrem Namen erstellt und darüber pornografische Inhalte verbreitet zu haben.
1: Der Wohnungsbau in Deutschland verläuft nur sehr schleppend. Um dem entgegenzuwirken, entscheidet das Bundeskabinett heute über Reformen im Baurecht. Das Ziel ist, die Genehmigungsverfahren zu beschleunigen. Bauministerin Huberts möchte, dass der Wohnungsbau in Gebieten mit angespannten Märkten künftig Priorität bekommt vor Natur- und Denkmalschutz. Außerdem sind härtere Maßnahmen gegen Eigentümer vorgesehen, die ihre Immobilien verfallen lassen. Als letztes Mittel ist sogar eine Enteignung möglich. In der CSU rumort es im Moment gewaltig. Parteivize Weber fordert von seiner Partei mehr Ernsthaftigkeit. In einem 5-seitigen Brief an viele Mandatsträger schreibt Weber, die besten Jahre der CSU seien jene gewesen, in denen sie nicht dem Zeitgeist, sondern ihren Überzeugungen gefolgt sei. Schlagzeilen und Klickzahlen reichten nicht. Stattdessen brauche es Kreativität, Mut und Ideen. Der Brief wird von vielen als Breitseite gegen Parteichef Söder gewertet. Fußball-Zweitligist Greuther Fürth hat den Klassenerhalt geschafft. Das Kleeblatt setzte sich am Abend im Relegationsrückspiel gegen Rot-Weiß Essen mit 2:0 durch. Das Hinspiel gegen den Drittligisten hatte Fürth noch mit 0:1 verloren. Die Fürther spielen seit fast 30 Jahren mindestens in der zweiten Liga.
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1: In zwei neuen Filmen in unseren fränkischen Kinos geht es um Musik und ums Wandern. Vorhang auf für Vivaldi und ich und The North. Nach 10 Jahren kommen zwei frühere Kumpels in The North wieder zusammen. Denn sie wollen 600 Kilometer durch Schottland wandern. Dort angekommen wird ihr Vorhaben von einem Einheimischen gelobt.
2: Ich finde das so cool, was ihr Jungs da macht.
3: Ja.
2: Wie lange werdet ihr brauchen?
3: 28 Tage.
2: Wow.
3: Ja.
2: Alles Gute für euch.
3: Ja, danke. Lass uns hier übernachten. Wir haben noch 5 Kilometer zu laufen.
4: Ja, aber ich bin müde.
3: Ja, okay. Dann laufen wir die morgen.
1: Im Laufe der Wanderung wird klar, dass von der früheren Freundschaft der beiden nicht mehr viel übrig ist. Und dann hat auch noch einer von ihnen gesundheitliche Probleme.
3: Mein Knie ist im Eimer, Mann. Ich brauche Ruhe.
4: Naja, das bringt unseren Plan durcheinander.
3: Ja, aber wir könnten doch auch verlängern.
4: Ich kann nicht verlängern. Ich muss zurück an die Arbeit. Wenn wir fertig sind, muss ich sofort arbeiten. Also, das funktioniert nicht.
1: Der Star des Films ist die Natur Schottlands. Denn die herrlichen Bilder der Landschaft bügeln die ein oder andere Schwäche in der Handlung von The North wieder aus. Die junge Chichilla wächst Anfang des 18. Jahrhunderts in Vivaldi und ich in einem berühmten, aber streng geführten Waisenhaus in Venedig auf. Zur Ausbildung gehört auch Geige spielen. Und da tritt ein gewisser Antonio Vivaldi als neuer Lehrer auf den Plan.
5: Ich bin keine erste Geige. Das kann ich nicht sein.
6: Du hast die falschen Töne absichtlich gespielt. Deswegen habe ich dich ausgewählt.
5: Ich verstehe nicht.
6: Es gibt Musikerinnen, die viel besser sind als du. Aber du hast etwas, das die anderen nicht haben.
5: Was denn?
6: Du spielst nicht, um gelobt zu werden.
1: Dank toller Bilder und Schauspieler ist Vivaldi und ich ein kluges, sinnliches Kostümdrama mit viel Musik geworden, bei dem durchaus die ein oder andere Träne kullern dürfte. Stefan Grundler, Radio F, Kinoredaktion.

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2: Ich mache einen Waldspaziergang in Neuendettelsau. Da habe ich studiert. Der Frühling ist da und der Wald ist voller Leben. Der Kuckuck ruft, die ersten Mücken jagen mir nach. Sogar ein Reh und drei Hasen begegnen mir auf meiner Runde. In der Kühle des Waldes fröstelt es mich und ich sehne mich nach etwas Sonne. Also entscheide ich, meinen Weg am Waldrand fortzusetzen, vorbei an einem goldgelben Rapsfeld. An einer Stelle liegen ganz viele leere Schneckenhäuser verteilt. Manche sind zerbrochen und schon fast zu Staub zermahlen. Ich laufe weiter und sehe schon aus der Ferne eine Holzbank stehen. Als ich dort ankomme, lese ich, was auf der Rückenlehne eingraviert steht. Kommt, ruht ein wenig aus, steht in der Bibel. Diesen Satz hat Jesus zu seinen Jüngerinnen und Jüngern gesagt, als er ihre Erschöpfung gesehen hat. Neben der Bank ranken gelbe Blüten empor und von oben beschirmen maigrüne Blätter dieses friedliche Plätzchen. Ich nehme die Einladung an und setze mich. Ein wenig ausruhen. Sie auch? Ihre Anne Schlüter, Pfarrerin im Norden von Nürnberg.
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4: Ich bin Moritz Einzel, guten Morgen. Menschenhandel soll in Deutschland künftig konsequenter verfolgt und härter bestraft werden können. Das sieht ein Gesetzentwurf aus dem Bundesjustizministerium vor, der heute im Bundeskabinett besprochen wird. Lea Matschulat berichtet.
5: Wer moderne Sklaverei ausnutze, dürfe nicht straffrei davonkommen, sagt Bundesjustizministerin Hubig. Sie meint etwa all diejenigen, die sich die Nägel machen lassen, obwohl vieles darauf hindeutet, dass im Nagelstudio nicht alles korrekt läuft. Oder auch Bauherren, die ein Auge zudrücken, wenn eine Firma besonders günstige Konditionen verspricht, doch nicht ganz klar ist, ob die Arbeiter auch alle angemeldet sind.
4: Bundeswirtschaftsministerin Reiche wird heute zu ihrem ersten offiziellen Besuch in China erwartet. Im Fokus der Gespräche dürften fairere Wettbewerbsbedingungen stehen. Die deutschen Maschinenbauer hatten Reiche kurz vor ihrer Reise zu einer harten Haltung aufgefordert. Sie müsse unmissverständlich klarmachen, dass Europa systematische Wettbewerbsverzerrungen nicht länger hinnehmen werde. Die Pläne von

0: Bundesgesundheitsministerin Warken, die Beiträge zur Pflegeversicherung für Kinderlose zu erhöhen, stoßen auf Kritik. Die wiederholte Bestrafung von Menschen ohne Kinder löse die strukturellen Probleme der Pflegeversicherung nicht, sagte Anja Piel vom Vorstand des Deutschen Gewerkschaftsbunds. Der gesetzlichen Pflegeversicherung droht ein Milliardendefizit.
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2: Mit Christian Wahle. Sollen die Planungen für den Frankenschnellwegausbau gestoppt werden oder nicht? Dazu haben die Nürnberger am 28. Juni in einem Bürgerentscheid das Wort. Initiiert wurde der vom Bürgerbegehren Lieber zurück auf Los. Die Ausbaugegner werben für das Ja zum Stopp und fordern stattdessen unter anderem den Ausbau der Straßenbahn. Brigitte Sesselmann vom Bürgerbegehren.
3: Man könnte zum Beispiel für das Geld, das man da jetzt investiert, 50 Kilometer Straßenbahnen bauen. Deswegen unser Vorschlag, eben die Straßenbahn von Nürnberger Süden in den Fürther Süden zu verbinden, also da auch in eine andere Richtung zu denken. Und gleichzeitig ist eine Straßenbahn ein unheimlich guter Entwicklungsmotor für die Stadtteile, die daran angrenzen.
2: CSU und SPD machen sich weiter für den geplanten Ausbau des Frankenschnellwegs stark mit den Planungen, wie sie bereits vom Stadtrat beschlossen wurden. Das Wahlamt hat bereits mit dem Versand der Briefwahlunterlagen zum Bürgerentscheid begonnen.
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4: 15 Grad messen wir heute Morgen am Friedrich-Ebert-Platz und ebenfalls 15 in Muggenhof. 14 Grad sind es in Hersbruck. Dazu heute wieder jede Menge Sonnenschein mit dabei, bei bis zu 30 Grad maximal. Am Nachmittag können hier und da ein paar harmlose Quellwolken vorbeiziehen. Und die nächsten Tage bleibt's erstmal ähnlich, morgen um die 26 Grad. Erst am Sonntag kommen dann ein paar Regenschauer mit dazu.
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4: Liebe Autofahrer, wir haben eine Meldung von der A6 Nürnberg Richtung Heilbronn. Zwischen Schwabach West und Neuendettelsau steht ein Pannenfahrzeug im Baustellenbereich. Hier ist die rechte Spur aktuell blockiert. Wenn Sie noch was gesehen haben heute Morgen, geben Sie gerne Bescheid an die 08000 94 5 94 5. Danke Ihnen.
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4: Um 6:03. Wunderschönen guten Morgen. Wir starten in den Mittwoch jetzt mit den Beatles aus den 60ern und Hello Goodbye.

0: Schönen Mittwoch. Das ist Radio F um 10 nach 6.
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0: Diese Woche mit mir. Ich bin Lena Wenning und ich freue mich, dass Sie mit dabei sind. 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

von Wilma Wunder in Nürnberg. Und da können Sie dann mal wieder richtig schön und lecker essen gehen. Den gibt's um circa 7.20 Uhr. Außerdem schauen wir heute wieder ins Polizeipräsidium nach Mittelfranken in der Radio F Blaulichtminute. Und heute geht's passenderweise perfekt in den Pfingstferien zum Nürnberger Flughafen. Und jetzt, wo der Airport wieder voll ist, da sprechen wir mit Dienststellenleiter Thomas Lachmann um 7.40 Uhr. Guten Morgen, Franken. Und jetzt ein 70er von Supertramp. Das ist The Logical Song.

0: Der King Elvis Presley hier bei Radio F um 6.17 Uhr. Ja, vielleicht genießen Sie ja gerade Ihre Pfingstferien. Wir haben heute wieder perfektes Wetter, um zum Beispiel ins Freibad oder an den Badesee zu gehen. Strahlender Sonnenschein und bis zu 30 Grad. Nachmittags dann vielleicht ein paar kleinere Schönwetterwolken, sage ich mal. Aber auch morgen bleibt es dann wieder freundlich bei rund 26 Grad. Erst am Sonntag wird es dann etwas regnerisch. So, und für alle Stiere oder Fische schaut's heute besonders gut aus.
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2: Widder 2 Sterne, gehen Sie die Dinge langsamer an, um sich unnötigen Stress zu ersparen.
3: Stier 5 Sterne, ein finanzieller Vorteil kommt jetzt auf Sie zu.
2: Zwillinge 3 Sterne, bleiben Sie flexibel.
3: Krebs 4 Sterne, vertrauen Sie Ihren ersten Eindrücken.
2: Löwe 2 Sterne, Kritik von außen sollten Sie nicht zu persönlich nehmen.
3: Jungfrau 4 Sterne, teilen Sie Ihr Wissen mit Ihren Kollegen.
2: Waage 3 Sterne, umgeben Sie sich mit schönen Dingen.
3: Skorpion 2 Sterne, halten Sie sich lieber bedeckt, um Ihr Vertrauen nicht aufs Spiel zu setzen.
2: Schütze 4 Sterne, Sie entdecken durch Ihren Drang nach Freiheit neue Wege im Alltag.
3: Steinbock 3 Sterne, nutzen Sie jetzt Tipps, um Ihre langfristigen Pläne zu verbessern.
2: Wassermann 2 Sterne, zu viele Reize von außen könnten Sie etwas überfordern.
3: Fische 5 Sterne, verlassen Sie sich jetzt auf Ihre Eingebung.
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0: Ganz entspannter 70er-Sound von den Rolling Stones hier bei Radio F. Und jetzt gehen mal ganz liebe Grüße raus nach Fürth. Ich hoffe, alle Kleeblatt-Fans haben gestern noch ordentlich gefeiert. Die Spielvereinigung bleibt in der zweiten Liga. Gleich hat Christian Wahle alle Infos zum Spiel für Sie in knapp 3 Minuten in den Radio F-Nachrichten.
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17: Ich bin Moritz Einzel, guten Morgen. Menschenhandel soll in Deutschland künftig konsequenter verfolgt und härter bestraft werden können. Das sieht ein Gesetzentwurf aus dem Bundesjustizministerium vor, der heute im Bundeskabinett besprochen wird. Lea Matschulat berichtet.
18: Wer moderne Sklaverei ausnutze, dürfe nicht straffrei davonkommen, sagt Bundesjustizministerin Hubich. Sie meint etwa all diejenigen, die sich die Nägel machen lassen, obwohl vieles darauf hindeutet, dass im Nagelstudio nicht alles korrekt läuft. Oder auch Bauherren, die ein Auge zudrücken, wenn eine Firma besonders günstige Konditionen verspricht, doch nicht ganz klar ist, ob die Arbeiter auch alle angemeldet sind.
17: Bundeswirtschaftsministerin Reiche wird heute zu ihrem ersten offiziellen Besuch in China erwartet. Im Fokus der Gespräche dürften fairere Wettbewerbsbedingungen stehen. Die deutschen Maschinenbauer hatten Reiche kurz vor ihrer Reise zu einer harten Haltung aufgefordert. Sie müsse unmissverständlich klarmachen, dass Europa systematische Wettbewerbsverzerrungen nicht länger hinnehmen werde. Die Pläne von Bundesgesundheitsministerin Warken, die Beiträge zur Pflegeversicherung

0: Für Kinderlose zu erhöhen, stoßen auf Kritik. Die wiederholte Bestrafung von Menschen ohne Kinder löse die strukturellen Probleme der Pflegeversicherung nicht, sagte Anja Piel vom Vorstand des Deutschen Gewerkschaftsbunds. Der gesetzlichen Pflegeversicherung droht ein Milliardendefizit.
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2: Mit Christian Wahle. Aufatmen in Fürth. Das Kleeblatt bleibt in der zweiten Fußball-Bundesliga. Die Spielvereinigung Greuther Fürth konnte sich am Abend im Rückspiel der Relegation mit 2:0 gegen Rot-Weiß Essen durchsetzen. Nach dem 0:1 im Hinspiel in Essen erlösten Futkoi und Herregota mit ihren Toren die Mannschaft von Trainer Heiko Vogel. Zwar gelang den Gästen eine halbe Stunde vor Schluss der vermeintliche Anschlusstreffer, doch das Kleeblatt hatte Glück. Der Videoreferee nahm das Tor wegen Abseits zurück. Seit der Saison 1997-98 spielt Fürth mindestens in der zweiten Bundesliga. Außerdem führt das Kleeblatt mit deutlichem Vorsprung auch die ewige Tabelle der Liga an.
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3: Um 7:02. Guten Morgen. Ja, heute wird's wieder richtig sonnig und warm mit bis zu 30 Grad. Momentan messen wir davon auch schon 17 am Nürnberger Hallplatz und 16 in Giebitzenhof und Oberasbach. Am Nachmittag, da haben wir hier und da ein paar harmlose Wolken mit dabei. Die Aussichten bleiben erstmal sommerlich. Morgen etwas angenehmere 26 Grad maximal. Und erst am Sonntag wird's dann stellenweise regnerisch.
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3: Und da haben Sie aktuell noch freie Fahrt, liebe Autofahrer. Falls Sie schon was gesehen haben, dann melden Sie es gerne per WhatsApp-Sprachnachricht oder per Anruf an die 08000 94 5 94 5. Gute Fahrt!
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3: Schönen Mittwoch Ihnen. Ach ja, so eine kurze Woche ist doch wirklich wunderschön. Jetzt haben wir heute schon die Hälfte der Arbeitswoche wieder erreicht. Und für alle, die in den Pfingstferien sind, ich hoffe, Sie genießen den Urlaub. Von uns gibt's jetzt dazu die größten Hits. Jetzt aus den 70ern. Sacramento.

0: Der Mittwoch hier bei Radio F. Guten Morgen. Und immer am Mittwochabend hat mein Kollege Günther Moosberger hier ganz besondere Gäste im Studio bei Vorort Spezial. Günther, guten Morgen. Wer kommt denn heute zu dir?
1: Guten Morgen, Lena. Alles beim Alten auf der Erlangerbergkirchweih und alles neu im Rathaus. Dazu heute mein Gast, Jörg Follett, kommt. Er ist der neue Erlanger Oberbürgermeister. Hat im März überraschend für viele die Stichwahl gewonnen. Und jetzt ist der CSU-Politiker der Chef im Rathaus.
2: Also während der Bergkirchweih definitiv auf den Kellern, weil auch viele Termine öffentlicher Art und natürlich auch Verwaltungstermine dann auf die Bergkirchweih verlegt werden. Also man trifft sich einfach und begegnet sich auf der Bergkirchweih.
1: Der Erlanger Oberbürgermeister Jörg Follett. Heute Abend kommt er zu uns ins Radio F-Studio und ab 21 Uhr gibt es das Ganze in aller Herzensruhe zum Nachhören als Podcast auf unserer Homepage radiof.de.

mit Kenny Rogers und Lucille hier bei Radio F, den größten Hits aus den 70ern. Und jetzt eine kleine Erinnerung, bei den Temperaturen heute, da müssen wir unbedingt schauen, dass wir immer schön viel Wasser trinken, gell? Also lieber nicht vergessen, es wird nämlich auch heute wieder super warm, 30 Grad und dazu viel Sonnenschein. Nur am Nachmittag, da ziehen dann ein paar lockere Wolken durch. Auch die nächsten Tage bleiben dann freundlich und auch warm. Morgen liegen wir bei etwa 26 Grad. Erst am Sonntag ziehen dann ein paar Schauer auf. Liebe Autofahrer, aktuell kommen Sie überall noch störungsfrei durch. Melden Sie es gerne, falls Sie doch schon was auf den Straßen gesehen haben. 08000 94 5 94 5. Wir wünschen Ihnen eine gute und sichere Fahrt.

0: 3:07. So geht Aufstehen mit Radio F am Mittwoch. Schönen guten Morgen. 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
0: 6.57 Uhr.
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13: Ich bin Moritz Einzel. Guten Morgen. Das Bundeskabinett entscheidet heute über Reformen im Baurecht. Bauministerin Huberts möchte Genehmigungsverfahren beschleunigen. Außerdem sollen Städte und Gemeinden leichter gegen verwahrloste Schrottimmobilien vorgehen können. Im Extremfall sollen sogar Enteignungen möglich sein. Im Prozess gegen die frühere RAF-Terroristin Daniela Klette könnte am Vormittag vor dem Landgericht Verden das Urteil gesprochen werden. Laut Anklage soll Klette mit ihren Komplizen Burkhard Garweg und Ernst Volker Staub zwischen 1999 und 2016 Geldtransporter und Supermärkte überfallen haben. Die beiden Männer sind weiterhin auf der Flucht. Die Staatsanwaltschaft fordert eine Haftstrafe von 15 Jahren für Klette. Bundeswirtschaftsministerin Reiche ist nach China gereist. Bei einem Treffen mit Handelsminister Wang hat Reiche faire Wettbewerbsbedingungen für deutsche Unternehmen angemahnt. Wettbewerb sei uns nicht fremd, sondern bringe uns nach vorn, so die CDU-Politikerin. Wettbewerb müsse aber auch so ausgestaltet sein, dass er zu beiderseitigem Nutzen und transparent sei.
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14: Mit Christian Wahle. Hunderttausende pilgern in Erlangen aktuell zu den Bierkellern am Burgberg, denn seit 6 Tagen ruft er wieder, der Berg. Die Verantwortlichen haben jetzt eine positive Zwischenbilanz gezogen. Bergreferent Konrad Beuth.

0: Gödel hat ein zufriedenes Gesicht und er ist nicht der Einzige.
1: Der Wettergott meint es gut mit uns, vielleicht sogar ein Ticken zu viel, weniger ist manchmal mehr. Und ich spreche mit den Wirten, ich spreche mit den Schaustellern und ich merke, dass viele mit diesem Pfingstwochenende zufrieden sind. Und wenn ich dann auch noch den Polizeibericht höre, dass wir wieder rückläufige Taten haben, dann kann ich nur sagen, danke an alle Besucher unserer Bergkirchweih, dass wir so ein schönes, friedliches Fest wieder feiern können.
0: Laut Polizei ist die Zahl der Anzeigen im Vergleich zum Vorjahr um 40% zurückgegangen.
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3: 7:02, guten Morgen. Heute ist es wieder ein echter Sommertag mit viel Sonne und bis zu 30 Grad. Im Moment messen wir 17 am Tiergärtnertorplatz und 16 in Neunhof und in Herzogenaurach. Am Nachmittag, da mischen sich nur ein paar harmlose Wolken dazu. Morgen geht's sonnig weiter mit rund 26 Grad. Erst am Sonntag müssen wir wieder mit Regenschauern rechnen.
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3: Mit guten Nachrichten aktuell keine größeren Staus oder Behinderungen. Falls Sie doch schon was gesehen haben, dann sagen Sie uns gerne Bescheid. 08000 94 5 94 5. Danke.
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3: Guten Morgen. Ja, bei den Temperaturen, da sind die Freibäder natürlich voll. Und ein ganz bestimmtes Bad bei uns in der Region wird dieses Jahr 100 Jahre alt. Und zwar das Felsenbad Pottenstein feiert Jubiläum. Und was uns da erwartet, das erfahren Sie in gut 6 Minuten nach Tommy James and the Shondells mit Moni Moni.

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0: Schön, dass Sie dabei sind. Das ist Radio F am Mittwoch. Bei diesem sommerlichen Wetter, da zieht's einen doch einfach nur ins Freibad oder an den Badesee, gell? Und ein ganz besonderes Bad bei uns in der Region gibt es jetzt schon seit 100 Jahren. Das Felsenbad in Pottenstein.
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0: Und dieses Jahr wird ordentlich gefeiert. Dieter Bauer ist seit 2019 Pächter des Felsenbads. Schönen guten Morgen.
2: Auch einen guten Morgen.
0: Was hat sich denn in den letzten 100 Jahren beim Bad so alles getan?
2: Uiui. Ich kenne das Bad aus meiner Jugend noch. Als wir mit dem Motorrad früher unterwegs waren, haben wir öfters mal einen Zwischenstopp gemacht. Da war damals auch ein 10-Meter-Sprungturm. Daher kenne ich das noch und ich weiß auch, dass es 1988 schließen musste und dann war es 13 Jahre in einer Art Dornröschenschlaf und da hat sich dann ein Förderverein von Pottenstein gebildet, die darauf gedrängt haben, dass das Bad wieder renoviert wird.
0: Und wie ging es dann weiter?
2: Das wurde dann gemacht und das Bad wurde 2001 wieder eröffnet im Naturbadstil. Also vorher war es ein ganz normales Freibad mit Chlorbehandlung und jetzt ist es ein natürlicher See.
0: Dieter, warum sollte man sich das Bad denn unbedingt mal anschauen und dort schwimmen gehen?
2: Weil es absolut idyllisch liegt und einzigartig ist mit dem Felsen, mit der Seebühne dran. Wir haben keinerlei Chemikalien im Wasser drin. Das ist reinstes Trinkwasser eigentlich. Das ist die alte Trinkwasserquelle von Pottenstein. Und es ist sehr frisch, muss man auch dazu sagen. Aber wir haben mal ein kleines Biotop bei uns. Und wir werden auch fast jedes Jahr oder eigentlich in der Zeit, wo ich da war, immer zum schönsten Naturbad Deutschlands gewählt.
0: Und was steht alles so an bei den Feierlichkeiten zum 100.
2: Wir haben verschiedene Programme heuer. Wir starten am 30.05. mit einem Frühlingsmarkt, der auf dem Felsenbad-Parkplatz stattfindet. Wir haben so circa 30 Aussteller, verschiedene Sachen. Handwerker, Essen, Trinken ist im Biergarten natürlich. Und Schmuckhandwerk und bla bla bla. Das ist die Nummer eins. Dann haben wir im Juli wieder unser alljährliches Blasmusikkonzert und einen Gottesdienst wollen wir veranstalten. Und ansonsten werden wir etliche Bands spielen lassen. Das Datum ist noch nicht ganz geklärt.
0: Eine Ausstellung mit historischen Aufnahmen ist auch noch geplant. Vielen Dank an Dieter Bauer. Wenn Sie zu den Feierlichkeiten noch eine Runde schwimmen,

0: möchten, dann müssen Sie sich noch ein bisschen gedulden. Die aktuellen Renovierungsarbeiten dauern noch etwa bis Fronleichnam, also bis nächste Woche Donnerstag. Alle Infos finden Sie auch auf radiof.de.
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0: Musik hier bei Radio F um 7:15. Guten Morgen.
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0: Frühstücken, Mittag oder Abendessen, ganz egal. Und die Telefone haben geklingelt. Wer ist denn dran?
1: Hallo, hier ist die Jutta. Grüß dich.
0: Hallo Jutta.
1: Ich habe es gerade schon gesagt, weil ich die ganze Zeit schon probiere. Habe ich gesagt, ist jetzt auch schon wieder rum.
0: Du bist genau richtig, Jutta. Ich glaube, du würdest auch mal wieder richtig schön essen gehen gerne, oder?
1: Ja, habe ich nichts dagegen.
0: Klingt nicht schlecht, gell? Warst du schon mal bei Wilma Wunder?
1: Na, war ich noch nicht.
0: Na, dann wird's Zeit. Der Gutschein gehört dir, Jutta. Herzlichen Glückwunsch.
1: Danke dir.
0: Sehr, sehr gerne. 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

0: Gleich 7:30 an diesem Mittwoch. Und immer am Mittwoch hören Sie bei uns die Blaulichtminute. Wir arbeiten mit dem Polizeipräsidium Mittelfranken zusammen. Und weil ja jetzt Ferien sind, schauen wir heute am Airport vorbei, bei der Flughafenpolizei. Dienststellenleiter Thomas Lachmann liebt die Location seines Arbeitsplatzes und bekommt fast jeden Tag Urlaubsstimmung. Mehr dazu in der Blaulichtminute in circa 15 Minuten hier bei Radio F.
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16: Ich bin Moritz Einzel, guten Morgen. Das Bundeskabinett entscheidet heute über Reformen im Baurecht. Bauministerin Huberts möchte Genehmigungsverfahren beschleunigen. Außerdem sollen Städte und Gemeinden leichter gegen verwahrloste Schrottimmobilien vorgehen können. Im Extremfall sollen sogar Enteignungen möglich sein. Im Prozess gegen die frühere RAF-Terroristin Daniela Klette könnte am Vormittag vor dem Landgericht Verden das Urteil gesprochen werden. Laut Anklage soll Klette mit ihren Komplizen Burkhard Garweg und Ernst Volker Staub zwischen 1999 und 2016 Geldtransporter und Supermärkte überfallen haben. Die beiden Männer sind weiterhin auf der Flucht. Die Staatsanwaltschaft fordert eine Haftstrafe von 15 Jahren für Klette. Bundeswirtschaftsministerin Reiche ist nach China gereist. Bei einem Treffen mit Handelsminister Wang hat Reiche faire Wettbewerbsbedingungen für deutsche Unternehmen angemahnt. Wettbewerb sei uns nicht fremd, sondern bringe uns nach vorn, so die CDU-Politikerin. Wettbewerb müsse aber auch so ausgestaltet sein, dass er zu beiderseitigem Nutzen und transparent sei.
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17: Mit Christian Wahle. Das Kleeblatt im Glück. Die Spielvereinigung Greuther Fürth bleibt in der zweiten Fußball-Bundesliga. Am Abend gelang den Fürthern im Relegationsrückspiel gegen Rot-Weiß Essen ein 2:0. Zwar erzielte RWE noch den Anschlusstreffer, doch das Tor wurde nach Videobeweis wegen Abseits zurückgenommen. Fürths

0: Trainer Heiko Vogel.
1: Er hat ein hässliches Bild für die Essener, die wirklich bravourös da zwei Spiele lang, das war beeindruckend, aber nicht überraschend für mich, ja, weil ich gewusst habe, das ist mit Sicherheit die unangenehmste Mannschaft, die man hätte kriegen können. Umso stolzer bin ich dann auf meine Mannschaft auch, dass er auch die Aufgabe dann auch mit dem Quäntchen Glück schlussendlich gemeistert hat.
0: Damit können sich Fußballfans in Mittelfranken auch in der kommenden Saison wieder auf das Traditionsduell zwischen Kleeblatt und Club freuen.
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3: Um 7:58. Guten Morgen. 20 Grad messen wir aktuell an der Frauenkirche in Nürnberg. 19 sind's in Wachendorf draußen und auch in Altdorf. Dazu heute fast durchgehend Sonnenschein bei sommerlichen 30 Grad maximal. Nachmittags zeigen sich dann nur ein paar kleine Quellwolken. Und auch morgen bleibt das Wetter angenehm bei etwa 26 Grad. Erst am Sonntag wird's etwas wechselhafter mit Schauern hier und da.
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3: Und da haben wir aktuell einen Blitzer in Nürnberg in der Vogelweierstraße Richtung Pfälzerstraße. Haben Sie dem noch was hinzuzufügen, dann sagen Sie uns gerne Bescheid an die 08000 94 5 94 5. Gute Fahrt.
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3: Guten Morgen. Ja, passend zum Wetter jetzt ein bisschen Sommermusik. Mango Cherry und In the Summertime.

0: Das ist Radio F. Guten Morgen. Es ist Mittwoch und wieder Zeit für die Blaulichtminute. Tipps und Hinweise direkt aus dem Polizeipräsidium Mittelfranken. Beziehungsweise dieses Mal sind wir im Nürnberger Norden.
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0: Thomas Lachmann ist Dienststellenleiter der Flughafenpolizei. Guten Morgen, Herr Lachmann. Es sind ja jetzt Pfingstferien. Das merken Sie bestimmt auch vor Ort, gell? Haben Sie da ein paar Tipps für entspannteres Reisen, was Ihnen jetzt speziell bei der Polizei am Herzen liegt?
3: Ja, das merken wir. Und auf diesem Weg natürlich hallo und herzliche Grüße vom Airport. Ja, das erste wäre tatsächlich Ausweis, Reisepass. Unbedingt vor Abflug nochmal die Ausweisdokumente checken auf Gültigkeit. Es gibt unterschiedliche Reiseländer, die bestimmte Einreisebestimmungen haben, die bestimmte Gültigkeit noch vom Pass verlangen. Und da würde ich Sie tatsächlich auf die Website des Auswärtigen Amtes verweisen. Da kann man sich das anschauen. Zur Not schnell noch ein Ersatzdokument besorgen und in absoluten Ausnahmefällen wäre das auch noch bei uns möglich.
0: Okay, das ist schon mal beruhigend zu wissen. Was empfehlen Sie noch?
3: Zeitpuffer. Also unbedingt 2 Stunden vor Abflug sollte man am Airport sein. Es gibt immer wieder Optionen, wo man dann in einen Stau gerät, Zeitverzögerungen sonstiger Art, egal ob man mit dem ÖPNV anreist oder mit dem Auto. Ja, der dritte Punkt wäre dann tatsächlich schon auch die Sicherheitskontrolle. Also wenn man sich hier einfindet, dann bitte sofort zum Check-in. Wir haben zwar umgerüstet am Flughafen auf die neuesten Scanner und es ist deutschlandweit tatsächlich der erste Flughafen. Das heißt, Sie können jetzt auch bis zu 2 Liter große Getränkeflaschen, die auslaufsicher sind, mitnehmen in den Sicherheitsbereich. Müssen auch nicht mehr alle metallischen Objekte wie Brillen, Gürtel ablegen oder Laptops und Handys aus den Taschen räumen. Aber Sie sollten trotzdem rechtzeitig da sein, damit der Urlaub nicht dann doch noch ins Wasser fällt.
0: Uiuiui, also das wollen wir auf jeden Fall nicht. Ihr Arbeitsplatz ist schon cool, oder? Also

0: Sehen Sie eigentlich vom Büro aus die Flugzeuge?
1: Also für mich ist es tatsächlich seit meiner Verwendung bei der Polizei der schönste Arbeitsplatz, den ich habe. Ich sehe zwar aus meinem Fenster direkt nicht die Flieger, aber ich habe auch eine Berechtigung fürs Vorfeld, darf da ab und zu mal mit dem Fahrzeug mich auch bewegen. Und es ist einfach schön hier zu arbeiten. Ich fahre jeden Tag gerne her und man bekommt schon immer mal so ein bisschen Reiselust.
0: Wo wird's bei Ihnen dann hingehen?
1: Ach, irgendwo in die Sonne. Also entweder nach Griechenland oder vielleicht auch Richtung Ägypten. Hauptsache in die Sonne.
0: Das kann ich verstehen. Vielen Dank fürs Interview und viele Grüße zum Flughafen.
1: Sehr gerne und von unserer Seite her wünschen wir allen eine gute Reise und einen entspannten Urlaub.
0: Thomas Lachmann, der Dienststellenleiter der Nürnberger Flughafenpolizei.
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Diese Stimme. Unverwechselbar, Bonnie Tyler aus den 70ern hier bei Radio F um 7.49 Uhr. Und wir schauen auf dieses sommerliche Wetter. Heute wieder viel Sonnenschein bei bis zu 30 Grad. Am Nachmittag da ziehen hier und da ein paar lockere Wolken durch. Und der Sommer bleibt uns erstmal treu. Morgen dann angenehm warme 26 Grad, auch mit viel Sonne. Erst am Sonntag dann einzelne Regenschauer. Liebe Autofahrer, wir wissen aktuell von einem Blitzer in der Vogelweierstraße in Nürnberg und zwar in Richtung Pfälzerstraße. Wissen Sie mehr, dann melden Sie es uns gerne an die 08000 94 5 94 5. Dankeschön und eine gute Fahrt.

Die Supremes und You Keep Me Hanging On. Ein Riesenhit aus dem Jahre 1966 hier bei Radio F um kurz vor 8. Schönen Mittwoch Ihnen. Und gleich geht's hier bei uns um eine ganz besondere Brücke. Fast 3 Kilometer lang und weltberühmt. Die Golden Gate Bridge wurde heute vor ganz vielen Jahren eröffnet.

0: Steffis Musikmoment mit dem passenden Song gleich in einer Viertelstunde.
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14: Ich bin Moritz Einzel. Guten Morgen. Bundesbauministerin Huberts will Baugenehmigungen beschleunigen. Entsprechende Reformen im Baurecht will das Kabinett heute beschließen. Vorgesehen sind auch härtere Maßnahmen gegen Eigentümer, die ihre Immobilien verfallen lassen. Die Kommunen sollen schneller anordnen können, dass solche Häuser instand gesetzt werden. Sogar Enteignungen sollen möglich werden. Die Pflegebeiträge für Kinderlose könnten erneut steigen. Der Deutsche Gewerkschaftsbund sieht darin eine Diskriminierung ohne Not. Das sagte DGB-Vorstandsmitglied Piel dem Redaktionsnetzwerk Deutschland. Claudia Wächter berichtet.
15: Wieder einmal sollen Kinderlose bestraft werden, klagt die Gewerkschafterin. Und nicht nur das, die strukturellen Probleme der Pflegeversicherung würden damit nicht einmal gelöst. Hintergrund: in der Versicherung klafft ein Milliardenloch. Deshalb will die Gesundheitsministerin das System reformieren und möglicherweise eben auch die Beitragssätze für Kinderlose anheben. Der DGB fordert stattdessen eine Entlastung für Pflegebedürftige und wahnverwachsende Altersarmut.
14: Rund 5000 Superreiche besitzen mehr als ein Viertel des Finanzvermögens in Deutschland. Der Global Wealth Report der Boston Consulting Group zeigt, die Zahl der Menschen in Deutschland, die umgerechnet mehr als 100 Millionen Dollar besitzen, ist 2025 um rund 1100 gegenüber dem Vorjahr gestiegen. Superreiche profitierten demnach vor allem von Gewinnen an den Aktienmärkten.
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16: Mit Christian Wahle. Im jahrzehntelangen Streit um den Frankenschnellwegausbau haben jetzt die Nürnberger das Wort. Am 28. Juni können sie in einem Bürgerentscheid darüber abstimmen, ob die Planungen gestoppt werden. Das fordert die Initiative hinter dem Bürgerbegehren Lieber zurück auf Los. Brigitte Sesselmann.
17: Wir sagen, wenn die Planungen jetzt gestoppt werden und Alternativen geprüft werden, was die ganzen Jahre nicht passiert ist, wenn da praktisch dann der Ansatz ist, wir müssen neu denken und wir haben genügend Alternativen. Und wenn man sich aus diesen ganzen Alternativen, die auf dem Tisch liegen, immer das Beste rausholt, dann kann man eigentlich sofort in Planungen einsteigen.
16: Wer Ja ankreuzt, folgt der Initiative hinter dem Bürgerbegehren. Wer Nein ankreuzt, schließt sich der Stadtratsmehrheit an, die für den Ausbau ist. Das Wahlamt hat bereits mit dem Versand der Briefwahlunterlagen zum Bürgerentscheid begonnen.
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0: Um 7:58, guten Morgen. 22 Grad messen wir aktuell am Königstor in Nürnberg und auch in Zerzabelshof. 21 sind's in Feucht. Dazu heute wieder jede Menge Sonnenschein bei bis zu 30 Grad maximal. Nur am Nachmittag, da kommen dann hier und da ein paar harmlose Wolken dazu. Und die nächsten Tage, da bleibt's erstmal ähnlich. Morgen um die 26 Grad. Erst am Sonntag kommen dann hier und da ein paar Regenschauer auf uns zu.
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0: Mit ein paar Blitzern. Nürnberg Kleinreuther Weg und Nürnberg Vogelweierstraße Richtung Pfälzerstraße. Und dann haben wir einen Blitzer auf der Südwesttangente Richtung Neustadt an der Aisch. Zwischen Seukendorf und Langenzenn werden sie hier geblitzt. Haben Sie noch was gesehen? Dann geben Sie uns gerne Bescheid. Einfach melden an die 08000 94 5 94 5. Gute Fahrt.
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0: Schön, dass Sie dabei sind. Guten Morgen und liebe Grüße zu Ihnen ins Auto, falls Sie heute Morgen schon unterwegs sind. Wir begleiten Sie natürlich und zwar jetzt mit einem Song über Liebeskummer. Aber keine Sorge, mit einem sehr schönen Ende, denn zum Schluss gibt's bei dieser Liebesgeschichte auch ein Happy End. Hier ist Cecilia, Simon & Garfunkel.

0: Ganz entspannt starten wir rein in den Mittwoch. Guten Morgen. Und jetzt geht's hier bei Radio F um eine ganz besondere Brücke. Es ist 8.09 Uhr.
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3: Mein Musikmoment ist heute fast 3 Kilometer lang. Die Brücke über das Goldene Tor am Eingang zur Bucht von San Francisco. Ich durfte selbst schon dort stehen und der Anblick ist einfach überwältigend. An diesem Tag, am 27. Mai 1937, wurde die Golden Gate Bridge eröffnet. Heute ist das Bauwerk an der Westküste eines der bekanntesten Wahrzeichen der USA. Zu Ehren der Golden Gate Bridge, Scott McKenzie.

0: Das ist Radio F am Mittwoch, 8.16 Uhr. Schön, dass Sie mit dabei sind. Vielleicht genießen Sie ja gerade Ihre Pfingstferien. Wir haben ja heute wieder perfektes Wetter, um zum Beispiel ins Freibad oder an den Badesee zu gehen. Strahlender Sonnenschein und bis zu 30 Grad. Am Nachmittag vielleicht mal ein paar kleine Schönwetterwolken, aber ansonsten schön. Auch morgen dann bei rund 26 Grad. Erst am Sonntag dann ein bisschen regnerisch. Liebe Autofahrer, die aktuellen Blitzer stehen in Nürnberg, Kleinreuther Weg, und auf der Südwesttangente Richtung Neustadt an der Aisch zwischen Solkendorf und Langenzenn. Allen, die unterwegs sind, eine gute Fahrt. Und für alle Stiere oder Fische schaut's heute besonders gut aus.
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2: Widder, zwei Sterne. Gehen Sie die Dinge langsamer an, um sich unnötigen Stress zu ersparen.
3: Stier, fünf Sterne. Ein finanzieller Vorteil kommt jetzt auf Sie zu.
2: Zwillinge, drei Sterne. Bleiben Sie flexibel.
3: Krebs, vier Sterne. Vertrauen Sie Ihren ersten Eindrücken.
2: Löwe, zwei Sterne. Kritik von außen sollten Sie nicht zu persönlich nehmen.
3: Jungfrau, vier Sterne. Teilen Sie Ihr Wissen mit Ihren Kollegen.
2: Waage, drei Sterne. Umgeben Sie sich mit schönen Dingen.
3: Skorpion, zwei Sterne. Halten Sie sich lieber bedeckt, um Ihr Vertrauen nicht aufs Spiel zu setzen.
2: Schütze, vier Sterne. Sie entdecken durch Ihren Drang

0: Nach Freiheit neue Wege im Alltag.
1: Steinbock 3 Sterne. Nutzen Sie jetzt Tipps, um Ihre langfristigen Pläne zu verbessern.
0: Wassermann 2 Sterne. Zu viele Reize von außen könnten Sie etwas überfordern.
1: Fische 5 Sterne. Verlassen Sie sich jetzt auf Ihre Eingebung.
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0: Gleich 8:30. Schönen guten Morgen nach Erlangen. Es ist Halbzeit auf dem Berg und bisher mit sehr positiven Berichten. Die Zwischenbilanz der Bergkirchweih steht und die gibt's gleich bei Christian Wahle in den Radio F Nachrichten in 3 Minuten.
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8: Ich bin Moritz Einzel. Guten Morgen. Bundesbauministerin Huberts will Baugenehmigungen beschleunigen. Entsprechende Reformen im Baurecht will das Kabinett heute beschließen. Vorgesehen sind auch härtere Maßnahmen gegen Eigentümer, die ihre Immobilien verfallen lassen. Die Kommunen sollen schneller anordnen können, dass solche Häuser instand gesetzt werden. Sogar Enteignungen sollen möglich werden. Die Pflegebeiträge für Kinderlose könnten erneut steigen. Der Deutsche Gewerkschaftsbund sieht darin eine Diskriminierung ohne Not. Das sagte DGB-Vorstandsmitglied Piel dem Redaktionsnetzwerk Deutschland. Claudia Wächter berichtet.
9: Wieder einmal sollen Kinderlose bestraft werden, klagt die Gewerkschafterin. Und nicht nur das, die strukturellen Probleme der Pflegeversicherung würden damit nicht einmal gelöst. Hintergrund: in der Versicherung klafft ein Milliardenloch. Deshalb will die Gesundheitsministerin das System reformieren und möglicherweise eben auch die Beitragssätze für Kinderlose anheben. Der DGB fordert stattdessen eine Entlastung für Pflegebedürftige und wahnverwachsende Altersarmut.
8: Rund 5.000 Superreiche besitzen mehr als 1/4 des Finanzvermögens in Deutschland. Der Global Wealth Report der Boston Consulting Group zeigt, die Zahl der Menschen in Deutschland, die umgerechnet mehr als 100 Millionen Dollar besitzen, ist 2025 um rund 1.100 gegenüber dem Vorjahr gestiegen. Superreiche profitierten demnach vor allem von Gewinnen an den Aktienmärkten.
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10: mit Christian Wahle. Auf der Erlanger Bergkirchweih gab es bislang nur fröhliche Gesichter. Stadt, Wirte und Schausteller haben jetzt eine positive Zwischenbilanz gezogen. Das Sicherheitskonzept greift, deswegen sind auch die Einsatzkräfte bisher sehr zufrieden, bestätigt der leitende Polizeidirektor Klaus Wild.
11: Wir haben eine Reduzierung der Anzeigen um über 40%. Und deswegen geht mein Dank an die Menschen. Die sind alle sehr friedlich, sehr fröhlich, gut gelaunt. Man bedankt sich für die Arbeit der Polizei bei uns. Und dafür sage ich herzliches Dankeschön. Und so kann es gerne weitergehen aus Sicht der Polizei, dass es weiterhin so friedlich bleibt.
10: Nächstes Highlight ist morgen der Familientag mit halben Preisen.
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0: Um 8:45. Guten Morgen. Heute wird's wieder richtig schön sonnig und warm mit bis zu 30 Grad.

0: Momentan messen wir 24 am schönen Brunnen in Nürnberg und 23 sind es in Röthenbach und in Heilsbronn. Am Nachmittag, da haben wir dann hier und da ein paar harmlose Wolken mit dabei. Aber ansonsten schön und so bleibt es auch erstmal. Morgen etwas angenehmere 26 Grad maximal und dann am Sonntag die ersten Regenschauer.
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0: Mit ein paar Blitzermeldungen in Nürnberg, Vogelweierstraße Richtung Pfälzerstraße und im Kleinreuterweg in Nürnberg. Und dann haben wir noch einen Blitzer auf der Südwesttangente Richtung Neustadt an der Aisch zwischen Seukendorf und Langenzenn. Wenn Sie noch was gesehen haben, dann melden Sie es gerne an die 08000 945 945. Dankeschön, gute Fahrt.
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0: Guten Morgen in dieser kurzen Woche. Ja, für alle, die jetzt in den Pfingstferien die Stellung im Job halten, keine Sorge, die Hälfte haben wir jetzt schon wieder erreicht. Und wir begleiten Sie in diesem Mittwoch mit den größten Hits, jetzt aus den 70ern, One-Way-Ticket.

0: Der Mittwoch hier bei Radio F. Guten Morgen. Und immer am Mittwochabend hat mein Kollege Günther Moosberger hier ganz besondere Gäste im Studio bei Vorort Spezial. Günther, guten Morgen. Wer kommt denn heute zu dir?
1: Guten Morgen, Lena. Alles beim Alten auf der Langeberg-Kirchweih und alles neu im Rathaus. Dazu heute mein Gast, Jörg Vollitt, kommt erst der neue Erlanger Oberbürgermeister. Hat im März überraschend für viele die Stichwahl gewonnen. Und jetzt ist der CSU-Politiker der Chef im Rathaus.
2: Also während der Bergkirchweih definitiv auf den Kellern, weil auch viele Termine öffentlicher Art und natürlich auch Verwaltungstermine dann auf die Bergkirchweih verlegt werden. Also man trifft sich einfach und begegnet sich auf der Bergkirchweih.
1: Der Erlanger Oberbürgermeister Jörg Vollitt. Heute Abend kommt er zu uns ins Radio F-Studio. Und ab 21 Uhr gibt's das Ganze in aller Herzensruhe zum Nachhören als Podcast auf unserer Homepage.

Rock aus den 70ern, Styx mit Boat on the River hier bei Radio F um 8.48 Uhr. Und jetzt an der Stelle mal die Erinnerung, heute ganz viel Wasser zu trinken, denn es ist schon wieder super heiß in Franken. Bis zu 30 Grad heute und dazu viel Sonnenschein. Und auch die nächsten Tage bleiben freundlich und auch warm. Morgen ein bisschen angenehmer bei etwa 26 Grad. Erst am Sonntag ziehen dann ein paar Schauer auf. Liebe Autofahrer, wir wissen von einem Blitzer und der steht auf der B8, führt Richtung Neustadt-Aisch zwischen Soltendorf und Langenzenn. Melden Sie es gerne, wenn Sie da mehr wissen über die 08000 94 5 94 5. Wir wünschen eine gute und sichere Fahrt.

0: Die größten Hits aus den 70ern um kurz vor neun an diesem Mittwoch. Schön, dass Sie dabei sind. Und ja, bei solchen Temperaturen, da sind unsere Freibäder natürlich voll. Und ein ganz bestimmtes Bad bei uns in der Region wird dieses Jahr 100 Jahre alt. Das Felsenbad Pottenstein feiert Jubiläum. Und was uns da erwartet, erfahren Sie in gut einer Viertelstunde.
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0: 8:55.
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9: Ich bin Moritz Einzel. Guten Morgen. Bundeswirtschaftsministerin Reiche ist nach China gereist. In Peking hat sie mit Handelsminister Wang gesprochen und faire Wettbewerbsbedingungen für deutsche Unternehmen gefordert. Firmen in beiden Ländern sollten möglichst vergleichbare Bedingungen haben, so Reiche. Wettbewerb sei uns nicht fremd, sondern bringe uns nach vorn. Menschenhandel soll in Deutschland künftig härter bestraft werden können. Damit befasst sich heute das Bundeskabinett. Ein entsprechender Entwurf nimmt Täter ins Visier, die andere Menschen mit falschen Versprechungen in Beschäftigungsverhältnisse locken, die von Zwang geprägt sind. Belangt werden sollen künftig aber auch Kunden, die Leistungen der Opfer in Anspruch nehmen. Irans Außenministerium hat die jüngsten US-Angriffe scharf verurteilt. Sie seien ein grober Verstoß gegen die Waffenruhe. Man werde keinen provokativen Akt unbeantwortet lassen, hieß es in einer Erklärung aus Teheran. Von einem boshaften Willen der US-Regierung ist die Rede. Das US-Militär hatte iranische Raketenstellungen und Minenlegerboote angegriffen.
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10: Mit Christian Wahle. Fürth im Freudentaumel. Das Kleeblatt bleibt in der zweiten Fußball-Bundesliga. Die Spielvereinigung Greuther Fürth konnte sich am Abend im Rückspiel der Relegation mit 2:0 gegen Rot-Weiß Essen durchsetzen. Fürths Oberbürgermeister Thomas Jung konnte diesmal wegen einer Dienstreise nicht persönlich im Stadion sein. Er hat das Spiel aber aus China mitverfolgt.
11: Ein Fußballereignis, das ich nie in meinem Leben vergessen werde. Im fernen China durfte ich miterleben, wie die Spielvereinigung sich gerettet hat. Hut ab vor den Spielern, eine super Mannschaftsleistung in einer insgesamt schwierigen Saison.
10: Somit wird es auch in der kommenden Saison wieder das Traditionsduell zwischen Kleeblatt und Club geben.
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0: Eine Minute nach neun. Guten Morgen. Ja, heute wieder ein echter Sommertag. Viel Sonne mit dabei bei bis zu 30 Grad. Momentan messen wir davon auch schon 25 am Dutzenteich in Nürnberg und 24 sind es in Buch und auch in Wendelstein. Am Nachmittag, da sind dann ein paar lockere Wolken am Himmel, aber kein Regen erstmal in Sicht. Die nächsten Tage geht es so weiter. Morgen bei 26 Grad. Erst am Sonntag, da müssen wir dann mit Regenschauern rechnen.
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0: Und da haben wir ein paar Blitzer in Nürnberg, Seeweg, Vogelweierstraße und Kleinreuterweg. Und einen Blitzer auf der B8 führt Richtung Neustadt-Aisch zwischen Seukendorf und Langenzenn. Haben Sie noch was gesehen? Staus und Blitzer? Melden Sie es gerne an die 08000 94 5 94 5. Danke.
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0: Wunderschönen guten Morgen an diesem

Mittwoch. Ja, wir haben für Sie die größten Hits natürlich dabei. Gleich Barclay James Harvest aus den 70ern. Und vorher der einzig wahre Sam Cooke mit einer ganz entspannten Nummer. Another Saturday Night aus den 60ern.

0: Schön, dass Sie dabei sind. Das ist Radio F am Mittwoch. Bei diesem sommerlichen Wetter, da zieht's einen doch einfach nur ins Freibad oder an den Badesee, gell? Und ein ganz besonderes Bad bei uns in der Region gibt es jetzt schon seit 100 Jahren. Das Felsenbad in Pottenstein.
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0: Und dieses Jahr wird ordentlich gefeiert. Dieter Bauer ist seit 2019 Pächter des Felsenbads. Schönen guten Morgen.
2: Auch einen guten Morgen.
0: Was hat sich denn in den letzten 100 Jahren beim Bad so alles getan?
2: Uiui. Ich kenne das Bad aus meiner Jugend noch. Als wir mit dem Motorrad früher unterwegs waren, haben wir öfters mal einen Zwischenstopp gemacht. Da war damals auch ein 10-Meter-Sprungturm. Daher kenne ich das noch und ich weiß auch, dass es 1988 schließen musste und dann war es 13 Jahre in einer Art Dornröschenschlaf und da hat sich dann ein Förderverein von Pottenstein gebildet, die darauf gedrängt haben, dass das Bad wieder renoviert wird.
0: Und wie ging es dann weiter?
2: Das wurde dann gemacht und das Bad wurde 2001 wieder eröffnet im Naturbadstil. Also vorher war es ein ganz normales Freibad mit Chlorbehandlung und jetzt ist es ein natürlicher See.
0: Dieter, warum sollte man sich das Bad denn unbedingt mal anschauen und dort schwimmen gehen?
2: Weil es absolut idyllisch liegt und einzigartig ist mit dem Felsen, mit der Seebühne dran. Wir haben keinerlei Chemikalien im Wasser drin. Das ist reinstes Trinkwasser eigentlich. Das ist die alte Trinkwasserquelle von Pottenstein. Und es ist sehr frisch, muss man auch dazu sagen. Aber wir haben mal ein kleines Biotop bei uns. Und wir werden auch fast jedes Jahr oder eigentlich in der Zeit, wo ich da war, immer zum schönsten Naturbad Deutschlands gewählt.
0: Und was steht alles so an bei den Feierlichkeiten zum 100.
2: Wir haben verschiedene Programme heuer. Wir starten am 30.05. mit einem Frühlingsmarkt, der auf dem Felsenbad-Parkplatz stattfindet. Wir haben so circa 30 Aussteller, verschiedene Sachen, Handwerker, Essen, Trinken ist im Biergarten natürlich und Schmuckhandwerk und bla bla bla. Das ist die Nummer eins. Dann haben wir im Juli wieder unser alljährliches Blasmusikkonzert und einen Gottesdienst wollen wir veranstalten und ansonsten werden wir etliche Bands spielen lassen. Das Datum ist noch nicht ganz geklärt.
0: Eine Ausstellung mit historischen Aufnahmen ist auch noch geplant. Vielen Dank an Dieter Bauer. Wenn Sie zu den Feierlichkeiten noch eine Runde schwimmen möchten, dann müssen Sie sich noch ein bisschen gedulden. Die aktuellen Renovierungsarbeiten dauern noch etwa bis Fronleichnam, also bis nächste Woche Donnerstag. 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

0: Gleich 9:30 am Mittwoch. Schön, dass Sie mit dabei sind. Und immer am Mittwoch hören Sie bei uns die Blaulichtminute. Da arbeiten wir mit dem Polizeipräsidium Mittelfranken zusammen. Und weil ja jetzt Pfingstferien sind, schauen wir heute am Airport vorbei, bei der Flughafenpolizei. Dienststellenleiter Thomas Lachmann liebt die Location seines Arbeitsplatzes und bekommt fast jeden Tag Urlaubsstimmung. Mehr in der Blaulichtminute in circa 15 Minuten hier bei Radio F.
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0: Das ist Radio F. Guten Morgen. Es ist Mittwoch und wieder Zeit für die Blaulichtminute. Tipps und Hinweise direkt aus dem Polizeipräsidium Mittelfranken. Beziehungsweise dieses Mal sind wir im Nürnberger Norden.
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0: Thomas Lachmann ist Dienststellenleiter der Flughafenpolizei. Guten Morgen, Herr Lachmann. Es sind ja jetzt Pfingstferien. Das merken Sie bestimmt auch vor Ort, gell? Haben Sie da ein paar Tipps für entspannteres Reisen, was Ihnen jetzt speziell bei der Polizei am Herzen liegt?
3: Ja, das merken wir. Und auf diesem Weg natürlich hallo und herzliche Grüße vom Airport. Ja, das erste wäre tatsächlich Ausweis, Reisepass. Unbedingt vor Abflug nochmal die Ausweisdokumente checken auf Gültigkeit. Es gibt unterschiedliche Reiseländer, die bestimmte Einreisebestimmungen haben, die bestimmte Gültigkeit noch vom Pass verlangen. Und da würde ich Sie tatsächlich auf die Website des Auswärtigen Amtes verweisen. Da kann man sich das anschauen. Zur Not schnell noch ein Ersatzdokument besorgen und in absoluten Ausnahmefällen wäre das auch noch bei uns möglich.
0: Okay, das ist schon mal beruhigend zu wissen. Was empfehlen Sie noch?
3: Zeitpuffer. Also unbedingt 2 Stunden vor Abflug sollte man am Airport sein. Es gibt immer wieder Optionen, wo man dann in einen Stau gerät, Zeitverzögerungen sonstiger Art, egal ob man mit dem ÖPNV anreist oder mit dem Auto. Ja, der dritte Punkt wäre dann tatsächlich schon auch die Sicherheitskontrolle. Also wenn man sich hier einfindet, dann bitte sofort zum Check-in. Wir haben zwar umgerüstet am Flughafen auf die neuesten Scanner und es ist deutschlandweit tatsächlich der erste Flughafen. Das heißt, Sie können jetzt auch bis zu 2 Liter große Getränkeflaschen, die auslaufsicher sind, mitnehmen in den Sicherheitsbereich. Müssen auch nicht mehr alle metallischen Objekte wie Brillen, Gürtel ablegen oder Laptops und Handys aus den Taschen räumen. Aber Sie sollten trotzdem rechtzeitig da sein, damit der Urlaub nicht dann doch noch ins Wasser fällt.
0: Uiuiui, also das wollen wir auf jeden Fall nicht. Ihr Arbeitsplatz ist schon cool, oder? Also sehen Sie eigentlich vom Büro aus die Flugzeuge?
3: Also für mich ist es tatsächlich seit meiner Verwendung bei der Polizei der schönste Arbeitsplatz, den ich habe. Ich sehe zwar aus meinem Fenster direkt nicht die Flieger, aber ich habe auch eine Berechtigung fürs Vorfeld, darf da ab und zu mal mit dem Fahrzeug mich auch bewegen. Und es ist einfach schön hier zu arbeiten. Ich fahre jeden Tag gerne her und man bekommt schon immer mal so ein bisschen Reiselust.
0: Wo wird's bei Ihnen dann hingehen?
3: Ach, irgendwo in die Sonne. Also entweder nach Griechenland oder vielleicht auch Richtung Ägypten. Hauptsache in die Sonne.
0: Das kann ich verstehen. Vielen Dank fürs Interview und viele Grüße zum Flughafen.
3: Sehr gerne und von unserer Seite her wünschen wir allen eine gute Reise und einen entspannten Urlaub.
0: Thomas Lachmann, der Dienststellenleiter der Nürnberger Flughafenpolizei.
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7: Ich bin Moritz Einzel. Verfassungsschutzpräsident Selen hat neue Befugnisse für den Inlandsgeheimdienst gefordert. Der Süddeutschen Zeitung sagte Selen, Sicherheit und Souveränität resultierten aus Abschreckung und Wehrhaftigkeit. Nach Spiegelinformationen soll der Verfassungsschutz im Zuge einer Geheimdienstreform etwa künftig heimlich Computer und Handys von Zielpersonen durchleuchten dürfen. China ist ein wichtiger Handelspartner, aber auch einer, der mit Vorsicht zu genießen ist. Bundeswirtschaftsministerin Reiche ist jetzt nach Peking gereist, um dort für belastbare Beziehungen zu werben.
8: Wir suchen den Dialog mit China, weil es faire Wettbewerbsbedingungen braucht. Wettbewerb ist gut und sorgt dafür, dass man gemeinsam besser wird. Aber Wettbewerb muss so gestaltet und organisiert sein, dass er zu beiderseitigem Nutzen ist.
7: Reiche traf unter anderem den chinesischen Handelsminister Wang. Bei der Pflegereform überlegt Gesundheitsministerin Warken wohl, die Beiträge für kinderlose Menschen zu erhöhen. Kritik daran kommt vom Deutschen Gewerkschaftsbund. DGB-Vorstandsmitglied Piel hat dem Redaktionsnetzwerk Deutschland gesagt, Kinderlose zum wiederholten Male dafür bestrafen zu wollen, dass sie aus welchen Gründen auch immer keine Kinder haben, löse die strukturellen Probleme der Pflegeversicherung absehbar nicht.
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9: Mit Christian Wahle. In Herzogenaurach beginnt für die Fußballnationalmannschaft die Vorbereitung auf die Fußball-WM. Im Stammquartier versammelt Bundestrainer Julian Nagelsmann ab heute seinen Kader für das Turnier in den USA, Mexiko und Kanada. Herzogenaurach ist stolz darauf, den Jungs vor der WM noch was mitgeben zu können. Bürgermeister German Hacker.
10: Die Nationalelf hat hier ihren Homeground, das heißt nicht umsonst das ganze Gebiet der World of Sports. Hat ja auch eine US-Geschichte, darf man sagen, auch wenn die natürlich nicht sportlicher Natur war, sondern militärischer. Aber diese Beziehung dazu, von hier aus in die USA zu starten, ist wirklich klasse. Also da freuen wir uns drauf. Und die müssen einfach nur alles aussaugen, was ihren Optimismus hier mitbekommen. Dann bin ich mir sicher, klappt es auch da drüben.
9: Das erste Training steht für Rückkehrer Manuel Neuer, Teamkapitän Josua Kimmich und deren Kollegen morgen an. Heute gibt es zunächst ein Team-Meeting und Werbeaufnahmen.
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11: Hallo nach Roßtal. 24 Grad bei Ihnen. In Fürth am Jüdischen Museum 25 Grad. Heute geht's nochmal rauf mit den Temperaturen auf bis zu 30 Grad. Und es bleibt bei viel Sonnenschein mit nur wenigen harmlosen Quellenwolken am Nachmittag. Kann am Nachmittag aber windig werden. Morgen, da gibt es neben viel Sonne und ein bisschen mehr Wolken so eine kleine Hitzedelle bei 26 Grad.
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11: Momentan sieht's gut aus auf den Straßen in Franken. Geblitzt wird in Nürnberg im Seeweg, in Erlangen, Schallershofer Straße stadteinwärts und in Ammerndorf, Rotenburger Straße am Ortsausgang Richtung Sichersdorf. Falls Sie einen weiteren Blitzer entdecken oder doch eine Verkehrsstörung, die wir noch nicht kennen, gerne kurz anrufen oder eine WhatsApp reinschicken. Geht beides an die gleiche kostenlose Nummer 08000 945 945. Gute Fahrt.
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11: Guten Morgen zusammen. Und falls Sie Fürth

sind oder Fürth-Fan, war das nicht schön, gestern durchatmen zu können. Doch noch zweite Liga. Da halten wir es ein bisschen wie die Spencer Graves School. Keep on running in der zweiten Liga, liebe Spielvereinigung Greuther Fürth. Glückwunsch, dass es geklappt hat. Freuen wir uns auf zwei weitere fränkische Derbys mit dem Club. Schön, dass Sie dabei sind bei Radio F.

Gute Laune Nummer von den McCoys aus den 60ern hier bei Radio F mittendrin. Ich bin Peter Halm und jetzt springen wir in die 80er zu Filmmusik. Und ich meine, musikalisch hatte sie ja alles drauf, von der rührseligen Ballade bis zum knackigen Rocksong. Aber auch als Schauspielerin hat Tina Turner dann überzeugt in dem Mad Max-Film Jenseits der Donnerkuppel. Da hat sie ja die bösartige Auntie Entity gespielt und gleich mal den Titelsong zum Film beigesteuert. Hier ist We Don't Need Another Hero. 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

0: Es ist zwar Mittwoch statt Monday, aber der Song von den Mamas and the Papas, wundervoll, aus den 60ern. Gleich gibt's die nächsten größten Hits hier bei Radio F mittendrin. Und zwar wieder ein Kracher aus den 60ern mit einem Stilmittel, das Tommy Rowe eingesetzt hat, das damals noch kaum eingesetzt wurde, nämlich Streichinstrumente. Eher so aus der klassischen Ecke. Später dann in der Disco-Zeit war das ja gang und gäbe, aber in den 60ern eben noch relativ neu. Dizzy heißt der Song, gibt's gleich. Außerdem aus den 70ern die wundervolle Susi Quattro, gleich bei Radio F.
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0: Volle 6 Minuten Pop. Klassiker, kann man schon sagen, zu American Pie aus den 70ern, hier bei Radio F mittendrin. Heute Abend ab 20 Uhr heißt es wieder Vorortspezial. Mein lieber Kollege Günther Moosberger lädt sich da immer Menschen ein aus Politik, Wirtschaft, Sport, Kultur und nimmt sich viel Zeit für sie. Wen hast du heute Abend da, Günther?
1: Wieder hallo. Ein Erlanger kommt heute zu uns. Jörg Follett ist der neue Erlanger Oberbürgermeister. Alles beim Alten auf der Bergkirchweih und alles neu seit der Stichwahl, die er im März überraschend gewonnen hat. Im Erlanger Rathaus. Der CSU-Mann Jörg Follett, heute mein Gast. 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

0: Wundervolle Nummer von Rod Stewart aus den 70ern hier bei Radio F mittendrin. In Fürth, da laufen seit gestern am späten Abend gefühlt alle mit einem fetten Grinsen durch die Stadt. Kein Wunder, die Spielvereinigung Greuther Fürth ist aber mal gerade noch so von der dritten Liga Schippe weggesprungen. Bleibt also Zweitligist und einer freut sich natürlich auch ganz diebisch, Oberbürgermeister Thomas Jung, auch wegen eines besonderen Glücksbringers. Mehr dazu in den Nachrichten um 11 bei Radio F.
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6: In Franken ist es jetzt
0: 11:02.
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7: Ich bin Joshua Heise. Pro Jahr landen rund 20 Millionen Tonnen Plastik in der Umwelt und gelangen vom Festland über Flüsse bis in die Meere. Eine im Fachjournal One Earth veröffentlichte Studie gibt Aufschluss darüber, was genau die Gewässer vermüllt. Details von Tine Klimach.
8: Das Ergebnis der Studie ist eindeutig. Die größten Verschmutzer der Meere sind vor allem Einwegprodukte. In über 90% der untersuchten Länder gehören Lebensmittelverpackungen, Plastikflaschen sowie Verschlüsse und Deckel zu den drei häufigsten Müllarten. Dahinter folgen Plastiktüten sowie Zigarettenreste.
7: Dass der Iran-Krieg auch die deutsche Wirtschaft belastet, war ja schon klar. Wie stark, zeigt die neue Konjunkturprognose der Wirtschaftsweisen. Der Sachverständigenrat erwartet wegen der Auswirkungen des Nahostkonflikts nur ein Mini-Wachstum von 0,5%. Letzten Herbst war das Gremium noch von einem Plus des Bruttoinlandsprodukts von 0,9% ausgegangen. Im Prozess gegen die frühere RAF-Terroristin Daniela Klette könnte heute vor dem Landgericht Verden das Urteil gesprochen werden. Laut Anklage soll Klette mit ihren Komplizen Burkhard Garwick und Ernst Volker Staub zwischen 1999 und 2016 Geldtransporter und Supermärkte überfallen haben. Die beiden Männer sind weiterhin auf der Flucht.
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9: Mit Tanja Scholl. Das Kleeblatt atmet auf, der Verein bleibt in der zweiten Bundesliga. Die Spielvereinigung hat sich gegen Rot-Weiß Essen in der Relegation mit einem 2:0 Sieg vor dem Absturz gerettet. Oberbürgermeister Thomas Jung wird dieses Fußballereignis nie vergessen, zumal sein Kleeblatt einen besonderen Glücksbringer hatte.
10: Ich selbst war ja nicht im Stadion, weil ich in China war, aber meine Enkeltochter war dort. Und die war das dritte Mal in Folge und das dritte Mal ein Sieg. Und das war gegen Düsseldorf so und jetzt gegen Essen. Und das ist einfach menschlich bemerkenswert und rührt mich sehr, dass ausgerechnet meine Enkelin da jetzt Glücksbringerin fürs Kleeblatt war.
9: Unmittelbar nach dem Klassenerhalt haben die Fürther schon die Weichen für die kommende Spielzeit gestellt. Daniel Meyer wird neuer Geschäftsführer Sport beim Kleeblatt. Der 46-Jährige war bislang Sportdirektor des Halleschen FC in der vierten Liga.
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11: Wir schauen nach Aurachtal. 27 Grad bei Ihnen, genauso in Erlangen im Schlossgarten. Heute bleibt es bei viel Sonnenschein mit nur wenigen harmlosen Quellwolken am Nachmittag. Es wird aber windiger am Nachmittag, das Ganze bei Tageshöchstwerten um 30 Grad. Morgen, da gibt es neben viel Sonne ein bisschen mehr Wolken und so eine kleine Hitzedelle bei 26 Grad.
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11: Vorsicht auf der A3 Würzburg Richtung Nürnberg. Zwischen Erlangen-West und Erlangen-Frauenaurach, da liegen Reifenteile auf der Fahrbahn. Fahren Sie da bitte besonders vorsichtig. Ebenso auf der A6 Heilbronn Richtung Nürnberg. Zwischen Ansbach und Lichtenau, da liegt ein Plastikteil auf der Fahrbahn. Geblitzt wird in Nürnberg in der Frankenstraße Richtung Münchener Straße, in Fürth in der S-Bahn-Straße Richtung Nürnberg und in Erlangen, Schallershofer Straße stadteinwärts. Falls Sie einen weiteren Blitzer entdecken oder eine weitere Verkehrsstörung, gerne kurz anrufen oder eine WhatsApp reinschicken. Geht auch eine Sprachnachricht, alles an die gleiche kostenlose Nummer 08000 94 5 94 5. Gute Fahrt.
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11: Jawohl, ja. Und das tun Sie vielleicht bei Ihrer Kaffeepause oder vielleicht ist es eine kaltes Getränkpause bei den Temperaturen. Jedenfalls drehen Sie doch einfach das Radio lauter, dann können Sie Ihre Pause noch schöner genießen mit tollen Songs gleich aus den

80ern, Mr. Slowhand, Eric Clapton mit dabei und gute Laune Nummer von Mary Wells, My Guy aus den 60ern. Schön, dass ihr mit dabei sind bei Radio F.

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0: Ja, bei dem Song denke ich mir immer wieder, trotz allem Übel da draußen in der Welt, es ist trotzdem eine wundervolle Welt, beschrieben von Louis Armstrong hier aus den 60ern bei Radio F mittendrin. Ich bin Peter Halm und tatütata, die Polizei Mittelfranken war wieder da in der Radio F Blaulichtminute in Guten Morgen Franken bei Lena Wenning. Da ging es um die Flughafenpolizei. Dienststellenleiter Thomas Lachmann mit dem wichtigsten Ratschlag für alle Flugreisenden.
1: Zeitpuffer. Also unbedingt 2 Stunden vor Abflug sollte man am Airport sein. Wenn man sich hier einfindet, dann bitte sofort zum Check-in. Wir haben zwar umgerüstet am Flughafen auf die neuesten Scanner und es ist deutschlandweit tatsächlich der erste Flughafen. Das heißt, Sie können jetzt auch bis zu 2 Liter große Getränkeflaschen, die auslaufsicher sind, mitnehmen in den Sicherheitsbereich. Müssen auch nicht mehr alle metallischen Objekte wie Brillen, Gürtel ablegen oder Laptops und Handys aus den Taschen räumen. Aber sie sollten trotzdem rechtzeitig da sein, damit der Urlaub nicht dann doch noch ins Wasser fällt.
0: Das ganze Gespräch mit ihm können Sie sich anhören auf radiof.de. Und falls Sie mal eine Frage haben an die Polizei Mittelfranken, gerne kurz anrufen oder eine Sprachnachricht schicken an die 08000 94 5 94 5 oder per Formular auf radiof.de. Die Blaulichtminute immer mittwochs neu um 7.40 Uhr bei Radio F.

0: Hammernummer von Aha und noch hammeriger war ja wohl das Musikvideo, dieses berühmte mit diesen geskribbelten, animierten Musikern rund um Morten Harket. Und hier ist der Radio F Verkehrsservice. Ich habe den Christian am Telefon. Hallo, was hast du für uns?
1: Ich wollte euch einen Blitzer melden. Und zwar steht er in der Blütenstraße, stadtauswärts.
0: Dankeschön. Für mehr

0: 08000 94 5 94 5. Gleich gibt's die nächsten größten Hits aller Zeiten für Sie. Aus den 70ern gibt es Country Pop vom Feinsten von den Bellamy Brothers. Und aus den 60ern sind die Hollies mit dabei. Die haben irgendwann mal den Slogan entdeckt einer amerikanischen Jugendhilfeorganisation und fanden das so toll, dass sie es musikalisch umgesetzt haben. Denn der Slogan heißt, he ain't heavy, he's my brother. Sowas wie, es ist mir nicht zu schwer, ihn zu unterstützen, denn er ist mein Bruder. Gibt's gleich bei Radio F.
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klingen immer so lässig. Smokey aus den 70ern hier bei Radio F mittendrin. Ich bin Peter Halm. Jetzt gehen wir in die 60er zurück und der Song, der jetzt kommt, den haben wir einer Filmszene in einem Western zu verdanken. Es wurde der größte Erfolg der Band The Four Seasons. Der Keyboarder, der hat eines Abends vor dem Fernseher geschlafen, wurde dann wach, als er einen Schlag ins Gesicht der Darstellerin im gerade laufenden Film hört und ihren trockenen Kommentar dazu. Große Mädchen weinen nicht. Und der Keyboarder hat sich den Satz sofort auf einen Notizzettel geschrieben, ist dann ins Bett gegangen. Am nächsten Tag hat er dann aus diesem einen Satz einen Song komponiert und damit mit den Kollegen von den Four Seasons einen Riesenhit gelandet. Und so richtig kultig wurde er dann durch den Tanzfilm Dirty Dancing in den 80ern. Hier ist Big Girls Don't Cry. 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

0: Ja, Creedence Clearwater Revival, tolle Nummer aus den 70ern, hier bei Radio F mittendrin. Am Freitag gab es ja diesen Großbrand in einer Grundschule in Nürnberg. Jetzt sind gerade Pfingstferien. Die Frage war bislang, was ist aber nach den Ferien mit dem Unterricht? Die Antwort hören Sie in den Nachrichten um 12 bei Radio F.
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2: In Franken ist es jetzt
0: 12:02.
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2: Ich bin Joshua Heise. 13 Jahre Haft für Daniela Klette. Die frühere RAF-Terroristin ist vor dem Landgericht Verden des schweren Raubes, Verstößen gegen Waffengesetze und anderer Straftaten schuldig gesprochen worden. Es sei erwiesen, dass die Angeklagte mit ihren Komplizen Burkhard Garweg und Ernst Volker Staub Geldtransporter und Supermärkte überfallen habe, hieß es zur Begründung. Die beiden Männer sind weiter flüchtig. Der Sommerurlaub scheint gerettet. Die Lufthansa hat versprochen, dass es im Sommer keine Flugausfälle wegen Kerosinmangels geben wird. Es gebe an keinem der 6 europäischen Lufthansa-Drehkreuze Anzeichen für Treibstoffmangel, hieß es in einer Mitteilung. Mögliche Lieferausfälle durch die Straße von Hormuz würden durch Importe aus den USA und Afrika ausgeglichen. Im Herbst hatten die Wirtschaftsweisen noch mit einem Wirtschaftswachstum von 0,9% in diesem Jahr gerechnet. Jetzt haben sie ihre Prognose gesenkt. Die Vorsitzende des Sachverständigenrats Schnitzer.
3: Grund dafür ist vor allem der Iran-Krieg und die dadurch stark angestiegenen Rohöl- und Gaspreise. Wir erwarten deshalb für das laufende Jahr ein Wachstum des Bruttoinlandsprodukts um nur noch 0,5%.
2: Das Gremium geht zudem von einer durchschnittlichen Inflationsrate von 3% aus.
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4: Mit Tanja Scholl. Nach dem Großbrand einer Grundschule im Nürnberger Süden steht jetzt fest, der Unterricht kann nach den Ferien ganz normal stattfinden. Die Feuerwehr konnte verhindern, dass die Flammen auf Unterrichtsräume übergriffen. Schulreferentin Cornelia Trinke.
5: Vom Brand war lediglich die Turnhalle betroffen. Das bedeutet, dass die Stadt Nürnberg für den Sportunterricht bereits intensiv an Ausweichmöglichkeiten arbeitet. Wir informieren die Schülerinnen und Schüler sowie die Familien zeitnah über die Schule.
4: Bei dem Brand der Schulturnhalle am Freitagabend war ein Millionenschaden entstanden.
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6: Ein Blick nach Großhabersdorf. 27 Grad bei Ihnen. In Schwabach am Rathaus 28 Grad. Es bleibt heute bei viel Sonnenschein. Ein paar wenige harmlose Quellwolken ab dem Nachmittag. Und windig wird es aber auch. Das Ganze bei Tageshöchstwerten um 30 Grad. Morgen, da gibt es neben viel Sonne ein bisschen mehr Wolken. Und so eine kleine Hitzedelle bei 26 Grad. Danach geht es dann wieder hoch auf über 30 Grad zum Wochenende.
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6: Vorsicht auf der B8 Neustadt-Aisch Richtung Fürth zwischen Seukendorf und der Auffahrt Würzburger Straße. Da liegt ein Teppich auf dem linken Fahrstreifen. Fahren Sie da bitte besonders vorsichtig. Geblitzt wird in Nürnberg in der Frankenstraße Richtung Münchener Straße, in Fürth in der Blütenstraße stadtauswärts und auf dem Frankenschnellweg auf der A73 Bamberg Richtung Nürnberg, Höhe Nürnberg-Doos. Falls Sie einen weiteren Blitz entdecken oder eine Verkehrsstörung, die wir noch nicht kennen, gerne kurz anrufen oder eine WhatsApp reinschicken. Geht beides an die gleiche kostenlose Nummer. 08000 94 5 94 5. Gute Fahrt.
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6: Hallo zusammen. Ein Highlight in der Fränkischen wird 100. Das Felsenbad Pottenstein feiert Jubiläum. Was uns da erwartet, erfahren Sie in 15 Minuten bei Radio F.

0: Adriano Celentano mit der Beschreibung des fränkischen Himmels heute. Azzurro aus den 60ern hier bei Radio F mittendrin. Ich bin Peter Halm und seit 100 Jahren bringt es kühle Erfrischung und strahlt nach Renovierungsarbeiten wieder in neuem Glanz. Das Felsenbad in Pottenstein. Das wird natürlich ordentlich gefeiert. Dieter Bauer ist seit 7 Jahren Pächter des Felsenbads. Er hat Lena Wenning in Guten Morgen Franken erzählt, dass er das Bad seit seiner Jugend liebt.
1: Als wir mit dem Motorrad früher unterwegs waren, haben wir öfters mal einen Zwischenstopp gemacht. Da war damals auch ein 10-Meter-Sprungturm. Daher kenne ich das noch und ich weiß auch, dass es 1988 schließen musste. Und dann war es 13 Jahre in einer Art Dornröschenschlaf. Und da hat sich dann ein Förderverein von Pottenstein gebildet, die darauf gedrängt haben, dass das Bad wieder renoviert wird.
0: Aus dem Freibad mit Chlorwasser wurde 2001 dann ein Naturbad. Was macht es so einzigartig?
1: Weil es absolut idyllisch liegt und einzigartig ist mit dem Felsen, mit der Seebühne dran. Wir haben keinerlei Chemikalien im Wasser drin. Das ist reinstes Trinkwasser eigentlich. Das ist die alte Trinkwasserquelle von Pottenstein. Und es ist sehr frisch, muss man auch dazu sagen. Aber wir haben mal ein kleines Biotop bei uns. Und wir werden auch fast jedes Jahr oder eigentlich in der Zeit, wo ich da war, immer zum schönsten Naturbad Deutschlands gewählt.
0: Was steht denn alles so an Feierlichkeiten an zum 100.
1: Wir starten am 30.05. mit einem Frühlingsmarkt, der auf dem Felsenbad-Parkplatz stattfindet. Wir haben so circa 30 Aussteller, verschiedene Sachen, Handwerker, Essen, Trinken ist im Biergarten natürlich und Schmuckhandwerk. Dann haben wir im Juli wieder unser alljährliches Blasmusikkonzert und einen Gottesdienst wollen wir veranstalten. Und ansonsten werden wir etliche Bands spielen lassen.
0: Eine Ausstellung mit historischen Aufnahmen ist auch geplant. Vielen Dank an den Betreiber Dieter Bauer. Mit dem eigentlichen Schwimmen im Felsenbad Pottenstein, da geht es wegen verzögerter Renovierungsarbeiten erst ab Fronleichnam nächste Woche los. Die Infos gibt's auf radiof.de.

0: Ich habe ja eine Playlist mit Schalala-Songs, weil ich die so gerne habe. Aber Di-Du-Du-Du-Di-Da-Da-Da ist da auch mit drin. Lass ich einfach mal gelten. Von Police aus den 80ern. Gleich geht's weiter mit den nächsten größten Hits aller Zeiten. Reggae-Musik vom Feinsten gibt's dann von Rupert Holmes aus den 70ern und Erdiger Rock von den Stones. Bin schon gespannt, wie das neue, das vermeintlich wirklich dann letzte Album klingen wird, das im Juli erscheinen soll. Glauben ja die Hühner, dass es das letzte sein wird. Die Stones aus den 60ern mit I Can't Get No Satisfaction. Gleich bei Radio F.
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klasse Song von Michael Jackson aus den 70ern. Geht sofort in die Beine und ist übrigens auch zu hören im gerade aktuellen Kinofilm über die erste Hälfte seiner Karriere. Radio F hier, mittendrin. Ich bin Peter Hallen. 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

0: Singles aus den 80ern hier bei Radio F mittendrin. So, haben wir auch geklärt, dass die Spielvereinigung Greuther Fürth doch weiterhin in der zweiten Liga mitspielen darf. Dann können wir uns ja jetzt alle auf die Fußball-WM freuen, oder? Zumindest in Herzogenaurach tut man das, denn dort ist jetzt die deutsche Fußballnationalmannschaft und bereitet sich auf das Turnier vor. Mehr dazu in den Nachrichten um 1 bei Radio F.
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0: Natur- und Denkmalschutz gesetzt werden. Auch sollen Eigentümer, die ihre Immobilien verfallen lassen, härter bestraft werden. Die Lufthansa hat ihren Kunden versichert, sie müssen im Sommer keine Flugausfälle befürchten, weil zu wenig Kerosin da ist. An allen 6 europäischen Drehkreuzen sowie an anderen Flughäfen gäbe es keine Anzeichen dafür, dass die Treibstoffversorgung gefährdet sei, hieß es. Ausbleibende Lieferungen durch die Straße von Hormuz würden durch Importe aus den USA und Afrika kompensiert. Das Landgericht Verden hat die frühere RAF-Terroristin Daniela Klette zu 13 Jahren Gefängnis verurteilt. Die 67-Jährige hat nach Auffassung der Richter mit ihren mutmaßlichen Komplizen Burkhard Garwig und Ernst Volker Staub Geldtransporter und Supermärkte überfallen. Dabei soll das Trio mehr als 2 Millionen Euro erbeutet haben. Nach den beiden Männern wird weiter gefahndet.
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2: Mit Tanja Scholl. Die Vorfreude auf die Fußball-WM steigt in Herzogenaurach ganz besonders. Hier kommt das DFB-Team gerade wieder im Adidas Homeground zusammen, um sich vorzubereiten. Manch ein Fan wird sicher versuchen, einen Blick auf die Stars zu erhaschen oder eine Unterschrift zu ergattern. Dazu erklärt Herzogenaurachs Bürgermeister German Hacker.
3: Die größten Chancen haben wahrscheinlich die Herzogenaurer, die Mitarbeiterinnen oder Mitarbeiter bei Adidas sind. Weil das, was ich Leuten hören, dass es da ein Event gibt. Geben sollen, dass also die Mitarbeiter im Campus wieder die Gelegenheit bekommen. Für die Öffentlichkeit wahrscheinlich schlicht aufgrund der knappen Zeit nicht. Also da gibt es bestimmt Kanäle, wo man dann auch was hören und sehen wird.
2: Das erste Training steht für Rückkehrer Manuel Neuer, Teamkapitän Joshua Kimmich und deren Kollegen morgen an. Heute gibt es zunächst ein Teammeeting und Werbeaufnahmen.
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4: Hallo nach Rückersdorf, 29 Grad bei Ihnen, genauso in Nürnberg am Fernmeldeturm. Es bleibt bei viel Sonnenschein heute Nachmittag. Wenige harmlose Quellwolken können sich mal mit reinmischen. Es wird allerdings auch windig, das Ganze bei Tageshöchstwerten um 30 Grad. Morgen neben viel Sonne ein bisschen mehr Wolken und eine kleine Hitzedelle, sage ich mal, nur noch 26 Grad.
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4: Sieht gut aus momentan, zumindest liegen uns keine Verkehrsstörungen vor. Geblitzt wird in Fürth in der Blütenstraße statt auswärts. Und dann habe ich noch den Wolfgang am Telefon. Hallo, was hast du für uns?
5: Ich wollte für eure Verkehrsnachrichten ein wenig was beitragen. Eine Radarfalle am Frankenschnellweg in Fahrtrichtung Nürnberg zwischen der Einfahrt Bobbenreuth und der Ausfahrt Nürnberg-Dos.
4: Dankeschön dafür. Falls Sie auch einen Blitzer entdecken oder doch eine Verkehrsstörung, die wir noch nicht kennen, gerne kurz anrufen, wie der Wolfgang eben, oder eine WhatsApp reinschicken, geht auch eine Sprachnachricht. Alles an die gleiche kostenlose Nummer. 08000 94 5 94 5. Gute Fahrt.
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4: Jawohl, ja. Und wenn Sie frisch gestärkt von der Mittagspause wieder zurück sind an Ihrem Schreibtisch, dann können Sie jetzt mit den Beatles zusammen weiterarbeiten. We can work it out. Tolle Nummer aus den 60ern. Jetzt bei Radio F.

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Laune Nummer von David Garrick aus den 60ern. Ich bin Peter Halm hier bei Radio F mittendrin und jetzt gehen wir ins Jahr 1986. Das Wort Glasnost macht die Runde, das Videospiel Legend of Zelda erscheint und Falco schafft es an die Spitze der amerikanischen Musikcharts. 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Dezember sendet Radio F zum ersten Mal auf der UKW-Frequenz 94.5. 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

0: bei Radio F mittendrin. Und hier ist der Radio F Verkehrsservice. Der Charlie hat eine Sprachnachricht reingeschickt.
1: Auf der Janssenbrücke steht ein VW-Bus von der Polizei und der scannt nach unten auf den Frankenschnellweg, aber in Richtung Rotenburger Straße.
0: Danke dafür. Falls Sie mehr entdecken, 08000 94 5 94 5. Gleich gibt's die nächsten größten Hits aller Zeiten. Zum Beispiel toller Synthie-Pop aus den 70ern vom Electric Light Orchestra und aus den 60ern ein Duo dabei, das aus den 60ern ganz, ganz, ganz weit in die Zukunft geblickt hat und dabei schon Ideen parat hatte, die heute mittlerweile schon umgesetzt sind. Sager und Evans in the year 2525. Gleich bei Radio F.
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0: Ich weiß, eine Kerze im Wind, das macht ja alles noch heißer. Pusten wir sie lieber aus.
1: Und dann komme ich auch noch rein, ne?
0: Dann kommt noch Claudia Feuerstein. Ja. Die ist ja eh so hitzewallig unterwegs.
1: Was? Ich bin heiß.
0: Ja, du bist heiß, so wollte ich sagen. Ja.
1: Also immer
0: sie wissen schon, was ich meine. Erzähl uns, was gibt's ab 14 Uhr bei dir?
1: Ja, heiß geht's auch in Herzogenaurach zu.
0: Oh ja.
1: Denn die Nationalelf ist ja da im Trainingslager. Wir haben eine Umfrage, was die Franken denken, wie weit die Deutschen kommen bei der WM. Ist ja nicht mehr lange. Und was da in dem Trainingslager, wer da alles so ist und was da alles so abgeht und so weiter. Das alles in der Stunde zwischen 4 und 5.
0: Ich wäre ja schon zufrieden, wenn es mal mehr als 3 Spiele wieder gäbe, wäre da. Ja. Viel Spaß mit Claudia ab 14 Uhr bei Radio F.

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2: In Franken ist es jetzt
3: 2:03.
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22: Ich bin Joshua Heise. Ein Abzug von 5000 US-Soldaten, wie ihn US-Präsident Trump angekündigt hat, könnte Deutschland bis zu 2500 Jobs kosten. Eine Studie des ZEW Mannheim und der Uni Köln hat errechnet,

dass pro abgezogenem Soldaten eine halbe Vollzeitstelle verloren geht. Basis der Studie ist der Truppenabzug in den 90ern, als nach dem Ende des Kalten Krieges 200.000 US-Soldaten Deutschland verließen. Die Folgen könnten Jahrzehnte andauern. Das Bundeskabinett hat eine Neufassung des Baugesetzbuchs beschlossen. Planungsverfahren

0: Pflege verursacht werden. Deshalb wird sie jetzt per Verordnung in die Liste der Berufskrankheiten aufgenommen. Ein Ärzteausschuss hatte den Schritt empfohlen. Der Deutsche Bauernverband war gegen die Einstufung, unter anderem, weil er höhere Beiträge zur Unfallversicherung befürchtet. Etwa 400.000 Menschen in Deutschland sind an Parkinson erkrankt.
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2: Mit Tanja Scholl. Servus beim Kleeblatt heißt es für Daniel Meyer. Der 46-Jährige ist neuer Geschäftsführer Sport bei der Spielvereinigung Greuther Fürth. Nur wenige Stunden nach dem Klassenerhalt in der zweiten Bundesliga hat sich der 46-Jährige der Öffentlichkeit vorgestellt. Und er hat viele Themen auf der Uhr.
3: Wir wollen uns mit dem NLZ auseinandersetzen, im Übergangsbereich, aber vor allen Dingen jetzt erstmal mit dem Trainer und mit den Jungs aus der Kaderplanung bzw. aus dem Scouting die Themen, die schon angelaufen sind, aufnehmen, weil es immer eine zweigleisige Planung ist. Nicht ganz so einfach. Jetzt können wir uns konzentrieren seit gestern Abend. Und da geht es erstmal darum, die wichtigen Prozesse aufzunehmen und da dann auch voranzubringen.
2: Mit der neuen Personalie kehrt das Kleeblatt wieder zu einem eigenen Geschäftsführersport zurück. Damit muss Geschäftsführer Holger Schwiewagner einen Teil seiner Aufgaben abgeben. Er hatte bei den Fans immer mehr in der Kritik gestanden.
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4: Am Sommerstrand in Nürnberg auf der Insel Schütt 29 Grad, am Erlanger Berg 28 Grad. Heute erreicht uns das Heuchlein, also der Hauch einer Kaltfront. Wir spüren das jetzt am Nachmittag durch einen leicht erfrischenden Wind. Morgen ist es...
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4: Vorsicht auf der A3 Regensburg Richtung Nürnberg zwischen Altdorf-Burgthann und dem Kreuz Altdorf blockiert ein defekter Laster den rechten Fahrstreifen. Und es wird geblitzt am Frankenschnellweg Fürth Richtung Nürnberg zwischen Janssenbrücke und Rotenburger Straße und Bamberg Richtung Nürnberg zwischen Poppenreuth und der Stadtgrenze Nürnberg-Fürth.
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4: Jetzt so am Nachmittag vielleicht als kleiner Snack leckere Erdbeeren futtern oder eine Kiwi oder anderes Obst. Da greifen wir in die Obstschale und dann schwirren sie alle erstmal auf. Dutzende von Fruchtfliegen. Ja, das nimmt dem einen oder anderen dann doch ein bisschen den Appetit. Was man gegen Fruchtfliegen tun kann, das haben wir nachgefragt. Die Antwort in einer Viertelstunde. Und den ersten Hit, den gibt's jetzt aus den 60ern von den Drifters.

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0: Minuten haben wir es noch bis halb drei, Radio F an diesen sonnigen, warmen Mittwochnachmittag. Ja, kaum ist es jetzt wieder wärmer geworden, sind sie plötzlich wieder da. Diese kleinen Fruchtfliegen in der Küche, die kennen wir alle, ne? Und gefühlt werden es jeden Tag mehr. Was hilft denn wirklich gegen die Mini-Flieger? Kollegin Helen Martin hat sich kundig gemacht.
1: Fruchtfliegen lieben überreifes Obst, süße Getränke und Biomüll. Das Wichtigste ist deshalb, mögliche Futterquellen schnell entfernen. Obst lieber abdecken, Flaschen ausspülen und den Biomüll regelmäßig rausbringen. Viele stellen auch kleine Fallen auf, zum Beispiel mit Essig, Saft oder Wein und einem Tropfen Spülmittel. Der Geruch lockt die Fliegen an, das Spülmittel nimmt der Flüssigkeit die Spannung und die Tiere gehen unter. Entscheidend ist aber vor allem, die Fruchtfliegen dürfen gar nicht erst neues Futter finden.
0: Also Sauberkeit, pingelige Sauberkeit in der Küche, dann ist es ähnlich wie mit den Ameisen, wo kein Futter, weil alles sauber, da auch keine Tierchen.
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0: Mit gechilltem Soul geht's durch den Mittwochnachmittag. Ja, an diesen heißen Tagen braucht es coole Songs und die kriegen Sie auch kurz nach 2:30 hier auf Radio F. Und wir haben eine kleine Info zum Nürnberger Hitzetelefon.
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0: Es ist wieder ein heißer Nachmittag. 29 Grad haben wir am Max-Morlock-Stadion im Fürther-Ronhof. Sieht genauso aus und es fühlt sich genauso warm an bei 29 Grad. Aber es gibt ein paar Wölkchen und ein laues Lüftchen, das ein bisschen Erfrischung bringt. Morgen dann nur noch 25 Grad, bevor es am Freitag wieder sommerlich warm mit bis zu 30 Grad weitergeht.
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0: So, das sieht gut aus. Entspannte Lage momentan auf den fränkischen Straßen. Aber nicht zu schnell fahren, es wird geblitzt, unter anderem am Frankenschnellweg Fürth Richtung Nürnberg, zwischen Janssenbrücke und Rotenburger Straße und A73 Bamberg Richtung Nürnberg zwischen Fürth-Poppenreuth und der Stadtgrenze Nürnberg-Fürth. Und gerade kommt noch ein Warnhinweis rein, Vorsicht auf der B2 Weißenburg Richtung Nürnberg. Zwischen Schwabach-Penzendorf und Roth liegt ein Spanngurt auf der Fahrbahn. Gute Fahrt wünschen wir.
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Don Henley singt über die Boys of Summer im Herbst, während wir den Sommer erst noch erleben. Kurz vor 3:45 hier ist Radio F. Einige von uns werden uns jetzt gerade in der Wohnung hören, im Haus, die Rollläden unten. Es ist dann zwar kühl, aber halt auch dunkel und man fühlt sich manchmal ein bisschen abgesperrt. Ich kenne das von meiner Mama, die hat solche Hitzewellen auch nur so ertragen. Wohl dem, der dann jemanden hat, der ihn mal besucht oder mit dem er zumindest mal reden kann. Eine kleine Hitze, Gschmarre, eine kleine Hilfe, ist da das Hitzetelefon des Nürnberger Seniorenamtes.

Das ist unter der Woche 3 Stunden lang täglich besetzt, immer von 11 bis 14 Uhr. Da kann man dann anrufen, sich mal was von der Seele reden oder auch um Hilfe bitten. Die Nummer ist die folgende: 0911 für Nürnberg und dann 231 273 73. 231 273 73. Und wenn Sie das nicht ganz mitbekommen haben, einfach bei uns hier im Studio anrufen. Wir geben die Nummer gerne weiter. Und die Studionummer 08000 94 5 94 5.

0: Ab ins Freibad bei diesen heißen Temperaturen. Aber im Rote Freibad, da gibt es Einschränkungen. Mehr dazu jetzt um 3 in unsere Nachrichten.
1: In Franken ist es jetzt
0: 3:03.
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16: Ich bin Dominik Schweiger. Für Verhütung ohne Hormone könnte es bald eine neue Lösung geben, und zwar bei Männern. Das interdisziplinäre Forschungsprojekt ContraPur will eine sichere, reversible Methode entwickeln, die den Spermientransport im Hoden blockiert, ohne dauerhafte Auswirkungen auf die Fruchtbarkeit. Der Bund fördert das Projekt 3 Jahre lang mit 3 Millionen Euro. Die Bundesregierung will die Abwehr von Cyberangriffen deutlich stärken. Das Kabinett hat dazu einen Gesetzentwurf beschlossen. So sollen die Behörden wie zum Beispiel Polizei oder BKA mehr Befugnisse bekommen. Bundesinnenminister Dobrindt.
17: Wir stellen fest, dass wir zunehmend professionellen Angriffen ausgesetzt sind, die auch ein wesentlicher Teil der hybriden Bedrohungen darstellen.
16: Cyberangriffe würden zur Spionage eingesetzt, aber auch um unsere Gesellschaft zu destabilisieren, so der CSU-Politiker. Darüber hinaus hat das Kabinett eine Reform des Baurechts auf den Weg gebracht. So soll der Wohnungsbau künftig Vorrang vor Denkmal- und Umweltschutz bekommen. Ebenso sollen Eigentümer, die ihre Immobilien verfallen lassen,

0: härter bestraft werden, sogar bis zur Enteignung. Ein weiterer Gesetzentwurf zielt darauf ab, Menschenhandel stärker zu bekämpfen.
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2: Mit Tanja Scholl. Die ersten heißen Tage in Mittelfranken locken die Menschen in die

0: gemacht. Wer sich nur auf die Wiese legen will, kann das weiterhin tun. Auch Duschen und WCs bleiben benutzbar. Sebastian Müller von den Stadtwerken Roth.
1: Unsere technischen Anlagen funktionieren heute nicht reibungslos. Da ist die Beckenhygiene und die Wasserqualität aktuell nicht zuverlässig gewährleistet. Wir sind momentan dran, das zu beheben. Servicetechniker sind vor Ort und arbeiten an der schnellen Behebung des Ganzen. Momentan ist der Stand, es bleibt offen. Wenn die Wasserqualität so schlecht sein sollte, dann wird das Bad eben geschlossen.
0: Wer baden will, weicht laut den Stadtwerken am besten auf andere Bäder in der Region aus.
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3: Ja, wir haben Badetemperatur 29 Grad in Nürnberg am Luitpoldhain, 29 Grad in Lauf. Heute Nacht ist es ein bisschen kühler als die letzten Nächte mit Tiefstwert um 11 Grad. Morgen dann nur noch 25, 26 Grad. Auch da bleibt es sonnig und trocken. Am Freitag wieder bis zu 30 Grad.
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3: Keine Störungsmeldungen, ein Blitzer, der steht am Frankenschnellweg, führt Richtung Nürnberg zwischen der Janssenbrücke und der Rotenburger Straße.
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0: Heiß ist es draußen und heiß ist es auch gerade hier drinnen im Radio F-Studio geworden. Denn Günther Wosberger ist bei mir. Servus Günther.
1: Claudia, hallo.
0: Heute Abend wird schön gekühlt im Studio, denn du hast ja wieder einen Gast, Gäste. Verrat's mir.
1: Aus Erlangen. Von der Bergkirchweih oder aus dem Rathaus, das werden wir gleich noch zu klären haben. Es kommt der neue Erlanger Oberbürgermeister.
0: Ach.
1: Jörg Vollitt ist das, hat überraschend die Stichwahl gewonnen, jetzt im März CSU-Mann und erfahrener Kommunalpolitiker. Aus Erlangen heute bei uns.
0: Und er hat nur zwei Schläge gebraucht bei der Eröffnung der Bergkirchweih.
1: Und warst du da?
0: Nee, aber ich hab's gesehen. Und bei uns in den Nachrichten gehört. Ja, da freue ich mich drauf. 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

0: aus den 80ern von Kim Wilde an diesem heißen Mittwochnachmittag. Die Nationalelf ist gerade in Herzogenaurach angekommen, ein bisschen später als eigentlich geplant. Da schauen wir mal, wer da alles gerade dabei ist. Mehr übers Trainingslager in der nächsten Stunde. Vorher kommen die Fans zu Wort. Was trauen sie der deutschen Elf bei der WM zu? Das hören wir hier auf Radio F um kurz nach 3:30.
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0: 29 Grad in Nürnberg am Albrecht-Dürer-Platz. In Altenfurt zeigt das Thermometer ebenfalls 29 Grad. Ein paar Wölkchen haben wir heute und ein erfrischendes Lüftchen. Das kommt von einer leichten, also einer wirklich sehr leichten Kaltfront, die dann morgen für etwas kühlere 25 Grad sorgt. Dabei bleibt es meist trocken und sonnig und am Freitag gibt es dann schon wieder hochsommerliche 30 Grad.
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0: Nixe los und auch keine Blitzer. Wir wünschen gute Fahrt.
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0: Heute ist die deutsche Fußballnationalmannschaft in Herzogenaurach eingetroffen zum Trainingslager. Und wir haben uns auf der Straße mal umgehört, was die Deutschen dem Team bei der WM so zutrauen. Was meinen Sie? Wie wird's laufen fürs deutsche Team?
1: Hoffentlich besser als letztes Mal.
2: Weltmeisterschaft gewinnen natürlich.
3: Ach, das wäre schon gut, wenn sie möglichst weit kommen. Ich würde sagen, schön wäre Halbfinale, aber wahrscheinlich ist es nicht.
4: Denkt man nicht so gut dieses Jahr, ne? Verteidigung schwach. Mal sehen.
1: Naja, nachdem ich jetzt die Champions League geschaut habe und die Konkurrenz gesehen habe, weiß ich noch nicht, ob wir es übers Achtelfinale hinaus schaffen, wenn dann Frankreich eventuell wartet. Die Mannschaft ist schon ziemlich stark, aber ich hoffe natürlich, dass wir mal wieder so ein Sommermärchen nach Hause holen.
0: Tja, also 18 Tage vor ihrem ersten WM-Spiel trifft sich die Nationalmannschaft ab heute in Herzogenaurach, um sich vorzubereiten. Und am Sonntag gibt es dann nochmal ein Testspiel in Mainz gegen Finnland.

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0: 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In Franken ist es jetzt
3: 3 Minuten vor 4.
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19: Ich bin Joshua Heise. Der Wohnungsbau in Deutschland soll schneller vorangehen. Um das zu erreichen, hat das Bundeskabinett eine Änderung des Baurechts beschlossen. Dabei geht es vor allem darum, Planungsverfahren zu verkürzen. Außerdem sollen die Auflagen für Umwelt- und Denkmalschutz weniger streng angewendet werden. Und Eigentümer, die ihre Immobilien verfallen lassen, sollen härter bestraft werden. Die frühere RAF-Terroristin Daniela Klette muss für 13 Jahre ins Gefängnis. Das Landgericht Verden hat die 67-Jährige unter anderem wegen schweren Raubes und Verstößen gegen Waffengesetze verurteilt. Die Richter haben es als erwiesen angesehen, dass Klette mit ihren mutmaßlichen Komplizen Burkhard Garwig und Ernst Volker Staub Geldtransporter und Supermärkte in mehreren Städten überfallen hat. Dabei sollen sie mehr als 2 Millionen Euro erbeutet haben. Noch nie waren in Deutschland so viele Menschen Teilzeit beschäftigt wie im letzten Jahr. Nach Zahlen des Statistischen Bundesamtes haben rund 32% der Erwerbstätigen nur in Teilzeit gearbeitet. Doch es gibt geschlechtsspezifische Unterschiede. So war 2025 jede zweite Frau in Teilzeit, während es nur jeder 7. Mann war.
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20: Mit Tanja Scholl. Satelliten statt Autos. Der Herzogenauracher Zulieferer Schaeffler steigt jetzt in die Raumfahrttechnologie ein. Er will für einen US-Satellitenhersteller hochkomplexe Schwungräder bauen. Die sorgen dafür, dass Satelliten in ihrer Umlaufbahn auf Kurs und in der richtigen Position bleiben. Schaeffler will damit unabhängiger von der schwächelnden Automobilindustrie werden. Der Zulieferer versucht schon seit einiger Zeit, sich breiter aufzubauen.

0: zu stellen. Zuletzt hatten die Herzogen Auracher angekündigt, in das Geschäft mit humanoiden Robotern und in die Rüstungsindustrie einzusteigen.
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2: 29 Grad am Nürnberger Bahnhof, 29 Grad am Dexendorfer Weiher. Ja, badetaugliche Temperatur.

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1: Obacht auf der A73 Nürnberg Richtung Bamberg. Zwischen Eltersdorf und dem Kreuz Fürth Erlangen liegen Gegenstände auf der Fahrbahn.
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1: Hotspot der Fußballfans ist seit heute wieder Herzogenaurach. Da ist heute die Nationalelf eingetroffen. Und was da so los ist, das hören wir um 16:45 von unserer Fußballexpertin hier in der Redaktion, Petra Seel.

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1: Die Mission Fünfter Stern beginnt und zwar in Herzogenaurach. Dort ist die deutsche Fußballnationalmannschaft heute ins erste WM-Trainingslager gestartet. Bis zum ersten Gruppenspiel der Deutschen gegen WM-Neuling Curaçao sind es noch 18 Tage und die sollen bestmöglich genutzt werden. Meine Kollegin Petra Seel hat sich den Terminkalender des Teams mal genauer angeguckt. Erstmal hallo Petra.
2: Hallo.
1: Eigentlich hätte es für das DFB-Team ja schon vor 2 Tagen losgehen sollen bei uns. Wieso wurde der Start nach hinten verlegt?
2: Ja, weil viele Nationalspieler mit dem FC Bayern und Stuttgart erst noch das Finale des DFB-Pokals gespielt haben. Fast die Hälfte der Spieler hätte sonst richtig Stress mit der Anreise gehabt. Sind nämlich 7 Bayern-Stars und 4 VfB-Profis im Kader dabei. Außerdem wollte Bundestrainer Julian Nagelsmann mit der Kadernominierung bis nach dem letzten Bundesligaspieltag warten. Naja, und so hat sich dann der ganze Zeitplan nach hinten geschoben.

0: Apropos Kader, die größte Überraschung war ja, dass Manuel Neuer als Nummer 1 ins deutsche Tor zurückkehrt. Wer wurde denn sonst noch so nominiert?
1: Tatsächlich sind einige WM-Neulinge dabei. Für Malik Thiaw, Leonard Karl oder Nathaniel Brown wird das erste große Turnier mit dem DFB-Team. Brown, an den erinnern sich die Clubfans noch gut. Der hat ja seine Profikarriere am Pfalzner Weiher gestartet. Und zwei Ex-Fürther spielen jetzt auch für die Nationalmannschaft. David Raum heute bei RB Leipzig und der jetzt Stuttgarter Jamie Leveling, übrigens ein gebürtiger Nürnberger.
0: Öha. Heute startet also das Trainingslager. Welche Termine stehen denn in den nächsten 2,5 Wochen bis zum Auftaktspiel der deutschen Elf an?
1: Also die ersten Tage werden für Trainingseinheiten genutzt und am Sonntag gibt es dann in Mainz ein Testspiel gegen Finnland. Anschließend geht es nochmal nach Herzogenaurach, bevor die Mannschaft dann nach Chicago aufbricht. In Chicago finden nochmal ein kleines Trainingslager und ein letztes Testspiel statt. Das bestreitet Deutschland gegen WM-Co-Gastgeber USA. Ernst wird's dann ab dem 14.06. Da steht dann das erste deutsche Gruppenspiel gegen Curaçao an.
0: Danke dir, Petra Seel.
1: Gerne.
0: Wer mehr Einblicke in die Trainingstage und die anstehende Reise des deutschen Teams will, der kann auf den Social-Media-Kanälen des DFB vorbeischauen.
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8: Unten am Wörthersee haben wir 29 Grad, am Jägersee sind es 28 Grad. Heute erreicht uns der Hauch einer Kaltfront. Wir spüren das jetzt am Nachmittag, weil immer wieder so ein laues Lüftchen weht. Morgen ist es dann auch nicht mehr ganz so warm mit rund 25, 26 Grad. Am Freitag wieder sonnig mit bis zu 30 Grad.
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8: Vorsicht auf der Südwestangente Nürnberg Richtung Fürth. Zwischen Zirndorfer Brücke und Fürth-Fürberg liegt ein Holzbalken auf der Fahrbahn. Und Obacht auf der A73 Feucht Richtung Nürnberg. Zwischen Hafen Süd und Hafen Ost, da haben wir eine Holzpalette auf der Fahrbahn.
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0: Hier ist Radio F am Mittwochnachmittag mit Claudia Feuerstein. Ich freue mich jetzt auf einen Song, der stammt aus den späten 60ern und der passt zu diesem herrlich warmen Sommerwetter. Tja, einfach fantastisch.
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3: Mein Musikmoment ist heute fast 3 Kilometer lang. Die Brücke über das Goldene Tor am Eingang zur Bucht von San Francisco. Ich durfte selbst schon dort stehen und der Anblick ist einfach überwältigend. An diesem Tag, am 27. Mai 1937, wurde die Golden Gate Bridge eröffnet. Heute ist das Bauwerk an der Westküste eines der bekanntesten Wahrzeichen der USA. Zu Ehren der Golden Gate Bridge, Scott McKenzie.

Sind wir nicht alle auf der Suche nach dem Herz aus Gold? Tolle Nummer aus den frühen 70ern von Neil Young. Hier ist Radio F am Mittwochnachmittag um 4:45. Die meisten 60er und 70er kriegen sie bei uns und wupp, sind wir im Jahr 1962 mit den Cascades.

Ulrich Härte und Thomas Dörr aus Reutlingen. Gemeinsam waren sie Mitte der 80er Tour was und das war ihr größter Hit. Was geht's eigentlich Neues

0: Von der Spielvereinigung Greuther Fürth nach dem gestrigen furiosen Abend. Wir sagen es Ihnen jetzt um 5 in unseren Nachrichten.
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6: In Franken ist es jetzt
0: 5:02.
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17: Ich bin Joshua Heise. Die Spritpreise sinken zwar weiter, aber laut dem ADAC zu langsam. Mehr dazu von Ronny Thorau.
18: Sowohl Diesel als auch Super E10 liegen mittlerweile im bundesweiten Tagesdurchschnitt unter 2 Euro. Allerdings sind beide immer noch gut 20 Cent teurer als vor Ausbruch des Irankrieges. Und das trotz des Tankrabatts der Regierung von rund 17 Cent und obwohl der Ölpreis zuletzt deutlich nachgegeben hat. Für den ADAC ist das aktuelle Preisniveau der Beweis, dass die Mineralölkonzerne günstigere Ölpreise nur sehr verlangsamt an die Kunden weitergeben.
17: Das Landgericht Verden hat die frühere RAF-Terroristin Daniela Klette zu 13 Jahren Gefängnis verurteilt. Die 67-Jährige hat nach Auffassung der Richter mit ihren mutmaßlichen Komplizen Burkhard Garwig und Ernst Volker Staub Geldtransporter und Supermärkte überfallen. Dabei soll das Trio mehr als 2 Millionen Euro erbeutet haben. Nach den beiden Männern wird weiter gefahndet. Der Filmstandort Deutschland soll gestärkt werden, und zwar durch Investitionen. Das Bundeskabinett hat einen Gesetzentwurf beschlossen, nachdem Streamingdienste wie Netflix, Amazon und Disney Plus ab nächstem Jahr mindestens 8% ihrer deutschen Jahresumsätze hier reinvestieren müssen. Zusätzlich hebt der Bund die staatliche Filmförderung auf mehr als 300 Millionen Euro an. Der Bundestag muss noch zustimmen.
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0: Mit Tanja Scholl. Gute Nachrichten aus Roth. Die technische Störung im Freizeitbad dort ist behoben. Die Servicetechniker haben mit Hochdruck gearbeitet. Alles läuft wieder reibungslos. Sebastian Müller von den Stadtwerken Roth.
19: Es läuft wieder alles. Die gesamte Technik arbeitet wieder ordnungsgemäß. Alle Systeme laufen wieder stabil. Gute Nachrichten für alle, die Ferien haben. Es ist alles wieder paletti.
0: Die Wasserqualität entspricht den geltenden Vorgaben. Die Messwerte waren den ganzen Tag über im grünen Bereich, sodass der Badebetrieb zu keinem Zeitpunkt eingeschränkt werden musste. Die Hinweise auf mögliche Einschränkungen waren eine reine Vorsichtsmaßnahme.
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1: Unglaublich, aber es gibt heute Nachmittag punktuell teils kräftige Schauer. Vor einer halben Stunde hat es in Gebersdorf, wie eine Hörerin gesagt hat, geschaut.

verschüttet und momentan hängt diese Nasszelle zwischen Schwabach und Feucht. Hier bei uns am Funkhaus, da ist es trocken, ein paar Wölkchen haben wir und ein laues Lüftchen bei derzeit 28 Grad. Und in Obermichelbach haben wir ebenfalls 28 Grad. In der kommenden Nacht frische 11 Grad.

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0: Die einen sind schon weg, die anderen planen gerade noch ihren Urlaub, vielleicht für die Zeit nach den Ferien, wenn weniger los ist. Ein paar Tipps für Flugreisende haben wir kurz nach 5:30, denn heute Morgen ging es in unserer Blaulichtminute an den Albrecht-Dürer Airport. Und jetzt geht's ins Jahr 63 mit dem Da-Do-Run-Run-Riesenhit für die Crystals.

0: Um 20 Uhr heißt es wieder Vorort-Spezial mit meinem lieben Kollegen Günther Moosberger hier auf Radio F. Und Günther, du bist gerade bei mir im Studio, denn bereitest dir immer so ein bisschen die Sendung auch schon vor. Wer kümmert denn heute?
1: Bin schon mal gekommen, um zu gucken, ob hier alles ganz ordentlich ist.
0: Alles bereit.
1: Dass du hier kein Chaos hinterlässt, wenn nachher die Gäste kommen. Erlanger Oberbürgermeister kommt nämlich. Der Neue, viele sagen ja immer noch der Neue. Jörg Follett, überraschend die Stichwahl gewonnen, jetzt im März CSU-Politiker mit viel Erfahrung, ein Erlanger aus Leidenschaft, sagen viele, kommt heute zu uns.
0: Und du wirst ihm auf den Zahn fühlen, sagt man, ne?
1: Oh ja, ich frage erst mal, wie es bei der Bergkirchweih war und guck, ob er Lederhose anhat. In diesen Tagen ja alle Lederhose bei der Bergkirchweih.
0: Ja, irgendwie ist Tracht da teilweise.
1: Ja, es wird immer wieder in.
0: Überall. Oder schwitzt man doch in so einer Buchs, oder nicht?
1: Ja, du kannst ja im Dirndl hin.
0: Okay, also heute Abend 20 Uhr Radio F Vorort Spezial mit Günter Moosberger.
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0: Die eine machen jetzt vielleicht nach der Arbeit noch einen Abstecher ins Bad oder auf den Berg. Die anderen sind gerade auf dem Heimweg von einem Ferientag am Brombach oder Rotsee. Willkommen auf dem Weg in einen lauen Sommerabend. William Pitt besingt gleich die Lichter der Stadt, die City Lights. Wir machen einen Abstecher ins Hotel California. Und gleich nach 17:30 ein Schmachtfetzen par excellence von Percy Sledge aus den 60ern.
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2: Heute ist der Himmel mal nicht so blau und sonnig wie in den letzten Tagen und es hat in Gebersdorf auch schon kräftig geregnet. Heute Abend und in der kommenden Nacht weht ein laues Lüftchen und es ist ein bisschen kühler als in den letzten Nächten mit Tiefstwerten um 11 Grad. Morgen dann nur 25 Grad, ab Freitag dann wieder badetaugliche 30 Grad und viel Sonne.
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2: Stadtgebiet Nürnberg an der Kreuzung Ostenstraße, Dr. Gustav-Heinemann-Straße kommt's zu Behinderungen nach einem Unfall. Ansonsten alles gut. Wir wünschen gute Fahrt.
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0: Telefon oft online.
1: ADF um kurz vor 17:45 am Mittwochnachmittag. In den Pfingstferien ging's und geht's ja für viele in den

0: Urlaub, teilweise auch mit dem Flieger. Und deshalb ging es heute Morgen in unserer Blaulichtminute um die Arbeit der Flughafenpolizei. Dienststellenleiter Thomas Lachmann hat für alle, die in nächster Zeit mit dem Flieger verreisen, einen ganz wichtigen Tipp.
1: Ja, das erste wäre tatsächlich Ausweis, Reisepass. Unbedingt vor Abflug nochmal die Ausweisdokumente checken auf Gültigkeit. Es gibt unterschiedliche Reiseländer, die bestimmte Einreisebestimmungen haben, die bestimmte Gültigkeit noch vom Pass verlangen. Und da würde ich Sie tatsächlich auf die Website des Auswärtigen Amtes verweisen. Da kann man sich das anschauen. Zur Not schnell noch ein Ersatzdokument besorgen. Und in absoluten Ausnahmefällen wäre das auch noch bei uns möglich.
0: Und wir haben ihn auch gefragt, ob er von seinem Büro aus auch die Flugzeuge sehen kann.
1: Also für mich ist es tatsächlich seit meiner Verwendung bei der Polizei der schönste Arbeitsplatz, den ich habe. Ich sehe zwar aus meinem Fenster direkt nicht die Flieger, aber ich habe auch eine Berechtigung fürs Vorfeld, darf da ab und zu mal mit dem Fahrzeug mich auch bewegen. Und es ist einfach schön hier zu arbeiten. Ich fahre jeden Tag gerne her und man bekommt schon immer mal so ein bisschen Reiselust.
0: Ja, kann ich verstehen. 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
1: In Franken ist es jetzt
2: 18:02.
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13: Ich bin Joshua Heise. Das Bundeskabinett hat eine Neufassung des Baugesetzbuchs beschlossen. Planungsverfahren sollen digitalisiert, verkürzt und für Bürgerinnen und Bürger durchsichtiger werden. Außerdem sollen Kommunen mehr Handhabe gegen sogenannte Schrottimmobilien bekommen. Wenn Eigentümer Gebäude verwahrlosen lassen, können sie im schlimmsten Fall sogar enteignet werden. Außerdem hat sich das Kabinett mit Parkinson beschäftigt. Die unheilbare Nervenkrankheit kann durch Pestizide verursacht werden. Deshalb wird sie jetzt per Verordnung in die Liste der Berufskrankheiten aufgenommen. Ein Ärzteausschuss hatte den Schritt empfohlen. Der Deutsche Bauernverband war gegen die Einstufung, unter anderem, weil er höhere Beiträge zur Unfallversicherung befürchtet. Etwa 400.000 Menschen in Deutschland sind an Parkinson erkrankt. Die Umfragewerte für Bundeskanzler Merz sind im Keller und auch in den eigenen Reihen scheint der Rückhalt zu schwinden. Die Bild und der Stern berichten, dass es innerhalb der Union Spekulationen über einen möglichen Kanzlerwechsel gibt. Als möglicher Nachfolger wird in Führungskreisen demnach NRW-Ministerpräsident Wüst gehandelt. Das Umfeld von Merz hat die Berichte scharf zurückgewiesen.
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14: Mit Tanja Scholl. Nach dem Relegations-Happy End stürzt sich die Spielvereinigung Grotte Fürth jetzt in Hausaufgaben. Nur wenige Stunden nach der Last-Minute-Rettung hat das Kleeblatt mit Umbauarbeiten begonnen. Daniel Meyer soll als neuer Geschäftsführer Sport auf Wunsch des Präsidiums für eine Stabilisierung im sportlichen Bereich sorgen. Und der Neue legt gleich los.
15: Ich habe natürlich auch klare Vorstellungen, wie die Abteilungen arbeiten sollen. Da habe ich auch schon ein paar Impulse reingegeben. Und dann werden wir schauen, dass wir das so hinbekommen, wie ich mir das vorstelle. Am besten mit den Personen, die da sind, weil ich glaube, dass mich eine große Leidenschaft spüre und dass auch sehr viel Akribie da war, wenn ich jetzt die Vorbereitung sehe, auch für die unterschiedlichen Szenarien. Aber geben Sie mir ein bisschen Zeit, das dann auch entsprechend zu beurteilen.
14: Mit der neuen Personalie kehrt das Kleeblatt wieder zu einem eigenen Geschäftsführersport zurück. Der bisherige alleinige Geschäftsführer Holger Schwiewagner muss Verantwortung abgeben. Sportdirektor Stefan Fürstner soll weiter eingebunden bleiben.
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16: 28 Grad haben wir derzeit am Plärrer in Nürnberg, 28 Grad in Schwabach am Markgrafensaal. Heute waren und sind auch noch örtlich stark begrenzte Schauer unterwegs, wie vorhin in Gebersdorf, und da gab es noch eine Nasszelle über Schwabach. Also es ist nicht ganz trocken, aber in der kommenden Nacht weht ein laues Lüftchen und es wird ein bisschen kühler. Bei 11 Grad, das ist die leichte Kaltfront, die momentan über Franken zieht. Morgen dann nur noch 25 Grad, am Freitag wieder heiß.
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16: Stadtgebiet Nürnberg, Kreuzung Ostend, Dr. Gustav-Heinemann-Straße. Nach einem Unfall ist die Kreuzung teilweise blockiert. Hier kommt es zu Behinderungen.
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16: Kurz nach 6 Uhr.

Es ist schön, dass wir den Abend gemeinsam verbringen. Es geht ja wieder in eine laue Sommernacht. Bonnie Tyler ist dabei aus den 70ern, It's a Heartache. Synthie-Pop auf, das fahre ich ja ab, aus den 80ern, Ryan Paris und Dolce Vita. Und den Anfang machen die 60er, hier sind die Beach Boys.

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0: Schönen Sommerabend wünscht Radio F mit den größten Hits aller Zeiten. Wenn Sie in der Küche stehen und vielleicht das Abendsalätchen bereiten. Hier kommen die 70er, ein Hit von Smokey.
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1: Schönen Mittwochabend, und wer jetzt gerade vielleicht zufällig gerade seinen Lieblingssender hört und nicht im Biergarten sitzt, der kann jetzt sofort 100 Euro gewinnen, wenn du uns sagst, was hier rauskommt. Achtung!
2: Auf einer Stromleitung sitzen 20 Vögel. Herr Friedrich erschießt 3 mit seinem Gewehr. Wie viele Vögel befinden sich noch auf der Stromleitung?
1: Auf einer Stromleitung sitzen 20 Vögel. Der Herr Friedrich erschießt 3 mit seinem Gewehr. Wie viele Vögel befinden sich noch auf der Stromleitung? So, ganz schnell sagen, 0137 90 30 200. Wir öffnen die Schleusen ins Studio mit Leitung 2. Kommt zu uns. 0137 90 30 200. Für 50 Cent aus allen deutschen Netzen. 100 Euro gehen heute auf dein Konto.
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1: Auf einer Stromleitung sitzen 20 Vögel. Herr Friedrich erschießt 3 mit seinem Gewehr. Wie viele Vögel befinden sich noch auf der Stromleitung? Ganz, ganz schnell jetzt. Willst du 100 Euro? 0137 90 30 200. Jetzt geht's darum, wer will die Kohle? 0137 90 30 200. Für 50 Cent aus allen deutschen Netzen bin ich allein im Studio. Bei mir ist die Chrissy. Schönen guten Abend.
4: Ja, hallo.
1: Chrissy, Geld ist heute auf das Hörerskonto.
4: Ja, wohl Mittwochabend ist, überweist der Spielechef ganz zuverlässig das Geld per Echtzeitüberweisung.
1: Also meine ganzen Kumpels sitzen alle im Biergarten. Ich bin gespannt, ob irgendeiner, ja, da ist ja irgendeiner. Wer ist denn irgendeiner und live in der Show? Hallo?
5: Hi, servus, hier ist die Bettina und die Leona.
1: Bei Bettina und Leona im Doppelpack. Sehr gut.
5: Im Doppelpack.
1: So, was gibt's denn?
5: Nur im Doppelpack.
1: Das wird den einen oder anderen Herrn mit Sicherheit freuen. Du, sag mal ganz kurz, was kommt denn hier raus?
5: Ja, da sitzt kein Vogel an der Leitung, weil das eine Stromleitung ist.
1: Ja, richtig. Es ist egal, es sitzt keiner mehr dabei. Peng, sind sie alle weg, ne?
5: Ja, so sieht's aus.
1: Bettina und Leona, ganz liebe Grüße.
5: Virginia.
1: Genau, Virginia. Bleib mal am Telefon. Danke fürs Mitmachen, ihr Lieben, ja? Alles Liebe, tschüss. So, das war mal wieder eine lustige Exkursion. Es geht hoffentlich so weiter. Neue Frage, neues Glück.
2: In einem Bus befinden sich 16 Fahrgäste. An der Haltestelle steigen 6 Fahrgäste aus und 4 neue ein. Wie viele Personen sind jetzt im Bus?
1: So, egal ob Bettina, Leona, Virginia oder Jeremy Pascal, wir werden sie alle auf die Kette kriegen. 0137 90 30 200. Wir sind live. 0137 90 30 200. Für 50 sind aus allen deutschen Netzen. Also im Bus befinden sich 16 Fahrgäste. An der Haltestelle steigen 6 Fahrgäste aus und 4 neue ein. Wie viele Personen sind jetzt im Bus? Sei ganz, ganz schnell mit dabei. 0137 90 30 200. Wir spielen sofort die nächsten 100 Euro aus. 0137 90 30 200. Für 50 sind aus allen deutschen Netzen hier nochmal die Frage.
2: In einem Bus befinden sich 16 Fahrgäste. An der Haltestelle steigen 6 Fahrgäste aus und 4 neue ein. Wie viele Personen sind jetzt im Bus?
1: So, sag mir bitte die richtige Lösung. Christoph war schon mal in der vorherigen Sendung da.

0: könnte das?
1: Was hast du raus, mein Lieber?
2: 10.
3: Nee, wieso 10? Nee, müssen wir. Da, nee, ist nicht richtig. Das ist nicht. 10 ist nicht das Rätsel. Lösung. Suche geht weiter.
4: Suche geht weiter, aber ich verdopple die Kohle. Ich lege nochmal einen 100er drauf, dann sind wir bei 200 Euro Garantiegewinn.
0: Boah. Gewinnsumme verdoppelt von der Chrissy für dich. Du kriegst 200 Euro. Heute auf dein Konto 0137 90 30 200 mit Leitung 2. Mach es wie Virginia und
4: Bettina.
0: Genau.
4: Und Leona waren das.
0: Alles klar.
4: Nicht Virginia.
0: 0137 90 30 200 für 50 Cent aus allen deutschen Netzen. Also gut, mit den Namen habe ich es nicht so, aber mit den Gewinnsummen. 200 Euro, was kommt hier raus?
5: In einem Bus befinden sich 16 Fahrgäste. An der Haltestelle steigen 6 Fahrgäste aus und 4 neue ein. Wie viele Personen sind jetzt im Bus?
0: Ja, sag's uns bitte, hast du die Lösung? Lisa war auch schon mal in einer anderen Sendung da und meinte das. Was hast du raus, Lisa?
6: 20 ist die Antwort.
0: Was? 20? Wie kommst du denn darauf?
6: Ja, wir haben ja schon 16 Fahrgäste im Bus sitzen und dann steigen noch 4 ein. 20.
7: Okay, aber steigen ja auch welche aus. Also die 6, die aussteigen, was mit denen?
6: Ach
7: so,
6: ja.
7: Es tut mir leid, das ist leider falsch, du Lisa.
3: Sorry. Das geht hier auch alles ein bisschen schnell. Also, tut mir leid, auch bei der Hitze jetzt hat es jemand. Chrissy, die Suche geht weiter.
4: Ja, die geht weiter. Man muss wirklich genau zuhören. Aber von mir gibt es jetzt auch nochmal einen 100er drauf. 300 Euro garantierter Gewinn und das geht heute raus per Echtzeitüberweisung.
0: Also Freunde, einmal kurz anstrengen. 300 Euro jetzt für dich. Das kann sich richtig lohnen. 0137 90 30 200. Oh Gott, bei so eine lange Frage bei so einer Hitzewelle. Jetzt weiß ich nicht, wer sich da noch konzentrieren kann. 0137 90 30 200 für 50 Cent aus allen deutschen Netzen. Also in dem Bus befinden sich 16 Fahrgäste. An der Haltestelle steigen 6 Fahrgäste aus und 4 neue ein. Wie viele Personen sind jetzt im Bus? Ruf jetzt an. Chrissy, ist da schon jemand in Leitung 2? Sonst müssen wir hier mal ein Turbo zünden. Wir haben nicht mehr viel Zeit.
4: Ja, wir zünden Turbo, noch keiner in Leitung 2. Keiner hier live, der im Studio ist. Ich erhöhe jetzt mal einen richtig schönen Hitzebonus, gibt's von mir. Und zwar gehe ich jetzt nicht von 300 auf 400, sondern auf 500 Euro garantierte Gewinn-Hitzebonus. Ab jetzt.
0: Boah, 500 Ocken für dich jetzt. 0137 90 30 200. Jetzt lohnt sich's richtig. 0137 90 30 200 für 50 Cent aus allen deutschen Netzen. Letztes Mal die Frage, was kommt hier jetzt raus?
5: In einem Bus befinden sich 16 Fahrgäste. An der Haltestelle steigen 6 Fahrgäste aus und 4 neue ein. Wie viele Personen sind jetzt im Bus?
0: Nicht 10, nicht 20. Hast du's bitte raus? Franzi war schon mal in der vorherigen Sendung da und meinte das.
7: Was kommt natürlich raus?
6: 14 Gäste sind im Bus.
0: 14? Nee.
3: Nein.
0: Das sind noch nicht 14. Nein. 16 Fahrgäste. 6. Ah, komm, Chrissy, die Suche geht weiter. Wir hören nicht auf. Wir haben aber nicht mehr viel Zeit.
4: Wir hören nicht auf. Wir haben nicht viel Zeit. Nochmal ein 100er drauf. Dann sind wir jetzt bei 600 Euro Garantiegewinn.
0: So, 600 Euro. Leute, jetzt mal ganz ehrlich: 0137 90 30 200. Kleines SOS jetzt von deinem Sender. Kein Witz. Ist jemand nicht im Biergarten? Hat noch jemand ganz kurz ein paar graue Gehirnzellen für uns? 0137 90 30 200 für 50 sind aus allen deutschen Netzen. Soll dein Schaden nicht sein. 14, ist nicht richtig. In einem Bus befinden sich 16 Fahrgäste. An der Haltestelle steigen 6 Fahrgäste aus und 4 neue wieder ein. Wie viele Personen sind jetzt im Bus? Du musst uns die Personen... 14 ist nicht richtig, das tut mir leid. Chrissy, ist schon jemand da jetzt? Wir haben keine Zeit, die Regie steigt mir schon aufs Dach.
4: Ja, ich sehe... Oh, nee. Geldturbo wird gezündet. Und zwar gehe ich jetzt von 600 Euro auf 750 Euro Garantiegewinn. Heute überwiesen, heute auf dem Konto, ab jetzt.
0: Ist das dein Ernst jetzt?
4: Ja.
0: 750 Euro garantierter Gewinn für dich jetzt. Hol dir jetzt das Geld. 0137 90 30 200. Jede Sekunde kannst du live zu Chrissy und zu mir ins Studio kommen. 0137 90 30 200 für 50 sind aus allen deutschen Netzen. Jetzt muss es doch einer haben. Hast du die richtige Lösung? Sag sie uns bitte live in der Show. Wir warten nur auf dich mit Leitung 2. Kam aber schon mal in einer anderen Sendung da und meinte das. Deine Lösung lautet...

0: 16.
1: 16. Nee, da bitte hör noch mal genau zu. 16 ist auch falsch. Das ist auch nicht richtig. 16 sind, wo kommen denn die 16? Nein, Besuche geht weiter, nur wir haben keine Zeit.
2: Nein, wir haben
1: bitte,
2: keine Zeit. Okay,
1: bitte.
2: Dann gebe ich jetzt alles. Ich erhöhe jetzt nochmal so richtig fett. Ich gehe jetzt nicht von 57 auf 800, nicht auf 900. Ich gehe auf 1000 Euro garantierter Gewinn. 1000 Euro Garantiegewinn.
1: Bitte, ab jetzt, Freunde, ich sag's ganz ehrlich, es kann jede Sekunde klingeln. 1000 Euro verlassen definitiv heute unser Konto in Richtung von deinem, wenn du jetzt richtig löst. Das ist ein Garantiegewinn. 0137 90 30 200. Das ist ein garantierter Gewinn am Mittwochabend jetzt. 0137 90 30 200 für 50 Cent aus allen deutschen Netzen. Bitte, wenn du 10, 20, 14 oder 16 raus hast, lass es sein, du hast was anderes raus. Du hast wahrscheinlich die richtige Lösung. Ruf jetzt an, in einem Bus befinden sich 16 Fahrgäste. An der Haltestelle steigen 6 Fahrgäste aus und 4 neue ein. Wie viele Personen sind jetzt im Bus für 1000 Euro netto steuerfrei? Komm, das muss doch jetzt 0137 90 30 200. Jede Sekunde kann es klingeln, das Geld geht maximal definitiv hier raus. 0137 90 30 200 für 50 Cent aus allen deutschen Netzen. Chrissy, die Sendung ist vorbei, die Regie spielt mir den Schluss-Countdown ein. Können wir noch irgendwas machen? Wir brauchen bitte jetzt einen Gewinner.
2: Ja, wir brauchen Gewinner. Ich verdopple jetzt die Gewinnchancen. Ich gebe noch zur Glücksleitung 2 die Glücksleitung 3 dazu. Doppelte Gewinnchance mit Glücksleitung 2 und Glücksleitung 3. In 3, 2, 1, jetzt.
1: Wahnsinn. Gewinnchance für dich verdoppelt. 0137 90 30 200. Ich brauche dich jetzt. Das ist unfassbar. Du kannst 1000 Euro jetzt gewinnen. 0137 90 30 200. Immer noch keiner, der meine Stimme in seinem Telefon hört. 0137 90 30 200 für 50 sind aus allen deutschen Netzen. Da sind 16 Fahrgäste im Bus. 16. An der Haltestelle steigen 6 Fahrgäste aus und 4 neue ein. Wie viele Personen für 1000 Euro garantierter Gewinn, wie viele Personen sind da jetzt im Bus? Ich brauche jetzt deine Antwort. Chrissy, ist da schon jemand in Leitung 2 oder 3?
2: Nein, da ist niemand. Ich ändere das. Ich verdopple nochmal die doppelte Gewinnchance auf die vierfache Gewinnchance. Glücksleitung 9 und Glücksleitung 10 kommen dazu. Vierfache Gewinnchance, jetzt muss doch klingeln. In 3, 2, 1, ab jetzt.
1: Die Chrissy hat deine Gewinnchance vervierfacht. Bitte, 1000 Euro. Hört jemand, ist jemand nicht im Biergarten? Vielleicht ganz zufällig jetzt. 0137 90 30 200. Vielleicht hast du auch noch nie was gewonnen. Heute bei dem Wetter. Glaubst du echt, die Leute hören ihren Lieblingssender? Die sind doch im Biergarten. 0137 90 30 200 für 50 sind aus allen deutschen Netzen. In einem Bus befinden sich 16 Fahrgäste. An der Haltestelle steigen 6 Fahrgäste aus und 4 neue ein. Wie viele Personen sind jetzt im Bus? Chrissy, wir haben keine Zeit. Bitte mach irgendetwas ganz Krasses, damit jetzt jemand zu uns kommt.
2: Okay, dann verdopple ich jetzt die vierfache Gewinnchance auf die achtfache Gewinnchance. Boah. Glücksleitung 14, Glücksleitung 15, Glücksleitung 16 und Glücksleitung 17 kommt dazu. Achtfache und höchste Gewinnchance. Jetzt muss es doch klingeln. 3, 2, 1, ab jetzt.
1: Achtung, Gewinnchance für dich verachtfacht. Keine Ausreden mehr. Hat jemand die Lösung? 0137 90 30 200. Das Geld geht definitiv raus bei uns heute. 0137 90 30 200 für 50 Cent aus allen deutschen Netzen. Ich brauche einen, der sagt, was hier rauskommt.
3: In einem Bus befinden sich 16 Fahrgäste. An der Haltestelle steigen 6 Fahrgäste aus und 4 neue ein. Wie viele Personen sind jetzt im Bus?
1: Immer noch keiner, der meine Stimme hört. Ist noch niemand bei uns am Telefon. 0137 90 30 200. Immer noch keiner da. 1000 Euro. Ich kann natürlich das Geld nur ausspielen, wenn du richtig löst. Lass die Leitungen frei für jemand, der es raus hat. Nur derjenige mit der richtigen Lösung ruft hier an, bitte. Was kommt hier raus?
3: In einem Bus befinden sich 16 Fahrgäste. An der Haltestelle steigen 6 Fahrgäste aus und 4 neue ein. Wie viele Personen sind jetzt im Bus?
1: Warum kann da 10, 20, 14 oder 16 nicht stimmen, wenn nach Personen gefragt wird? Chrissy, du siehst es, Sendung so gut wie aus, ich kann nichts mehr machen.
2: Ja, Sendung ist wirklich so gut wie aus. Okay, dann gehen wir in die vollen 10-fache Gewinnchance mit der Glücksleitung 25 und Glücksleitung 26. In 3, 2, 1, ab jetzt, Sendung so gut wie aus.
1: 0137 90 30 200 0137 90 30 200.

0: 90, 30, 200 für 50 Cent aus allen deutschen Netzen. Wenn da 16 Fahrgäste im Bus sind und 6 Fahrgäste aussteigen und 4 neue ein. Wie viele Personen sind im Bus? Vergiss doch bitte nicht ein Detail. Wie viele Personen? Für 1000 Euro gebe ich hier Tipps, weil noch niemand meine Stimme im Telefon hört. Leute, wir haben keine 160 Sekunden mehr. 0137 90 30 200. Ist noch keiner da. Ist noch niemand hier. 0137 90 30 200 für 50 sind aus allen deutschen Netzen. Chrissy, du hast schon die 10 voll gemacht, ne? Du kannst nichts mehr machen, oder? Gibt's noch irgendwas?
1: Ja, ich bekomme Ärger, okay, aber ich mach's trotzdem. Ich gehe auf die 13-fache Gewinnchance.
0: Was?
1: Glücksleitung 30, Glücksleitung 31 und Glücksleitung 32 kommen dazu. Jetzt wird und muss es klingeln. Ab jetzt.
0: Achtung, ich wünsche mir in den nächsten 60 Sekunden Gewinner. So, ich wünsche mir einen Gewinner, Leute. Ich drücke echt die Daumen. 0137 90 30 200. Irgendjemand draußen. Du kannst Geld gewinnen. 1000 Euro hast du die Lösung. 0137 90 30 200 für 50 sind aus allen deutschen Netzen.
2: In einem Bus befinden sich 16 Fahrgäste. An der Haltestelle steigen 6 Fahrgäste aus und 4 neue ein. Wie viele Personen sind jetzt im Bus?
0: Immer noch keiner da. Wir brauchen jemanden. Wir können nicht überziehen. Die Regie macht weiter mit Musik. Achtung, es wird klingeln. 0137 90 30 200. Es muss in den nächsten 90 Sekunden klingeln. Bitte jetzt anrufen, wenn du es raus hast. 0137 90 30 200. 0137 90 30 200 für 50 Cent aus allen deutschen Netzen. Weißt du, wie viele Personen im Bus sind? Wie viele Personen sind im Bus? Ich brauche die Personenanzahl von dir jetzt sofort. Immer noch niemand da. Deutschland, deine Chance. Radioland 0137 90 30 200. Es muss klingeln. 0137 90 30 200 für 50 sind aus allen deutschen Netzen.
2: In einem Bus befinden sich 16 Fahrgäste. An der Haltestelle steigen 6 Fahrgäste aus und 4 neue ein. Wie viele Personen sind jetzt im Bus?
0: Wie viele Personen sind es? Sag es uns. Gott, wir haben keine 60, 59, 58, 57 Sekunden mehr. Wir haben keine Zeit. 0137 90 30 200. Jetzt in die Leitung rein. 0137 90 30 200 für 50 Cent aus allen deutschen Netzen. Und wenn du meine Stimme im Telefon hörst, bleibst du bitte einfach dran, jetzt hier und heute unter 0137 90 30 200. Ich sage ein letztes Mal jetzt die Telefonnummer. 0137 90 30 200 für 50 sind aus allen deutschen Netzen. Chrissy, wir sind soweit bereit?
1: Wir sind bereit, ja.
0: Jetzt brauchen wir nur noch dich mit der richtigen Lösung hier und heute. Und dann kannst du gewinnen. Durchgestellt mit dem Chance-Button. Wer ist dran? Hallo? Hallo?
3: Hallo?
0: Ja, wer ist da?
3: Die Lisa.
0: Was kommt raus, Lisa? Was kommt raus?
3: 15.
0: Natürlich der Busfahrer.
1: Der gewonnen.
0: Lisa, 1000 Euro. Bleib mal bitte am Telefon.
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6: Ich bin Helen Martin. Große Streamingdienste wie Netflix, Amazon oder Disney Plus sollen künftig verpflichtend in Deutschland investieren. Das Bundeskabinett hat dazu einen entsprechenden Gesetzentwurf beschlossen. David Riemer berichtet aus Berlin.
7: Hintergrund ist die kriselnde deutsche Filmbranche. Große Produktionen wurden zuletzt oft im Ausland gedreht. Laut Gesetzentwurf sollen Streamingdienste künftig mindestens 8% ihrer Jahreseinnahmen aus Werbung und Abos in den Filmstandort Deutschland stecken. Dazu gehören aber auch Sender wie RTL, Pro7Sat1 sowie ARD und ZDF. Kulturstaatsminister Weimar spricht von einem Filmbooster.
6: Zwar sinken die Spritpreise wieder, aber zu langsam. Zumindest findet das der ADAC. Super E10 hat zuletzt im Schnitt knapp 1,98 Euro gekostet, Diesel rund 1,95 Euro. Damit sind beide Kraftstoffe laut dem ADAC trotzdem weiter deutlich teurer als vor dem Iran-Krieg. Die Mineralölkonzerne würden niedrigere Ölpreise nur verzögert an die Verbraucher weitergeben, heißt es. Wer sparen will, sollte möglichst kurz vor Mittag tanken. Was tun, um den Verkehr auf der Brenner-Autobahn zu entzerren? Bayern, Südtirol und das Trentino wollen dazu eine variable Lkw-Maut auf der Brenner-Autobahn prüfen. Eine Machbarkeitsstudie soll noch in diesem Jahr klären, ob höhere Gebühren zu Stoßzeiten den Verkehr entspannen könnten. Die Brenner-Autobahn sorgt schon lange für Diskussionen. Am Samstag demonstrieren Anwohner gegen den vielen Verkehr. Die Autobahn ist deshalb stundenlang komplett gesperrt. Das Landgericht Verden hat die frühere RAF-Terroristin Daniela Klette zu 13 Jahren Haft verurteilt, unter anderem wegen versuchten schweren Raubes und Verstößen gegen Waffengesetze. Das Gericht sah es als erwiesen an, dass die 67-Jährige mit ihren mutmaßlichen Komplizen Burkhard Garweg und Ernst Volker Staub Geldtransporter und Supermärkte in mehreren Städten überfallen hat. Griechenland zittert vor der nächsten Touriwelle. Laut der griechischen Zentralbank kamen letztes Jahr fast 38 Millionen Touristen nach Griechenland. Das ist fast das 3,5-fache der Bevölkerung. Nicht nur die bekannten Urlaubsinseln, sondern auch die kleineren Inseln kommen laut einer Studie mit ihrer Infrastruktur an ihre Grenzen. Die griechische Regierung hatte kürzlich Maßnahmen gegen Massentourismus angekündigt.
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8: Mit Tanja Scholl. Satelliten statt Autos. Der Herzogenauracher Zulieferer Schaeffler steigt jetzt in die Raumfahrttechnologie ein. Er will für einen US-Satellitenhersteller hochkomplexe Schwungräder bauen. Die sorgen dafür, dass Satelliten in ihrer Umlaufbahn auf Kurs und in der richtigen Position bleiben. Schaeffler will damit unabhängiger von der schwächelnden Automobilindustrie werden. Der Zulieferer versucht schon seit einiger Zeit, sich breiter aufzustellen. Zuletzt hatten die Herzogenauracher angekündigt, in das Geschäft mit humanoiden Robotern und in die Rüstungsindustrie einzusteigen.
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9: Nach einem lauen Sommerabend mit einem lauen Lüftchen ist es in der Nacht etwas kühler mit rund 11 Grad. Und auch morgen sorgt eine leichte Kaltfront für kurzzeitig kühlere Temperaturen um nur noch 25 Grad. Dabei bleibt es aber sonnig und trocken.
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9: Kurz nach 7. Es geht

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Einen schönen Sommerabend wünscht Radio F. Begleiten Sie uns jetzt ans Wasser, egal ob See oder Meer. Da ist ein Steg, den gehen wir ganz nach vorne, setzen uns hin und lassen, ja, die Füße im Wasser baumeln mit Otis Redding. Sitten.

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1: Ich bin Helen Martin. Große Streamingdienste wie Netflix, Amazon oder Disney Plus sollen künftig verpflichtend in Deutschland investieren. Das Bundeskabinett hat dazu einen entsprechenden Gesetzentwurf beschlossen. David Riemer berichtet aus Berlin.
2: Hintergrund ist die kriselnde deutsche Filmbranche. Große Produktionen wurden zuletzt oft im Ausland gedreht. Laut Gesetzentwurf sollen Streamingdienste künftig mindestens 8% ihrer Jahreseinnahmen aus Werbung und Abos in den Filmstandort Deutschland stecken. Dazu gehören aber auch Sender wie RTL, Pro7Sat1 sowie ARD und ZDF. Kulturstaatsminister Weimar spricht von einem Filmbooster.
1: Zwar sinken die Spritpreise wieder, aber zu langsam. Zumindest findet das der ADAC. Super E10 hat zuletzt im Schnitt knapp 1,98 Euro gekostet, Diesel rund 1,95 Euro. Damit sind beide Kraftstoffe laut dem ADAC trotzdem weiter deutlich teurer als vor dem Iran-Krieg. Die Mineralölkonzerne würden niedrigere Ölpreise nur verzögert an die Verbraucher weitergeben, heißt es. Wer sparen will, sollte möglichst kurz vor Mittag tanken. Was tun, um den Verkehr auf der Brenner-Autobahn zu entzerren? Bayern, Südtirol und das Trentino wollen dazu eine variable Lkw-Maut auf der Brenner-Autobahn prüfen. Eine Machbarkeitsstudie soll noch in diesem Jahr klären, ob höhere Gebühren zu Stoßzeiten den Verkehr entspannen könnten. Die Brenner-Autobahn sorgt schon lange für Diskussionen. Am Samstag demonstrieren Anwohner gegen den vielen Verkehr. Die Autobahn ist deshalb stundenlang komplett gesperrt. Das Landgericht Verden hat die frühere RAF-Terroristin Daniela Klette zu 13 Jahren Haft verurteilt, unter anderem wegen versuchten schweren Raubes und Verstößen gegen Waffengesetze. Das Gericht sah es als erwiesen an, dass die 67-Jährige mit ihren mutmaßlichen Komplizen Burkhard Garweg und Ernst Volker Staub Geldtransporter und Supermärkte in mehreren Städten überfallen hat. Griechenland zittert vor der nächsten Touriwelle. Laut der griechischen Zentralbank kamen letztes Jahr fast 38 Millionen Touristen nach Griechenland. Das ist fast das 3,5-fache der Bevölkerung. Nicht nur die bekannten Urlaubsinseln, sondern auch die kleineren Inseln kommen laut einer Studie mit ihrer Infrastruktur an ihre Grenzen. Die griechische Regierung hatte kürzlich Maßnahmen gegen Massentourismus angekündigt.
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3: Mit Tanja Scholl. Gute Nachrichten aus Roth. Die technische Störung im Freizeitbad dort ist behoben. Die Servicetechniker haben mit Hochdruck gearbeitet. Alles läuft wieder reibungslos. Sebastian Müller von den Stadtwerken Roth.
4: Es läuft wieder alles. Die gesamte Technik arbeitet wieder ordnungsgemäß. Alle Systeme laufen wieder stabil. Gute Nachrichten für alle, die Serien haben. Es ist alles wieder paletti.
3: Die Wasserqualität entspricht den geltenden Vorgaben. Die Messwerte waren den ganzen Tag über im grünen Bereich, sodass der Badebetrieb zu keinem Zeitpunkt eingeschränkt werden musste. Die Hinweise auf mögliche Einschränkungen waren eine reine Vorsichtsmaßnahme.
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British Invasion.

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5: Ich bin Helen Martin. Ein besserer Schutz vor Cyberangriffen. Das ist das Ziel der Bundesregierung und die hat dazu einen entsprechenden Gesetzentwurf beschlossen. Geplant ist, dass zum Beispiel die Polizei und das BKA künftig mehr Befugnisse bekommen. Claudia Wächter mit den Details.
6: Ganz konkret bedeutet das, gefährliche IT-Systeme können abgeschaltet, Daten umgeleitet oder auch komplett gelöscht werden. Vor allem Behörden und wichtige Einrichtungen will man damit besser schützen. Grund, so heißt es, Deutschland als große Wirtschaftsnation stehe verstärkt im Fokus von Cyberattacken. Auch hybride Bedrohungen nehmen zu.
5: Bundeskanzler Merz steht unter Druck. Und zwar nicht nur, weil er in Umfragen bei der Bevölkerung schlecht abschneidet, sondern wohl auch teilweise in den eigenen Reihen. Die Bild und der Stern berichten, dass innerhalb der Union über einen möglichen Austausch von Merz diskutiert wird. Beide Medien berufen sich dabei auf führende Politiker bei den Christdemokraten. Ein möglicher Nachfolger könnte demnach NRW-Ministerpräsident Wüst sein. Das Umfeld von Merz weist alle Spekulationen scharf zurück. Wer mit der Münchner S-Bahn unterwegs ist, braucht ja eh oft gute Nerven. Jetzt hat die Deutsche Bahn mitgeteilt, dass die Sperrung der Stammstrecke zwischen Pasing und der Donnersberger Brücke verlängert wird, und zwar bis Freitagabend. Eigentlich hätte die Sperrung morgen früh enden sollen. Grund dafür sind unerwartete Betonfundamente im Boden. Es gibt weiter Ersatzbusse und Pendler dürfen auch in den ICE steigen, um von Pasing zum Hauptbahnhof zu kommen. Der spektakuläre Kunstraub im Louvre in Paris wird verfilmt. Es soll einen Spielfilm und eine Dokuserie geben. Grundlage ist ein Enthüllungsbuch zu dem Raub, das heute erschienen ist. Beim Einbruch im Oktober hatten 4 Täter Kronjuwelen im Wert von 88 Millionen Euro gestohlen. Von der Beute fehlt immer noch jede Spur. In Leipzig steigt jetzt am Abend das Finale der Fußball-Conference League. Crystal Palace aus London trifft auf Rayo Vallecano aus Madrid. Für die Spanier wäre es der erste Titel in der Vereinsgeschichte. Anstoß in der Leipziger Arena ist um 21 Uhr.
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7: Mit Tanja Scholl. Servus beim Kleeblatt heißt es für Daniel Meyer. Der 46-Jährige ist neuer Geschäftsführer Sport bei der Spielvereinigung Greuther Fürth. Nur wenige Stunden nach dem Klassenerhalt in der zweiten Bundesliga hat sich der 46-Jährige der Öffentlichkeit vorgestellt. Und er hat viele Themen auf der Uhr.
8: Wir wollen uns mit dem NLZ auseinandersetzen, im Übergangsbereich, aber vor allen Dingen jetzt erstmal mit dem Trainer und mit den Jungs aus der Kaderplanung bzw. aus dem Scouting, die Themen, die schon angelaufen sind, aufnehmen. War jetzt immer eine zweigleisige Planung. Ist nicht ganz so einfach. Jetzt können wir uns konzentrieren seit gestern Abend. Und da geht es erstmal darum, die wichtigen Prozesse aufzunehmen und da dann auch voranzubringen.
7: Mit der neuen Personalie kehrt das Kleeblatt wieder zu einem eigenen Geschäftsführersport zurück. Damit muss Geschäftsführer Holger Schwiewagner einen Teil seiner Aufgaben abgeben. Er hatte bei den Fans immer mehr in der Kritik gestanden.
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9: Heute Nacht wird es etwas kühler als in den letzten Nächten. Die Tiefstwerte liegen um 11 Grad. Morgen mal nur 25 Grad Höchstwerte. Am Freitag wieder sommerlich heiß mit bis zu 30 Grad.
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0: Mittwochabend bei Radio FFT 94.5, mittwochs zwischen 20 und 21 Uhr, das heißt Studiogäste im Radio F Studio, so ist das auch heute. Günther Mosberger wünscht Ihnen einen schönen Sommerabend zu Hause. Gute Fahrt, wenn Sie im Auto unterwegs sind, und herzlich willkommen zur heutigen Ausgabe von Vorort Spezial, unsere Interviewsendung. Alles beim Alten auf dem Berg in Erlangen und alles neu im Erlanger Rathaus, oder fast alles neu. Das klären wir heute mit dem Erlanger Oberbürgermeister Jörg Follett, ist zu uns gekommen. Schönen guten Abend. Erstmal schön, dass Sie da sind.
1: Ja, hallo und vielen Dank für die Einladung.
0: Wir sind heute nicht allein. Kollegin Tanja Scholl, Erlangerin aus Leidenschaft, ist mit bei mir im Radio F-Studio. Für Fragen an den Erlanger OB.
2: Was den Erlanger Stadtrat angeht, da sind Sie ja ein alter Hase, seit 2008, glaube ich, mit dem Stadtrat, richtig?
1: Seit 2008 Mitglied des Stadtrats, genau, 2020 zweiter Bürgermeister und jetzt seit 1. Mai Oberbürgermeister der Stadt Erlangen.
0: Die ersten Besuche am Berg sind absolviert und im Rathaus gab es die Antrittsrede, ohne große Aufregung, vermute ich mal.
1: Ja, selbstverständlich ist man ein bisschen aufgeregt. Man hat ja auch dann letztendlich die Leitung des Stadtrats dann auch vor sich. Es war ja in der Heinrich-Lades-Halle. Die Heinrich-Lades-Halle war voll. Es waren viele Persönlichkeiten oder Menschen aus der Erlanger Stadtgesellschaft auch anwesend, die sich natürlich die Antrittsrede des neuen Oberbürgermeisters anhören wollten und auch die Positionierung der Fraktionen. Und ja, war schon ein bisschen angespannt, aber es war trotzdem auch ein sehr schönes Erlebnis für mich.
2: Was war Ihnen da besonders wichtig bei Ihrer Antrittsrede?
1: Also mir geht es ja letztendlich darum, die Stadt Erlangen steht ja vor einer schwierigen Aufgabe. Wir haben einen relativ angespannten, sehr schwierigen Haushalt. Und ich glaube, dass wir die Lösungen und die Herausforderungen, die in Erlangen bevorstehen, nur zusammen hinbringen. Und deswegen habe ich sehr stark um zusammen meinen starken Zusammenhalt auch innerhalb des Stadtrats geworben, damit wir die bevorstehenden Aufgaben letztendlich auch gemeinsam bewerkstelligen können. Streit, zu viel Streit wäre, glaube ich, nicht, wäre der Sache nicht dienlich. Es geht jetzt, der Wahlkampf ist drum und jetzt geht es letztendlich um die Erlangerinnen und Erlanger. Es geht um unsere Bevölkerung, es geht um unsere Stadt und da müssen wir jetzt konstruktiv zusammenarbeiten.
0: Viel Diplomatie ist gefragt, führt zu einem vollen Terminkalender, nehme ich an.
1: Also das letzte Monat war schon wirklich sehr, sehr viel, weil natürlich auch viel zusammengekommen ist. Also man musste ja viele Termine auch übernehmen. Es ist sehr viel, ich sag mal so, von der Seite hereingekommen. Durch die Neuaufstellung der Stadtverwaltung kommt jetzt ein bisschen mehr wieder letztendlich in den Takt und es wird wieder ein bisschen entspannter.
0: Jetzt müssen wir natürlich in dieser Woche, da der Berg läuft, die Frage der Fragen stellen. Berg bedeutet für Sie was?
1: Also die Erlanger Berghöhe bedeutet für mich natürlich schon viel, weil es ist so ein bisschen Erlanger Identität ja auch. Also ich glaube, ganz, ganz viele Menschen in Bayern, auf der ganzen Welt verbinden Erlangen ja auch mit der Erlanger Berghöchweih. Das ist das schönste, historischste, traditionellste, älteste Bierfest, Volksfest der Welt. Und es ist natürlich auch einzigartig durch die Art und Weise, dadurch, dass ja letztendlich fast alles unter freiem Himmel stattfindet, ist es schon ein sehr, sehr schönes Familienfest und das bedeutet für mich schon sehr viel.
0: Jetzt sieht man ja am Berg, nicht nur am Berg, das ist an vielen Orten so geworden, Mädchen, junge Frauen, Frauen im Dirndl und Jungs in Lederhosen. Klar, der Frage des Erlanger OBs sieht bei der Bergkirchweih wie aus?
1: Die Kleiderfrage ist für mich mehr oder weniger schon geklärt. Ich bin da eher ein traditionsbewusster Mensch und ich ziehe mir auch ganz gerne, oder ich mag Trachten und werd mit hoher Wahrscheinlichkeit auch eine Tracht anhaben.
0: Wo verbringen Sie in diesen Tagen mehr Zeit? Am Berg oder im Rathaus?
1: Also während der Berghöchweih definitiv auf den Kellern, weil auch viele Termine öffentlicher Art und natürlich auch Verwaltungstermine

0: dann auf die Berghöchweihe verlegt werden. Also man trifft sich einfach und begegnet sich auf der Berghöchweihe.
1: Der Mann, der da sagt, ist der neue Erlanger Oberbürgermeister Jörg Follett. Er heute Abend bei uns im Radio F-Studio. Bleibt noch ein bisschen hier. Bis 9 haben wir zusammen das Vergnügen. Und gleich unterhalten wir uns weiter.

0: Mittwochabend bei Radio F auf der 94.5. Hier ist vor Ort Spezial unsere Interviewsendung. Der neue Erlanger Oberbürgermeister Jörg Follett bei mir im Radio F-Studio. Bin ich allein, Tanja Scholl vom Funkhaus Newsdesk ist noch bei mir. Eine Erlangerin mit einer Frage an den Erlanger, Tanja.
1: Erlangens 5. Jahreszeit ist das eine, das tägliche Geschäft im Rathaus das andere. Für Erlangen sind es schwierige Zeiten, Sie haben schon gesagt. Finanziell steht die Stadt gar nicht gut da, muss extrem sparen. Wie wollen Sie das Ruder rumreißen? Was ist geplant?
2: Also wir müssen vor allem meiner Meinung nach an unserer Einnahmenseite auch wieder arbeiten. Also die Stadt Erlangen, wir und da sich die Hauptaufgabe bei mir, wir müssen wieder wesentlich wirtschaftsfreundlicher werden. Wir müssen mit unserer Wirtschaft in den Dialog treten, in Kontakt kommen. Wir brauchen einfach wieder höhere Steuereinnahmen. Da geht es vor allem um die Gewerbesteuer. Und da sehe ich auch für mich letztendlich meine Hauptaufgabe darin, mich darum zu bemühen, Erlanger Unternehmen in Erlangen zu halten, neu anzusiedeln, damit die Stadt wieder über höhere Gewerbesteuereinnahmen verfügt und wir dann auch wieder dauerhaft leistungsfähig sind.
0: Bis es soweit ist, was kann die Stadt noch leisten? Wo wird der Rotstift angesetzt? Was wird zusammengestrichen?
2: Also wir haben ja jetzt schon 2 oder 3 Konsolidierungsrunden hinter uns. Wir haben beim Personal schon gespart, wir haben bei vielen Freiwilligenleistungen gespart. Ich glaube, zwischenzeitlich merken das auch die Erlangerinnen und Erlanger. Und mir ist vollkommen klar, dass man an der Sparschraube nicht endlos drehen kann. Also es muss tatsächlich, wir müssen uns mehr darauf konzentrieren, wie können wir unsere Einkommensseite verbessern. Sicherlich wird es auf der Ausgabenseite auch noch das eine oder andere geben. Das muss ich mir jetzt auch mal in den nächsten Monaten genauer anschauen. Aber im Wesentlichen, um tatsächlich dauerhaft leistungsfähig zu sein, müssen wir versuchen. Und da sehe ich meine Hauptaufgabe darin, vor allem unsere Einnahmenseite wieder zu verbessern.
1: Trotz der angespannten Kassen, die Stadt leistet sich jetzt dann auch noch einen dritten Bürgermeister. Das ist schon beschlossen. Warum dieser Schritt?
2: Also vom Grundsatz her ist es ja so, dass wir in Erlangen immer 3 Bürgermeister hatten, wie übrigens alle anderen Großstädte in Bayern auch. Ich glaube auch die allermeisten Gemeinden haben einen zweiten und einen dritten Bürgermeister. Deswegen ist es nichts Außergewöhnliches. Wir hatten ja eigentlich eher in den letzten 6 Jahren eine Ausnahmesituation, weil ursprünglich hätten wir auch da laut Ausverhandler Kooperation 3 Bürgermeister gehabt. Das ist ja nur deswegen nicht zustande gekommen, weil die Grüne Liste damals 2020 ja auch mit in der Verhandlungsrunde waren, die Kooperation ausverhandelt war und dann die Grüne Liste in einer Mitgliederversammlung entschieden hat, dieser Kooperation nicht beizutreten. Und deswegen kam es dann zu dieser Sondersituation, dass es keinen dritten Bürgermeister gab. Aber vom Grundsatz her ist es in Erlangen wie in allen anderen Großstädten in Bayern ganz normal, dass wir einen zweiten und einen dritten Bürgermeister haben.
0: Stichwahl gewonnen.

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3: Ich bin Helen Martin. Ein besserer Schutz vor Cyberangriffen. Das ist das Ziel der Bundesregierung und die hat dazu einen entsprechenden Gesetzentwurf beschlossen. Geplant ist, dass zum Beispiel die Polizei und das BKA künftig mehr Befugnisse bekommen. Claudia Wächter mit den Details.
4: Ganz konkret bedeutet das, gefährliche IT-Systeme können abgeschaltet, Daten umgeleitet oder auch komplett gelöscht werden. Vor allem Behörden und wichtige Einrichtungen will man damit besser schützen. Grund, so heißt es, Deutschland als große Wirtschaftsnation stehe verstärkt im Fokus von Cyberattacken. Auch hybride Bedrohungen nehmen zu.
3: Bundeskanzler Merz steht unter Druck. Und zwar nicht nur, weil er in Umfragen bei der Bevölkerung schlecht abschneidet, sondern wohl auch teilweise in den eigenen Reihen. Die Bild und der Stern berichten, dass innerhalb der Union über einen möglichen Austausch von Merz diskutiert wird. Beide Medien berufen sich dabei auf führende Politiker bei den Christdemokraten. Ein möglicher Nachfolger könnte demnach NRW-Ministerpräsident Wüst sein. Das Umfeld von Merz weist alle Spekulationen scharf zurück. Wer mit der Münchner S-Bahn unterwegs ist, braucht ja eh oft gute Nerven. Jetzt hat die Deutsche Bahn mitgeteilt, dass die Sperrung der Stammstrecke zwischen Pasing und der Donnersberger Brücke verlängert

0: wird, und zwar bis Freitagabend. Eigentlich hätte die Sperrung morgen früh enden sollen. Grund dafür sind unerwartete Betonfundamente im Boden. Es gibt weiter Ersatzbusse und Pendler dürfen auch in den ICE steigen, um von Pasing zum Hauptbahnhof zu kommen. Der spektakuläre Kunstraub im Louvre in Paris wird verfilmt. Es soll einen Spielfilm und eine Dokuserie geben. Grundlage ist ein Enthüllungsbuch zu dem Raub, das heute erschienen ist. Beim Einbruch im Oktober hatten 4 Täter Kronjuwelen im Wert von 88 Millionen Euro gestohlen. Von der Beute fehlt immer noch jede Spur. In Leipzig steigt jetzt am Abend das Finale der Fußball-Conference League. Crystal Palace aus London trifft auf Rayo Vallecano aus Madrid. Für die Spanier wäre es der erste Titel in der Vereinsgeschichte. Anstoß in der Leipziger Arena ist um 21 Uhr.
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2: Mit Tanja Scholl. Satelliten statt Autos. Der Herzogenauracher Zulieferer Schaeffler steigt jetzt in die Raumfahrttechnologie ein. Er will für einen US-Satellitenhersteller hochkomplexe Schwungräder bauen. Die sorgen dafür, dass Satelliten in ihrer Umlaufbahn auf Kurs und in der richtigen Position bleiben. Schaeffler will damit unabhängiger von der schwächelnden Automobilindustrie werden. Der Zulieferer versucht schon seit einiger Zeit, sich breiter aufzustellen. Zuletzt hatten die Herzogenauracher angekündigt, in das Geschäft mit humanoiden Robotern und in die Rüstungsindustrie einzusteigen.
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0: Zwei Erlanger heute Abend bei mir im Radio F Studio, genauer gesagt eine Erlangerin und ein Erlanger. Tanja Scholl vom Funkhaus Newsdesk ist bei mir und der neue Erlanger Oberbürgermeister Jörg Follett, mein Studiogast. Jetzt gibt es in Erlangen ja Schwarz-Grün, keine Koalition, sondern eine Kooperation, sagen Sie dazu. Sagen Sie uns heute hier, heute Abend im Radio F Studio, wie müssen wir uns das vorstellen?
1: Also das ist ja tatsächlich ein Neubeginn, Neustart für Erlangen. Das ist ja auch schon so ein bisschen, was diesen neuen Aufbruch letztendlich symbolisieren soll. Ich glaube, es passt ganz gut zu Erlangen. Letztendlich hat Erlangen das auch gewählt. Und wenn man sich die Erlanger Stadtstruktur, die Stadtbevölkerung ein bisschen genauer anschaut, dann geht dieses Thema Schwarz-Grün, glaube ich, durch ganz, ganz viele Haushalte in Erlangen, aber bestimmt auch durch die dementsprechenden Nachbarschaften. Und deswegen glaube ich, passt es ganz gut zu Erlangen. Es passt wahrscheinlich auch gut zu vielen anderen bayerischen Großstädten. Es sind einfach in den Großstädten sind es die beiden Parteien, die letztendlich am meisten Wähler hinter sich vereinigen. Und ich bin sehr zuversichtlich, dass das uns gut gelingen wird. Sicherlich kommen wir in manchen Themen von unterschiedlichen Positionen, aber das ist eben die Politik, das ist die Kunst des Zusammenkommens, des Zusammenführens. Und ich glaube, dass es für Erlangen eine gute Sache wird.
2: Sie sind erklärter Gegner der Stadtumlandbahn. War ja auch ein Wahlkampfthema. Die Mehrheit im Stadtrat ist pro Stupp, wie ich das so sehe. Wie gehen Sie jetzt damit um?
1: Also ich bin ja vom Typ her, vom Grundsatz her pragmatisch und ich erkenne natürlich politische Mehrheiten an. Und mir ist vollkommen klar, dass es in Erlanger Stadtrat für die Stadtumlandbahn in den Fraktionen, in den Parteien eine Mehrheit für den Bau der Stadt

0: Umlandbahn gibt. Und deswegen ist das Thema für mich abgehakt, da ist ein Haken dahinter. Wir werden die Stadtumlandbahn jetzt weiterhin planen. Der erste Schritt wurde gemacht. Es wurde ja letztendlich das Planfeststellungsverfahren eingeleitet. Das wird jetzt irgendwann Ende des Jahres oder Anfang nächsten Jahres dann bei den zuständigen Behörden abgegeben, bei der Regierung von Mittelfranken. Und dann wird man eben sehen, wie sich die Sache entwickelt. Aktuell brennt es mir nicht besonders unter den Nägeln, weil ich weiß, dass sich die nächsten 2-3 Jahre in der Sache nichts tun wird.
1: Dauerthema in Erlangen, nicht nur in Erlangen, aber bei Ihnen in Erlangen ganz besonders, ist bezahlbarer Wohnraum. Kann man im Rathaus irgendwas bewegen, dass sich das ein bisschen entspannt?
0: Der soziale Wohnraum ist ja letztendlich die zentrale Frage unserer Zeit. Und wir haben ja mit unserer städtischen Tochter Gebobau da auch einen Akteur an unserer Seite, die da sehr, sehr gut vorangeht. Wir haben aktuell auch sehr viele Wohnbauprojekte. Das Thema ist ja immer, oder was die Sachen ein bisschen schwierig macht, sind ja, dass die Fördertöpfe von Landes- und Bundesebene nicht mehr so voll sind oder dass nicht mehr so viel gefördert werden kann, wie auf der anderen Seite gebaut werden sollte. Wir versuchen natürlich vom Grundsatz her auch zunächst mal Bauflächen zu schaffen. Das gelingt uns ganz gut. Wir haben ja da in Erlangen jetzt 2-3 größere Projekte auch am Start. Am Siemens Campus soll ja ein relativ großer Bereich entstehen mit neuen Wohnungen. Da sollen 2000 neue Wohnungen gebaut werden. Wir haben natürlich auch dadurch, dass die Firma Siemens aus dem Bereich Siemens Mitte herausgezogen ist, dort sehr viele leerstehende Gewerbeimmobilien. In dem Bereich geschieht es momentan auch schon, dass frühere Gewerbeimmobilien zu Wohnraum umgenutzt werden kann. Das passiert jetzt auch Step by Step und deswegen sind wir da vom Grundsatz her auf einem guten Weg, was das Thema Flächenbedarf angeht. Das andere Thema der Finanzierung des Ganzen. Da muss man einfach immer in enger Abstimmung mit Bund und Land sein, damit man quasi die Projekte auch gut durchplanen kann.
1: Für seine Partei, die CSU, hat er den OB-Wahlkampf in Erlangen gewonnen. Jörg Follett, heute Abend ist er bei uns im Radio-Studio und gleich unterhalten wir uns weiter.

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Erlangen heute Abend unser Thema in Vorort Spezial, unsere Interviewsendung. Genauer gesagt die Erlanger Kommunalpolitik. Der neue Erlanger Oberbürgermeister Jörg Follett für seine Partei.

0: Die CSU hat die Stichwahl gewonnen. Heute Abend bei mir Tanja Scholl ist noch mit da. Herr Langerin aus Leidenschaft auch noch mit dabei.
1: Wer durch die Erlanger Innenstadt geht, der merkt, da gibt es einiges an Leerstand. In den letzten Jahren haben so ein paar alteingesessene Läden dicht gemacht. Welche Impulse wollen Sie da setzen?
2: Ja, das ist auch ein Thema, was mir sehr unter den Nägeln brennt, weil die Innenstadt ist letztendlich ja trotzdem ja das Herz unserer Stadt und ist mir auch sehr, sehr wichtig. Ich möchte hier vor allem viel durch Entbürokratisierung tätig werden. Es gibt ja nach wie vor in Erlangen ganz, ganz viele Einzelhändler, inhabergeführte Geschäfte, die sehr stark daran interessiert sind, dass die Innenstadt sich weiterentwickelt, die auch einen eigenen Input dazu liefern. Diese möchte ich unterstützen, möglichst bürokratiearm, damit wir quasi zusammen versuchen, mehr Leben in unsere Innenstadt zu bringen. Und ich glaube, auch da sind erste Ansätze erkennbar. Und das zweite große Thema in dem Zusammenhang wird sein, dass man sich natürlich von dem ein oder anderen Bild der Innenstadt trennen muss. Es wird nicht mehr so viel Textilgeschäfte geben. Und da muss man sich überlegen, ob man auch den Schritt bereit ist, den wir auch schon an der einen oder anderen Stelle gegangen sind, dass man sagt, okay, dann versuchen wir eben auch hier wieder Wohnen reinzubringen oder das Leben oder mehr Leben mit Kunst, Kultur oder eben auch Gastronomie wieder in die Innenstadt zu bringen.
0: Der neue Erlanger Oberbürgermeister Jörg Follett bei uns im Radio F-Studio. Zum Abschluss noch die Wunschfee-Frage. Was wünschen Sie sich für die kommenden Jahre für Erlangen?
2: Dass wir offen und konstruktiv zusammenarbeiten und dass wir gute Ideen entwickeln, um unsere Stadt voranzubringen.
0: Glückliches Händchen dabei. Das war die heutige Ausgabe von Vorort Spezial, unsere Interviewsendung. Tanja Scholl vom Radio F Newsdesk mit bei mir im Studio gewesen. Frau aus Erlangen.
1: Vielen Dank, dass Sie bei uns waren.
2: Vielen Dank, Dankeschön.
0: Günter Moosberger war Ihr Gastgeber, bedankt sich bei Ihnen ganz herzlich fürs Zuhören und wünscht Ihnen noch einen gemütlichen Frühlingsabend bei Radio F auf der 94.5. Wenn Sie ein bisschen später dazugekommen sind, das Gespräch mit dem neuen Erlanger Oberbürgermeister Jörg Follett können Sie nachhören auf unserer Homepage radiof.de. Jetzt ab 21 Uhr und natürlich überall da, wo es Podcasts gibt.

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2: Ich mache einen Waldspaziergang in Neuendettelsau. Da habe ich studiert. Der Frühling ist da und der Wald ist voller Leben. Der Kuckuck ruft, die ersten Mücken jagen mir nach. Sogar ein Reh und drei Hasen begegnen mir auf meiner Runde. In der Kühle des Waldes fröstelt es mich und ich sehne mich nach etwas Sonne. Also entscheide ich, meinen Weg am Waldrand fortzusetzen, vorbei an einem goldgelben Rapsfeld. An einer Stelle liegen ganz viele leere Schneckenhäuser verteilt. Manche sind zerbrochen und schon fast zu Staub zermahlen. Ich laufe weiter und sehe schon aus der Ferne eine Holzbank stehen. Als ich dort ankomme, lese ich, was auf der Rückenlehne eingraviert steht. Kommt, ruht ein wenig aus, steht in der Bibel. Diesen Satz hat Jesus zu seinen Jüngerinnen und Jüngern gesagt, als er ihre Erschöpfung gesehen hat. Neben der Bank ranken gelbe Blüten empor und von oben beschirmen maigrüne Blätter dieses friedliche Plätzchen. Ich nehme die Einladung an und setze mich. Ein wenig ausruhen. Sie auch? Ihre Anne Schlüter, Pfarrerin im Norden von Nürnberg.
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2: Ich bin Helen Martin. Die Spritpreise sinken zwar weiter, aber laut dem ADAC zu langsam. So hat Super E10 zuletzt im Schnitt knapp 1,98 Euro pro Liter gekostet, Diesel rund 1,95 Euro. Mehr dazu von Ronny Thorau.
3: Sowohl Diesel als auch Super E10 liegen mittlerweile im bundesweiten Tagesdurchschnitt unter 2 Euro. Allerdings sind beide immer noch gut 20 Cent teurer als vor Ausbruch des Irankrieges. Und das trotz des Tankrabatts der Regierung von rund 17 Cent und obwohl der Ölpreis zuletzt deutlich nachgegeben hat. Für den ADAC ist das aktuelle Preisniveau der Beweis, dass die Mineralölkonzerne günstigere Ölpreise nur sehr verlangsamt an die Kunden weitergeben.
2: Der Wohnungsbau in Deutschland soll schneller vorangehen. Um das zu erreichen, hat das Bundeskabinett eine Änderung des Baurechts beschlossen. Dabei geht es vor allem darum, Planungsverfahren zu verkürzen. Außerdem sollen die Auflagen für Umwelt- und Denkmalschutz weniger streng angewendet werden. Und Eigentümer, die ihre Immobilien verfallen lassen, sollen härter bestraft werden. In Bayern hat es im letzten Jahr mindestens 181 queerfeindliche Straftaten gegeben, darunter ein Mord und 15 Körperverletzungen. Das geht aus einer Antwort auf eine Anfrage der Landtagsgrünen hervor. Die Polizei geht davon aus, dass bis zu 90% aller Taten gar nicht angezeigt werden. Die Dunkelziffer ist also riesig. 44% der bekannten Fälle gehen auf Täter aus dem rechten Spektrum zurück. In Griechenland könnte es für Minderjährige bald verboten sein, E-Scooter zu fahren. Die Regierung hat dazu einen Gesetzentwurf angekündigt. Als Begründung heißt es, dass sich immer mehr Jugendliche beim E-Scooterfahren verletzen würden. Griechische Krankenhäuser berichten, dass es generell mehr Unfälle mit E-Scootern gibt. Das betrifft auch Touristen. Noch gut 2 Wochen, dann startet die Fußball-WM in den USA, Kanada und Mexiko. Für die deutsche Nationalmannschaft hat heute die Vorbereitung begonnen. Bundestrainer Julian Nagelsmann versammelt in Herzogenaurach seinen Kader für das Turnier. Das erste Training für die DFB-Auswahl steht morgen an. Heute gab es erstmal ein Teammeeting und Werbeaufnahmen.
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4: Mit Tanja Scholl. Gute Nachrichten aus Roth. Die technische Störung im Freizeitbad dort ist behoben. Die Servicetechniker haben mit Hochdruck gearbeitet. Alles läuft wieder reibungslos. Sebastian Müller von den Stadtwerken Roth.
5: Es läuft wieder alles. Die gesamte Technik arbeitet wieder ordnungsgemäß. Alle Systeme laufen wieder stabil. Gute Nachrichten für alle, die Serien haben. Es ist alles wieder paletti.
4: Die Wasserqualität entspricht den geltenden Vorgaben. Die Messwerte waren den ganzen Tag über im grünen Bereich, sodass der Badebetrieb zu keinem Zeitpunkt eingeschränkt werden musste. Die Hinweise auf mögliche Einschränkungen waren eine reine Vorsichtsmaßnahme.
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6: Nach einem lauen Sommerabend mit einem lauen Lüftchen ist es in der Nacht etwas kühler mit rund 11 Grad. Und auch morgen sorgt eine leichte Kaltfront für kurzzeitig kühlere Temperaturen um nur noch 25 Grad. Dabei bleibt es aber sonnig und trocken.
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1: Bei diesem sommerlichen Wetter, da zieht's einen doch einfach nur ins Freibad oder an den Badesee, gell? Und ein ganz besonderes Bad bei uns in der Region gibt es jetzt schon seit 100 Jahren. Das Felsenbad in Pottenstein.
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1: Und dieses Jahr wird ordentlich gefeiert. Dieter Bauer ist seit 2019 Pächter des Felsenbads. Schönen guten Morgen.
2: Auch einen guten Morgen.
1: Was hat sich denn in den letzten 100 Jahren beim Bad so alles getan?
2: Uiui. Ich kenne das Bad aus meiner Jugend noch. Als wir mit dem Motorrad früher unterwegs waren, haben wir öfters mal einen Zwischenstopp gemacht. Da war damals auch ein 10-Meter-Sprungturm. Daher kenne ich das noch und ich weiß auch, dass es 1988 schließen musste und dann war es 13 Jahre in einer Art Dornröschenschlaf und da hat sich dann ein Förderverein von Pottenstein gebildet, die darauf gedrängt haben, dass das Bad wieder renoviert wird.
1: Und wie ging es dann weiter?
2: Das wurde dann gemacht und das Bad wurde 2001 wieder eröffnet im Naturbadstil. Also vorher war es ein ganz normales Freibad mit Chlorbehandlung und jetzt ist es ein natürlicher See.
1: Dieter, warum sollte man sich das Bad denn unbedingt mal anschauen und dort schwimmen gehen?
2: Weil es absolut idyllisch liegt und einzigartig ist mit dem Felsen, mit der Seebühne dran.

0: Wir haben keinerlei Chemikalien im Wasser drin. Das ist reinstes Trinkwasser eigentlich. Das ist die alte Trinkwasserquelle von Bodenstein. Und es ist sehr frisch, muss man auch dazu sagen. Aber wir haben mal ein kleines Biotop bei uns. Und wir werden auch fast jedes Jahr oder eigentlich in der Zeit, wo ich da war, immer zum schönsten Naturbad Deutschlands gewählt.
1: Und was steht alles so an bei den Feierlichkeiten zum 100.
0: Wir haben verschiedene Programme heuer. Wir starten am 30.05. mit einem Frühlingsmarkt, der auf dem Felsenbad Parkplatz stattfindet. Wir haben so ca. 30 Aussteller, verschiedene Sachen, Handwerker, Essen, Trinken ist im Biergarten natürlich und Schmuckhandwerk und bla bla bla. Das ist die Nummer eins. Dann haben wir im Juli wieder unser alljährliches Blasmusikkonzert und einen Gottesdienst wollen wir veranstalten und ansonsten werden wir etliche Bands spielen lassen. Das Datum ist noch nicht ganz geklärt.
1: Eine Ausstellung mit historischen Aufnahmen ist auch noch geplant. Vielen Dank an Dieter Bauer. Wenn Sie zu den Feierlichkeiten noch eine Runde schwimmen möchten, dann müssen Sie sich noch ein bisschen gedulden. Die aktuellen Renovierungsarbeiten dauern noch etwa bis Fronleichnam, also bis nächste Woche Donnerstag. Alle Infos finden Sie auch auf radiof.de.
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1: Ich bin Helen Martin. Die Spritpreise sinken zwar weiter, aber laut dem ADAC zu langsam. So hat Super E10 zuletzt im Schnitt knapp 1,98 Euro pro Liter gekostet, Diesel rund 1,95 Euro. Mehr dazu von Ronny Thorau.
2: Sowohl Diesel als auch Super E10 liegen mittlerweile im bundesweiten Tagesdurchschnitt unter 2 Euro. Allerdings sind beide immer noch gut 20 Cent teurer als vor Ausbruch des Irankrieges. Und das trotz des Tankrabatts der Regierung von rund 17 Cent und obwohl der Ölpreis zuletzt deutlich nachgegeben hat. Für den ADAC ist das aktuelle Preisniveau der Beweis, dass die Mineralölkonzerne günstigere Ölpreise nur sehr verlangsamt an die Kunden

0: weitergeben.
1: Der Wohnungsbau in Deutschland soll schneller vorangehen. Um das zu erreichen, hat das Bundeskabinett eine Änderung des Baurechts beschlossen. Dabei geht es vor allem darum, Planungsverfahren zu verkürzen. Außerdem sollen die Auflagen für Umwelt- und Denkmalschutz weniger streng angewendet werden. Und Eigentümer, die ihre Immobilien verfallen lassen, sollen härter bestraft werden. In Bayern hat es im letzten Jahr mindestens 181 queerfeindliche Straftaten gegeben, darunter ein Mord und 15 Körperverletzungen. Das geht aus einer Antwort auf eine Anfrage der Landtagsgrünen hervor. Die Polizei geht davon aus, dass bis zu 90% aller Taten gar nicht angezeigt werden. Die Dunkelziffer ist also riesig. 44% der bekannten Fälle gehen auf Täter aus dem rechten Spektrum zurück. In Griechenland könnte es für Minderjährige bald verboten sein, E-Scooter zu fahren. Die Regierung hat dazu einen Gesetzentwurf angekündigt. Als Begründung heißt es, dass sich immer mehr Jugendliche beim E-Scooterfahren verletzen würden. Griechische Krankenhäuser berichten, dass es generell mehr Unfälle mit E-Scootern gibt. Das betrifft auch Touristen. Noch gut 2 Wochen, dann startet die Fußball-WM in den USA, Kanada und Mexiko. Für die deutsche Nationalmannschaft hat heute die Vorbereitung begonnen. Bundestrainer Julian Nagelsmann versammelt in Herzogenaurach seinen Kader für das Turnier. Das erste Training für die DFB-Auswahl steht morgen an. Heute gab es erstmal ein Teammeeting und Werbeaufnahmen.
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3: Mit Tanja Scholl. Servus beim Kleeblatt heißt es für Daniel Meyer. Der 46-Jährige ist neuer Geschäftsführer Sport bei der Spielvereinigung Greuther Fürth. Nur wenige Stunden nach dem Klassenerhalt in der zweiten Bundesliga hat sich der 46-Jährige der Öffentlichkeit vorgestellt. Und er hat viele Themen auf der Uhr.
4: Wir wollen uns mit dem NLZ auseinandersetzen, mit dem Übergangsbereich, aber vor allen Dingen jetzt erstmal mit dem Trainer und mit den Jungs aus der Kaderplanung bzw. aus dem Scouting die Themen, die schon angelaufen sind, aufnehmen, weil es immer eine zweigleisige Planung ist. Nicht ganz so einfach. Jetzt können wir uns konzentrieren seit gestern Abend. Und da geht es erstmal darum, die wichtigen Prozesse aufzunehmen und da dann auch voranzubringen.
3: Mit der neuen Personalie kehrt das Kleeblatt wieder zu einem eigenen Geschäftsführersport zurück. Damit muss Geschäftsführer Holger Schwiewagner einen Teil seiner Aufgaben abgeben. Er hatte bei den Fans immer mehr in der Kritik gestanden.
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1: Zwei neue Filme in unseren fränkischen Kinos bieten jeweils auf ihre Art Action und Spaß. Vorhang auf für In the Grey und Star Wars, The Mandalorian und Grogu.
2: Wir alle kennen die Geschichten über den mandalorianischen Kopfgeldjäger und dieses Kind.
1: Und darum geht es in Star Wars, The Mandalorian und Grogu. Wie in der erfolgreichen Serie muss der Mandalorianer ständig auf den Kleinen aufpassen.
3: Worauf wartest du? Hey, nicht die Knöpfe anfassen. Den Rest gibt's erst nach dem Abendessen. Schnall dich an. Bevor es losgeht, überprüfst du deine Rüstung.
1: Um seinen jungen Lehrling Grogu auszubilden, will der Mandalorianer für Captain Teva von der

0: neuen Republik arbeiten.
1: Ich jage nur imperiale Kriegsverbrecher.
2: Wir werden jeden Schurken in diesem Kartenspiel ausschalten.
3: Hier geht es nicht um Rache. Es geht darum, einen weiteren Krieg zu verhindern.
4: Wir beschützen all das, wofür die Rebellion gekämpft hat.
0: Und so sollen der Mandalorianer und Grogu Rotta den Hutten finden. Aber die Suche danach gestaltet sich schwierig. Star Wars-Fans, die die Mandalorian-Fernsehserie nicht kennen, können sich Star Wars, The Mandalorian und Grogu trotzdem ansehen, denn der tolle Film erklärt sich von selbst.
5: Das ist der Weg.
0: Ein übler Diktator hat in The Grey ein Milliardenvermögen illegal angehäuft. Die ziemlich coolen Elite-Agenten Bronco und Sid sollen es von ihm zurückholen.
6: Würden Sie Gary bitte schicken? Es gibt hier eine Unklarheit. Gary? Schaffen Sie die beiden hier raus.
7: Gary, einen Moment. Es gibt zwei Varianten für den Ablauf hier. Gary wartet geduldig bei der Tür. Gary wagt ein kühnes Unterfangen und Sie dürfen ihn die nächsten zwei Stunden von der Wand kratzen. Ich weiß, welche Variante Gary bevorzugt.
8: Gary.
0: Ja, was Gary macht, sollten sich Fans schräger Actionfilme ansehen. Denn In the Grey ist von Guy Ritchie, bekannt für Kracher wie Bube, Dame, König Gras und Snatch. Stefan Grundler, Radio F, Kinoredaktion.

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3: Ich bin Hendrik Daum. Es fehlt immer mehr an Wohnungen in Deutschland. Deshalb soll der Wohnungsbau jetzt beschleunigt werden. Dazu hat das Bundeskabinett eine Änderung des Baurechts beschlossen. Es geht unter anderem darum, Planungsverfahren zu verkürzen und transparenter zu machen. David Riemer berichtet.
4: Städte und Gemeinden sollen auch leichter gegen sogenannte Schrottimmobilien vorgehen können. In extremen Fällen könnte dann sogar eine Enteignung möglich sein. Neu ist außerdem, Kommunen mit angespanntem Wohnungsmarkt können künftig ein überragendes öffentliches Interesse für Wohnungsbau

0: erklären. Dadurch soll die Bauplanung statt auf 5 bis 15 Jahren künftig in etwa 2 Jahren abgeschlossen werden können.
1: Die Umfragewerte für Bundeskanzler Merz sind im Keller und auch in den eigenen Reihen scheint der Rückhalt zu schwinden. Die Bild und der Stern berichten, dass es innerhalb der Union Spekulationen über einen möglichen Kanzlerwechsel gibt. Als möglicher Nachfolger wird in Führungskreisen demnach NRW-Ministerpräsident Wüst gehandelt. Das Umfeld von Merz hat diese Berichte allerdings scharf zurückgewiesen. Was tun, um den Verkehr auf der Brenner-Autobahn zu entzerren? Bayern, Südtirol und das Trentino wollen dazu eine variable Lkw-Maut auf der Brenner-Autobahn prüfen. Eine Machbarkeitsstudie soll noch in diesem Jahr klären, ob höhere Gebühren zu Stoßzeiten den Verkehr entspannen könnten. Die Brenner-Autobahn sorgt schon lange für Diskussionen. Jetzt am Samstag demonstrieren Anwohner gegen den vielen Verkehr. Die Autobahn ist dann deshalb stundenlang komplett gesperrt. Noch nie waren in Deutschland so viele Menschen Teilzeit beschäftigt wie im letzten Jahr. Laut dem Statistischen Bundesamt haben rund 32% der Erwerbstätigen nur in Teilzeit gearbeitet. Doch es gibt geschlechtsspezifische Unterschiede. So war 2025 jede zweite Frau in Teilzeit, während es nur jeder siebte Mann war. In New York soll im Juli das Skelett von einem Tyrannosaurus Rex versteigert werden und das könnte bis zu 30 Millionen Dollar einbringen. Laut dem Auktionshaus Sotheby's handelt es sich um eines der größten und komplettesten T-Rex-Skelette, die je gefunden worden sind. Es wurde im US-Bundesstaat South Dakota ausgegraben und ist rund 67 Millionen Jahre alt.
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3: Mit Tanja Scholl. Satelliten statt Autos. Der Herzogenauracher Zulieferer Schaeffler steigt jetzt in die Raumfahrttechnologie ein. Er will für einen US-Satellitenhersteller hochkomplexe Schwungräder bauen. Die sorgen dafür, dass Satelliten in ihrer Umlaufbahn auf Kurs und in der richtigen Position bleiben. Schaeffler will damit unabhängiger von der schwächelnden Automobilindustrie werden. Der Zulieferer versucht schon seit einiger Zeit, sich breiter aufzustellen. Zuletzt hatten die Herzogenauracher angekündigt, in das Geschäft mit humanoiden Robotern und in die Rüstungsindustrie einzusteigen.
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4: Heute Nacht wird es etwas kühler als in den letzten Nächten. Die Tiefstwerte liegen um 11 Grad. Morgen mal nur 25 Grad. Höchstwerte am Freitag wieder sommerlich heiß mit bis zu 30 Grad.
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1: Tietjen sucht das Weite von Bettina Tietjen. Bettina Tietjen kennen wir als Talkmasterin und als leidenschaftliche Camperin. Vielleicht haben Sie ihre Sendung schon mal gesehen, Tietjen campt, aus dem Fernsehen. Eine extrem freundliche und erfolgreiche Frau, die uns mitnimmt in ihrem 26 Jahre alten Ducato ohne Klimaanlage, dem Tietjenmobil. Mit ihrem Mann, den sie Ingenieur nennt, erleben wir Australien, Frankreich, Italien, Gardasee, aber auch einfach Campingplätze bei uns in Deutschland. Dazu erzählt sie Geschichten von den Promis, mit denen sie unterwegs war. Warum Jürgen von der Lippe die Nacht immer woanders verbracht hat oder wie streng Gildo Horn sein kann. Ich glaube, mit ihr einen Campingurlaub zu verbringen, wäre einfach nur spannend und gut. Egal wie schwierig manche Promis auch sind oder welche Pannen bei so einem alten Gefährt doch mal vorkommen, sie bleibt freundlich. Dieses Buch ist genau das Richtige für alle, die Reisefieber haben und vielleicht ebenfalls mit dem Camper unterwegs sind oder sich einen zulegen wollen. Ach ja, und am Ende des Buches gibt's auch noch ihre Lieblingsrezepte für den kleinen Campingkocher und wir erfahren, warum schlechte Bewertungen für einen Campingplatz sogar gut sein können. Tietjen sucht das Weite von Bettina Tietjen ist erschienen im Verlag Pieper. Nachlesen und nachhören können Sie diesen wie all unsere anderen Buchtipps wieder auf radiof.de.
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2: Ich bin Hendrik Daum. Es fehlt immer mehr an Wohnungen in Deutschland. Deshalb soll der Wohnungsbau jetzt beschleunigt werden. Dazu hat das Bundeskabinett eine Änderung des Baurechts beschlossen. Es geht unter anderem darum, Planungsverfahren zu verkürzen und transparenter zu machen. David Riemer berichtet.
3: Städte und Gemeinden sollen noch leichter gegen sogenannte Schrottimmobilien vorgehen können. In extremen Fällen könnte dann sogar eine Enteignung möglich sein. Neu ist außerdem, Kommunen mit angespanntem Wohnungsmarkt können künftig ein überragendes öffentliches Interesse für Wohnungsbau erklären. Dadurch soll die Bauplanung statt auf 5 bis 15 Jahren künftig in etwa 2 Jahren abgeschlossen werden können.
2: Die Umfragewerte für Bundeskanzler Merz sind im Keller und auch in den eigenen Reihen scheint der Rückhalt zu schwinden. Die Bild und der Stern berichten, dass es innerhalb der Union Spekulationen über einen möglichen Kanzlerwechsel gibt. Als möglicher Nachfolger wird in Führungskreisen demnach NRW-Ministerpräsident Wüst gehandelt. Das Umfeld von Merz hat diese Berichte allerdings scharf zurückgewiesen. Was tun, um den Verkehr auf der Brenner Autobahn zu entzerren? Bayern, Südtirol und das Trentino wollen dazu eine Variante.

0: variable Lkw-Maut auf der Brennerautobahn prüfen. Eine Machbarkeitsstudie soll noch in diesem Jahr klären, ob höhere Gebühren zu Stoßzeiten den Verkehr entspannen könnten. Die Brennerautobahn sorgt schon lange für Diskussionen. Jetzt am Samstag demonstrieren Anwohner gegen den vielen Verkehr. Die Autobahn ist dann deshalb stundenlang komplett gesperrt. Noch nie waren in Deutschland so viele Menschen Teilzeit beschäftigt wie im letzten Jahr. Laut dem Statistischen Bundesamt haben rund 32% der Erwerbstätigen nur in Teilzeit gearbeitet. Doch es gibt geschlechtsspezifische Unterschiede. So war 2025 jede zweite Frau in Teilzeit, während es nur jeder siebte Mann war. In New York soll im Juli das Skelett von einem Tyrannosaurus Rex versteigert werden und das könnte bis zu 30 Millionen Dollar einbringen. Laut dem Auktionshaus Sotheby's handelt es sich um eines der größten und komplettesten T-Rex-Skelette, die je gefunden worden sind. Es wurde im US-Bundesstaat South Dakota ausgegraben und ist rund 67 Millionen Jahre alt.
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2: Mit Tanja Scholl. Gute Nachrichten aus Roth. Die technische Störung im Freizeitbad dort ist behoben. Die Servicetechniker haben mit Hochdruck gearbeitet. Alles läuft wieder reibungslos. Sebastian Müller von den Stadtwerken Roth.
3: Es läuft wieder alles. Die gesamte Technik arbeitet wieder ordnungsgemäß. Alle Systeme laufen wieder stabil. Gute Nachrichten für alle, die Ferien haben. Es ist alles wieder paletti.
2: Die Wasserqualität entspricht den geltenden Vorgaben. Die Messwerte waren den ganzen Tag über im grünen Bereich, sodass der Badebetrieb zu keinem Zeitpunkt eingeschränkt werden musste. Die Hinweise auf mögliche Einschränkungen waren eine reine Vorsichtsmaßnahme.
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1: In zwei neuen Filmen in unseren fränkischen Kinos geht es um Musik und ums Wandern. Vorhang auf für Vivaldi und ich und The North. Nach 10 Jahren kommen zwei frühere Kumpels in The North wieder zusammen, denn sie wollen 600 Kilometer durch Schottland wandern. Dort angekommen wird ihr Vorhaben von einem Einheimischen gelobt.
2: Ich finde das so cool, was ihr Jungs da macht.
3: Ja.
2: Wie lange werdet ihr brauchen?
3: 28 Tage.
2: Wow.
3: Ja.
2: Alles Gute für euch.
3: Ja, danke. Lass uns hier übernachten. Wir haben noch 5 Kilometer zu laufen.
4: Ja, aber ich bin müde.
3: Ja, okay. Dann laufen wir die morgen.
1: Im Laufe der Wanderung wird klar, dass von der früheren Freundschaft der beiden nicht mehr viel übrig ist. Und dann hat auch noch einer von ihnen gesundheitliche Probleme.
3: Mein Knie ist im Eimer, Mann. Ich brauche Ruhe.
4: Naja, das bringt unseren Plan durcheinander.
3: Ja, aber wir könnten doch auch verlängern.
4: Ich kann nicht verlängern. Ich muss zurück an die Arbeit. Wenn wir fertig sind, muss ich sofort arbeiten. Also, das funktioniert nicht.
1: Der Star des Films ist die Natur Schottlands. Denn die herrlichen Bilder der Landschaft bügeln die ein oder andere Schwäche in der Handlung.

0: von The North wieder auf. Die junge Chichila wächst Anfang des 18. Jahrhunderts in Vivaldi und ich in einem berühmten, aber streng geführten Waisenhaus in Venedig auf. Zur Ausbildung gehört auch Geige spielen. Und da tritt ein gewisser Antonio Vivaldi als neuer Lehrer auf den Plan.
1: Ich bin keine erste Geige. Das kann ich nicht sein.
2: Du hast die falschen Töne absichtlich gespielt. Deswegen habe ich dich ausgewählt.
1: Ich verstehe nicht.
2: Es gibt Musikerinnen, die viel besser sind als du. Aber du hast etwas, das die anderen nicht haben.
1: Was denn?
2: Du spielst nicht, um gelobt zu werden.
0: Dank toller Bilder und Schauspieler ist Vivaldi und ich ein kluges, sinnliches Kostümdrama mit viel Musik geworden, bei dem durchaus die ein oder andere Träne kullern dürfte. Stefan Grundler, Radio F, Kinoredaktion.

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5: Ich bin Hendrik Daum. Die Spritpreise sinken zwar weiter, aber laut dem ADAC zu langsam. So hat Super E10 zuletzt im Schnitt knapp 1,98 Euro pro Liter gekostet. Diesel rund 1,95 Euro. Mehr von Ronny Thorau.
6: Sowohl Diesel als auch Super E10 liegen mittlerweile im bundesweiten Tagesdurchschnitt unter 2 Euro. Allerdings sind beide immer noch gut 20 Cent teurer als vor Ausbruch des Irankrieges. Und das trotz des Tankrabatts der Regierung von rund 17 Cent und obwohl der Ölpreis zuletzt deutlich nachgegeben hat. Für den ADAC ist das aktuelle Preisniveau der Beweis, dass die Mineralölkonzerne günstigere Ölpreise nur sehr verlangsamt an die Kunden weitergeben.
5: Was tun, um den Verkehr auf der Brenner-Autobahn zu entzerren? Bayern, Südtirol und das Trentino wollen dazu eine variable Lkw-Maut auf der Brenner-Autobahn prüfen. Eine Machbarkeitsstudie soll noch in diesem Jahr klären, ob höhere Gebühren zu Stoßzeiten den Verkehr entspannen könnten. Die Brenner-Autobahn sorgt schon lange für Diskussionen. Jetzt am Samstag demonstrieren Anwohner gegen den vielen

0: Verkehr. Die Autobahn ist deshalb dann stundenlang komplett gesperrt. Noch nie waren in Deutschland so viele Menschen Teilzeit beschäftigt wie im letzten Jahr. Laut dem Statistischen Bundesamt haben rund 32% der Erwerbstätigen nur in Teilzeit gearbeitet. Doch es gibt geschlechtsspezifische Unterschiede. So war 2025 jede zweite Frau in Teilzeit, während es nur jeder siebte Mann war. In New York soll im Juli das Skelett von einem Tyrannosaurus Rex versteigert werden und das könnte bis zu 30 Millionen Dollar einbringen. Laut dem Auktionshaus Sotheby's handelt es sich um eines der größten und komplettesten T-Rex-Skelette, die jemals gefunden worden sind. Es wurde im US-Bundesstaat South Dakota ausgegraben und ist rund 67 Millionen Jahre alt. Noch gut zwei Wochen, dann startet sie, die Fußball-WM in den USA, Kanada und Mexiko. Für die deutsche Nationalmannschaft hat heute die Vorbereitung begonnen. Bundestrainer Julian Nagelsmann versammelte in Herzogenaurach seinen Kader für das Turnier. Das erste Training für die DFB-Auswahl steht morgen an. Heute gab es erstmal ein Teammeeting und Werbeaufnahmen.
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2: Mit Tanja Scholl. Servus beim Kleeblatt, heißt es für Daniel Meyer. Der 46-Jährige ist neuer Geschäftsführer Sport bei der Spielvereinigung Greuther Fürth. Nur wenige Stunden nach dem Klassenerhalt in der zweiten Bundesliga hat sich der 46-Jährige der Öffentlichkeit vorgestellt. Und er hat viele Themen auf der Uhr.
3: Wir wollen uns mit dem NLZ auseinandersetzen, im Übergangsbereich, aber vor allen Dingen jetzt erstmal mit dem Trainer und mit den Jungs aus der Kaderplanung bzw. aus dem Scouting, die Themen, die schon angelaufen sind, aufnehmen, war jetzt immer eine zweigleisige Planung. Ist nicht ganz so einfach. Jetzt können wir uns konzentrieren seit gestern Abend. Und da geht es erstmal darum, die wichtigen Prozesse aufzunehmen und da dann auch voranzubringen.
2: Mit der neuen Personalie kehrt das Kleeblatt wieder zu einem eigenen Geschäftsführersport zurück. Damit muss Geschäftsführer Holger Schwiewagner einen Teil seiner Aufgaben abgeben. Er hatte bei den Fans immer mehr in der Kritik gestanden.
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1: Bei diesem sommerlichen Wetter, da zieht's einen doch einfach nur ins Freibad oder an den Badesee, gell? Und ein ganz besonderes Bad bei uns in der Region gibt es jetzt schon seit 100 Jahren. Das Felsenbad in Pottenstein.
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1: Und dieses Jahr wird ordentlich gefeiert. Dieter Bauer ist seit 2019 Pächter des Felsenbads. Schönen guten Morgen.
2: Auch einen guten Morgen.
1: Was hat sich denn in den letzten 100 Jahren beim Bad so alles getan?
2: Uiui. Ich kenne das Bad aus meiner Jugend noch. Als wir mit dem Motorrad früher unterwegs waren, haben wir öfters mal einen Zwischenstopp gemacht. Da war damals auch ein 10-Meter-Sprungturm. Daher kenne ich das noch und ich weiß auch, dass es 1988 schließen musste und dann war es 13 Jahre in einer Art Dornröschenschlaf und da hat sich dann ein Förderverein von Pottenstein gebildet, die darauf gedrängt haben, dass das Bad wieder renoviert wird.
1: Und wie ging es dann weiter?
2: Das wurde dann gemacht und das Bad wurde 2001 wieder eröffnet im Naturbadstil. Also vorher war es ein ganz normales Freibad mit Chlorbehandlung und jetzt ist es ein natürlicher See.
1: Dieter, warum sollte man sich das Bad denn unbedingt mal anschauen und dort schwimmen gehen?
2: Weil es absolut idyllisch liegt und einzigartig ist mit dem Felsen, mit der Seebühne dran. Wir haben keinerlei Chemikalien im Wasser drin. Das ist reinstes Trinkwasser eigentlich. Das ist die alte Trinkwasserquelle von Pottenstein. Und es ist sehr frisch, muss man auch dazu sagen. Aber wir haben mal ein kleines Biotop bei uns. Und wir werden auch fast jedes Jahr oder eigentlich in der Zeit, wo ich da war, immer zum schönsten Naturbad Deutschlands gewählt.
1: Und was steht alles so an bei den Feierlichkeiten zum 100.
2: Wir haben verschiedene Programme heuer. Wir starten am 30.05. mit einem Frühlingsmarkt, der auf dem Felsenbad-Parkplatz stattfindet. Wir haben so circa 30 Aussteller, verschiedene Sachen, Handwerker, Essen, Trinken ist im Biergarten natürlich und Schmuckhandwerk und bla bla bla. Das ist die Nummer eins. Dann haben wir im Juli wieder unser alljährliches Blasmusikkonzert und einen Gottesdienst wollen wir veranstalten und ansonsten werden wir etliche Bands spielen lassen. Das Datum ist noch nicht ganz geklärt.
1: Eine Ausstellung mit historischen Aufnahmen ist auch noch geplant. Vielen Dank an Dieter Bauer. Wenn Sie zu den Feierlichkeiten noch eine Runde schwimmen möchten, dann müssen Sie sich noch ein bisschen gedulden. Die aktuellen Renovierungsarbeiten dauern noch etwa bis Fronleichnam, also bis nächste Woche Donnerstag. Alle Infos finden Sie auch auf radiof.de.
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1: Ich bin Hendrik Daum. Die Spritpreise sinken zwar weiter, aber laut dem ADAC zu langsam. So hat Super E10 zuletzt im Schnitt knapp 1,98 Euro pro Liter gekostet. Diesel rund 1,95 Euro. Mehr von Ronny Thorau.
2: Sowohl Diesel als auch Super E10 liegen mittlerweile im bundesweiten Tagesdurchschnitt unter 2 Euro. Allerdings sind beide immer noch gut 20 Cent teurer als vor Ausbruch des Irankrieges. Und das trotz des Tankrabatts der Regierung von rund 17 Cent und obwohl der Ölpreis zuletzt deutlich nachgegeben hat. Für den ADAC ist das aktuelle Preisniveau der Beweis, dass die Mineralölkonzerne günstigere Ölpreise nur sehr verlangsamt an die Kunden weitergeben.
1: Was tun, um den Verkehr auf der Brenner-Autobahn zu entzerren? Bayern, Südtirol und das Trentino wollen dazu eine variable Lkw-Maut auf der Brenner-Autobahn prüfen. Eine Machbarkeitsstudie soll noch in diesem Jahr klären, ob höhere Gebühren zu Stoßzeiten den Verkehr entspannen könnten. Die Brenner-Autobahn sorgt schon lange für Diskussionen. Jetzt am Samstag demonstrieren Anwohner gegen den vielen Verkehr. Die Autobahn ist deshalb dann stundenlang komplett gesperrt. Noch nie waren in Deutschland so viele Menschen Teilzeit beschäftigt wie im letzten Jahr. Laut dem Statistischen Bundesamt haben rund 32% der Erwerbstätigen nur in Teilzeit gearbeitet. Doch es gibt geschlechtsspezifische Unterschiede. So war 2025 jede zweite Frau in Teilzeit, während es nur jeder siebte Mann war. In New York soll im Juli das Skelett von einem Tyrannosaurus Rex versteigert werden und das könnte bis zu 30 Millionen Dollar einbringen. Laut dem Auktionshaus Sotheby's handelt es sich um eines der größten und komplettesten T-Rex-Skelette, die jemals gefunden worden sind. Es wurde im US-Bundesstaat South Dakota ausgegraben und ist rund 67 Millionen Jahre alt. Noch gut 2 Wochen, dann startet sie die Fußball-WM.

0: EM in den USA, Kanada und Mexiko. Für die deutsche Nationalmannschaft hat heute die Vorbereitung begonnen. Bundestrainer Julian Nagelsmann versammelte in Herzogenaurach seinen Kader für das Turnier. Das erste Training für die DFB-Auswahl steht morgen an. Heute gab es erstmal ein Teammeeting und Werbeaufnahmen.
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2: Mit Tanja Scholl. Satelliten statt Autos. Der Herzogenauracher Zulieferer Schaeffler steigt jetzt in die Raumfahrttechnologie ein. Er will für einen US-Satellitenhersteller hochkomplexe Schwungräder bauen. Die sorgen dafür, dass Satelliten in ihrer Umlaufbahn auf Kurs und in der richtigen Position bleiben. Schaeffler will damit unabhängiger von der schwächelnden Automobilindustrie werden. Der Zulieferer versucht schon seit einiger Zeit, sich breiter aufzustellen. Zuletzt hatten die Herzogenauracher angekündigt, in das Geschäft mit humanoiden Robotern und in die Rüstungsindustrie einzusteigen.
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1: Die junge Schriftstellerin Sun hat in Die Legende des Wüstenkinds eine Geschichte über einen Jungen namens Hadara veröffentlicht. Er wurde in der Wüste von Tieren aufgezogen.
2: Diese Zeit war die glücklichste und sorgloseste seines Lebens. Er hatte alles. Das Leben beschenkte ihn und brachte ihm vieles bei. Zum Beispiel, Strauße achten stets darauf, dass keiner der ihren den Anschluss verliert. Sie gehen im Tempo des Langsamsten. Das ist bei ihnen Gesetz. Der einzige Unterschied, den er zwischen sich und seinen Geschwistern sah, war seine Leidenschaft zu zeichnen.
1: Sun wiederum wurde die Geschichte von ihrem Großvater erzählt. Hadara wuchs als kleines Kind ganz alleine in der Wüste auf. Die ersten Menschen, die er sieht, gehören zu einem Forscherteam.
3: Ernie?
4: Ja?
3: Ist die für den Projektor?
4: Ja, John.
3: Brauch die Kabel.
4: Danke.
3: Mit ihm mal rüber.
4: Hat jemand einen Turban?

0: Für mich Orangenschal zum um den Kopf wickeln.
1: Das Team beobachtet Hadara und davon bekommt auch Sans Großvater Wind. Er reist in die Wüste, um seinen verloren geglaubten Enkel wiederzusehen.
2: Noch nie hatte ich etwas so Schönes gesehen. Zum ersten Mal sah ich ein durch und durch freies Wesen, unbeeinflusst von der Zivilisation. Ich war ganz durcheinander nach seinem Verschwinden. Was sollte ich tun?
1: Ganz einfach, sich um ihn kümmern. Hadara ist da schon 12 Jahre alt und hatte es geschafft, satte 10 Jahre allein in der Wüste zu überleben. Wie schon in seinen vorherigen Werken Mia und der weiße Löwe und Ella und der schwarze Jaguar zeigt Regisseur Gilles de Maistre auch mit Die Legende des Wüstenkinds eine berührende Geschichte mit betörenden Bildern. Stefan Grundler, Radio F, Kinoredaktion.

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1: Ich bin Hendrik Daum. In Deutschland fehlt es an allen Ecken und Enden an Wohnungen. Deshalb soll der Wohnungsbau jetzt beschleunigt werden. Dazu hat das Bundeskabinett eine Änderung des Baurechts beschlossen. Es geht unter anderem darum, Planungsverfahren zu verkürzen und transparenter zu machen. David Riemer berichtet.
2: Städte und Gemeinden sollen auch leichter gegen sogenannte Schrottimmobilien vorgehen können. In extremen Fällen könnte dann sogar eine Enteignung möglich sein. Neu ist außerdem, Kommunen mit angespanntem Wohnungsmarkt können künftig ein überragendes öffentliches Interesse für Wohnungsbau erklären. Dadurch soll die Bauplanung statt auf 5 bis 15 Jahren künftig in etwa 2 Jahren abgeschlossen werden können.
1: Die Sicherheitsbehörden sollen mehr Befugnisse für die Abwehr von Cyberangriffen erhalten. Das Bundeskabinett hat einen entsprechenden Gesetzentwurf gebilligt. So soll es dem Bundeskriminalamt und der Bundespolizei künftig zum Beispiel möglich sein, Datenverkehr umzuleiten oder zu blockieren oder in schweren Fällen Daten auch zu löschen. Die Umfragewerte für Bundeskanzler Merz, sie sind im Keller und auch in den eigenen Reihen scheint der Rückhalt jetzt zu schwinden. Die Bild und der Stern berichten, dass es innerhalb der Union Spekulationen um

0: einen möglichen Kanzlerwechsel gibt als möglicher Nachfolger, wird in Führungskreisen demnach NRW-Ministerpräsident Wüst gehandelt. Das Umfeld von Merz hat die Berichte scharf zurückgewiesen. Noch nie waren in Deutschland so viele Menschen Teilzeit beschäftigt wie im letzten Jahr. Laut dem Statistischen Bundesamt haben rund 32% der Erwerbstätigen nur in Teilzeit gearbeitet. Doch es gibt geschlechtsspezifische Unterschiede. So war 2025 jede zweite Frau in Teilzeit, während es nur jeder siebte Mann war. Bei den French Open in Paris hat Alexander Zverev die dritte Runde erreicht. Der beste deutsche Tennisprofi gewann am Abend komplett ungefährdet in 3 Sätzen gegen den Tschechen Tomáš Machač. Zverev, aktuell Weltranglistendritter, zeigte sich während der gesamten Partie hochkonzentriert und schlug insgesamt 19 Asse.
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2: Mit Tanja Scholl. Gute Nachrichten aus Roth. Die technische Störung im Freizeitbad dort ist behoben. Die Servicetechniker haben mit Hochdruck gearbeitet. Alles läuft wieder reibungslos. Sebastian Müller von den Stadtwerken Roth.
3: Es läuft wieder alles. Die gesamte Technik arbeitet wieder ordnungsgemäß. Alle Systeme laufen wieder stabil. Gute Nachrichten für alle, die Ferien haben. Es ist alles wieder paletti.
2: Die Wasserqualität entspricht den geltenden Vorgaben. Die Messwerte waren den ganzen Tag über im grünen Bereich, sodass der Badebetrieb zu keinem Zeitpunkt eingeschränkt werden musste. Die Hinweise auf mögliche Einschränkungen waren eine reine Vorsichtsmaßnahme.
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1: Die Briefträgerin von Francesca Giannone. Es geht in ein kleines Dorf in Apulien nach Lizzanello. Anna und Carlo kommen frisch vermählt 1934 hier an. Carlo ist froh, wieder in seiner Heimat zu sein. Anna dagegen, eine moderne Norditalienerin, ist skeptisch. Jeder kennt hier jeden, es ist ein bisschen eng und es gibt feste Regeln, wie eine Frau zu sein hat. Aber Anna schert sich nix. Sie sagt ihre Meinung, macht, was sie will und wird zur ersten Briefträgerin des Landes. Über 20 Jahre lang überbringt sie Liebesbotschaften, Telegramme, Postkarten. Aber sie hat Gefühle, die sie verbergen muss. Wie lange kann sowas gut gehen? Was für eine wunderbare Geschichte über Jahrzehnte hinweg. Da sind zwei junge Menschen, die sich nicht lieben dürfen, zwei Erwachsene, die sich innig lieben, aber vergeben sind, und es ist die Geschichte zweier Ehen, in denen die Liebe nur von jeweils einem kommt. Wir treffen eine starke Frau, Frauen, die stark werden, und Männer, die lieben, bis ihnen das Herz bricht. Also ich kann verstehen, dass das Lieblingsbuch des italienischen Buchhandels ist. So voller Leidenschaft geschrieben, ja, das können die Italiener halt. In diesem Fall eine Italienerin, die hier die Geschichte ihrer Urgroßmutter erzählt, meisterlich übersetzt von Ingrid Ickler. Die Briefträgerin von Francesca Giannone ist erschienen im Verlag BTB. 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
2: Ich bin Hendrik Daum. In Deutschland fehlt es an allen Ecken und Enden an Wohnungen. Deshalb soll der Wohnungsbau jetzt beschleunigt werden. Dazu hat das Bundeskabinett eine Änderung des Baurechts beschlossen. Es geht unter anderem darum, Planungsverfahren zu verkürzen und transparenter zu machen. David Riemer berichtet.
3: Städte und Gemeinden sollen auch leichter gegen sogenannte Schrottimmobilien vorgehen können. In extremen Fällen könnte dann sogar eine Enteignung möglich sein. Neu ist außerdem, Kommunen mit angespanntem Wohnungsmarkt können künftig ein überragendes öffentliches Interesse für Wohnungsbau erklären. Dadurch soll die Bauplanung statt auf 5 bis 15 Jahren künftig in etwa 2 Jahren abgeschlossen werden können.
2: Die Sicherheitsbehörden sollen mehr Befugnisse für die Abwehr von Cyberangriffen erhalten. Das Bundeskabinett hat einen entsprechenden Gesetzentwurf gebilligt. So soll es dem Bundeskriminalamt und der Bundespolizei künftig zum Beispiel möglich sein, Datenverkehr umzuleiten oder zu blockieren oder in schweren Fällen Daten auch zu löschen. Die Umfragewerte für Bundeskanzler Merz, sie sind im Keller und auch in den eigenen Reihen scheint der Rückhalt jetzt zu schwinden. Die Bild und der Stern berichten, dass es innerhalb der Union Spekulationen um einen möglichen Kanzlerwechsel gibt. Als möglicher Nachfolger wird in Führungskreisen demnach NRW-Ministerpräsident Wüst gehandelt. Das Umfeld von Merz hat die Berichte scharf zurückgewiesen. Noch nie waren in Deutschland so viele Menschen Teilzeit beschäftigt wie im letzten Jahr. Laut dem Statistischen Bundesamt haben rund 32% der Erwerbstätigen nur in Teilzeit gearbeitet. Doch es gibt geschlechtsspezifische Unterschiede. So war 2025 jede zweite Frau in Teilzeit, während es nur jeder 7. Mann war. Bei den French Open in Paris hat Alexander Zverev die 3. Runde erreicht. Der beste deutsche Tennisprofi gewann am Abend komplett ungefährdet in 3 Sätzen gegen den Tschechen Tomáš Machac. Zverev, aktuell Weltranglisten-Dritter, zeigte sich während der gesamten Partie hochkonzentriert und schlug insgesamt 19 Asse.
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4: Mit Tanja Scholl. Servus beim Kleeblatt heißt es für Daniel Meyer. Der 46-Jährige ist neuer Geschäftsführer Sport bei der Spielvereinigung Greuther Fürth. Nur wenige Stunden nach dem Klassenerhalt in der 2. Bundesliga hat sich der 46-Jährige der Öffentlichkeit vorgestellt. Und er hat viele Themen auf der Uhr.
5: Wir wollen uns mit dem NLZ auseinandersetzen, im Übergangsbereich, aber vor

0: allen Dingen jetzt erstmal mit dem Trainer und mit den Jungs aus der Kaderplanung bzw. aus dem Scouting die Themen, die schon angelaufen sind, aufnehmen, war jetzt immer eine zweigleisige Planung. Ist nicht ganz so einfach. Jetzt können wir uns konzentrieren seit gestern Abend. Und da geht es erstmal darum, die wichtigen Prozesse aufzunehmen und da dann auch voranzubringen.
1: Mit der neuen Personalie kehrt das Kleeblatt wieder zu einem eigenen Geschäftsführersport zurück. Damit muss Geschäftsführer Holger Schwiewagner einen Teil seiner Aufgaben abgeben. Er hatte bei den Fans immer mehr in der Kritik gestanden.
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1: Die junge Schriftstellerin Sun hat in Die Legende des Wüstenkinds eine Geschichte über einen Jungen namens Hadara veröffentlicht. Er wurde in der Wüste von Tieren aufgezogen.
2: Diese Zeit war die glücklichste und sorgloseste seines Lebens. Er hatte alles. Das Leben beschenkte ihn und brachte ihm vieles bei. Zum Beispiel, Strauße achten stets darauf, dass keiner der ihren den Anschluss verliert. Sie gehen im Tempo des Langsamsten. Das ist bei ihnen Gesetz. Der einzige Unterschied, den er zwischen sich und seinen Geschwistern sah, war seine Leidenschaft zu zeichnen.
1: Sun wiederum wurde die Geschichte von ihrem Großvater erzählt. Hadara wuchs als kleines Kind ganz alleine in der Wüste auf. Die ersten Menschen, die er sieht, gehören zu einem Forscherteam.
3: Ernie?
4: Ja?
3: Ist die für den Projektor?
4: Ja, John.
3: Brauch die Kabel.
4: Danke.
3: Mit ihm mal rüber.
5: Hat jemand einen Turban für mich? Auch Austernschal zum um den Kopf wickeln.
1: Das Team beobachtet Hadara und davon bekommt auch Sun.

0: Hans Großvaterwind. Er reist in die Wüste, um seinen verloren geglaubten Enkel wiederzusehen.
1: Noch nie hatte ich etwas so Schönes gesehen. Zum ersten Mal sah ich ein durch und durch freies Wesen, unbeeinflusst von der Zivilisation. Ich war ganz durcheinander nach seinem Verschwinden. Was sollte ich tun?
0: Ganz einfach, sich um ihn kümmern. Hadara ist da schon 12 Jahre alt und hatte es geschafft, satte 10 Jahre allein in der Wüste zu überleben. Wie schon in seinen vorherigen Werken Mia und der Weiße Löwe und Ella und der Schwarze Jaguar zeigt Regisseur Gilles de Maistre auch mit Die Legende des Wüstenkinds eine berührende Geschichte mit betörenden Bildern. Stefan Grundler, Radio F, Kinoredaktion.

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9: Ich bin Hendrik Daum. Die Spritpreise sinken zwar weiter, aber laut dem ADAC zu langsam. So hat Super E10 zuletzt im Schnitt knapp 1,98 Euro pro Liter gekostet. Diesel rund 1,95 Euro. Mehr von Ronny Thorau.
10: Sowohl Diesel als auch Super E10 liegen mittlerweile im bundesweiten Tagesdurchschnitt unter 2 Euro. Allerdings sind beide immer noch gut 20 Cent teurer als vor Ausbruch des Irankrieges. Und das trotz des Tankrabatts der Regierung von rund 17 Cent und obwohl der Ölpreis zuletzt deutlich nachgegeben hat. Für den ADAC ist das aktuelle Preisniveau der Beweis, dass die Mineralölkonzerne günstigere Ölpreise nur sehr verlangsamt an die Kunden weitergeben.
9: Die Sicherheitsbehörden sollen mehr Befugnisse für die Abwehr von Cyberangriffen erhalten. Das Bundeskabinett hat einen entsprechenden Gesetzentwurf gebilligt. So soll es dem Bundeskriminalamt und der Bundespolizei künftig zum Beispiel möglich sein, Datenverkehr umzuleiten oder zu blockieren oder in schweren Fällen Daten auch zu löschen. Was tun, um den Verkehr auf der Brenner Autobahn zu entzerren? Bayern, Südtirol und das Trentino wollen dazu eine variable Lkw-Maut auf der Brenner Autobahn prüfen. Eine Machbarkeitsstudie soll noch in diesem Jahr klären, ob höhere Gebühren zu Stoßzeiten den Verkehr entspannen könnten. Die Brenner Autobahn sorgt schon lange für Diskussionen. Jetzt am Samstag demonstrieren Anwohner gegen den vielen Verkehr. Die Autobahn ist deshalb dann stundenlang komplett gesperrt. In New York soll im Juli das Skelett von einem Tyrannosaurus Rex versteigert werden und das könnte bis zu 30 Millionen Dollar einbringen. Laut dem Auktionshaus Sotheby's handelt es sich um eines der größten und komplettesten T-Rex-Skelette, die jemals gefunden worden sind. Es wurde im US-Bundesstaat South Dakota ausgegraben und ist rund 67 Millionen Jahre alt. Bei den French Open in Paris hat Alexander Zverev die dritte Runde erreicht. Der beste deutsche Tennisprofi gewann am Abend komplett ungefährdet in 3 Sätzen gegen den Tschechen Tomáš Machač.
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11: Mit Tanja Scholl. Satelliten statt Autos. Der Herzogenauracher Zulieferer Schaeffler steigt jetzt in die Raumfahrttechnologie ein. Er will für einen US-Satellitenhersteller hochkomplexe Schwungräder bauen. Die sorgen dafür, dass Satelliten in ihrer Umlaufbahn auf Kurs und in der richtigen Position bleiben. Schaeffler will damit unabhängiger von der schwächelnden Automobilindustrie werden. Der Zulieferer versucht schon seit einiger Zeit, sich breiter aufzustellen. Zuletzt hatten die Herzogenauracher angekündigt, in das Geschäft mit humanoiden Robotern und in die Rüstungsindustrie einzusteigen.
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1: Widder ein Stern, vertrauen Sie auf Ihre innere Ruhe.
2: Stier 5 Sterne, ein spontaner Entschluss trifft jetzt direkt ins Schwarze.
1: Zwillinge 5 Sterne, Ihre charmante Art öffnet Ihnen heute jede verschlossene Tür.
2: Krebs 4 Sterne, bleiben Sie jetzt aufmerksam.
1: Löwe 3 Sterne, erledigen Sie wichtige Aufgaben am besten direkt.
2: Jungfrau 2 Sterne, gehen Sie die Dinge heute etwas ruhiger an.
1: Waage 4 Sterne, bringen Sie Ihre kreativen Ideen mutig ein.
2: Skorpion 3 Sterne, schaffen Sie heute etwas Ordnung in Ihren Unterlagen.
1: Schütze 2 Sterne, bleiben Sie flexibel, wenn Pläne sich kurzfristig verschieben.
2: Steinbock 4 Sterne, Fleiß zahlt sich jetzt für Sie aus.
1: Wassermann 3 Sterne, hören Sie auf Ihr Bauchgefühl bei wichtigen Entscheidungen.
2: Fische 2 Sterne, kleine Belohnungen stabilisieren Ihre Stimmung.
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1: Bei diesem sommerlichen Wetter, da zieht's einen doch einfach nur ins Freibad oder an den Badesee, gell? Und ein ganz besonderes Bad bei uns in der Region gibt es jetzt schon seit 100 Jahren. Das Felsenbad in Pottenstein.
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1: Und dieses Jahr wird ordentlich gefeiert. Dieter Bauer ist seit 2019 Pächter des Felsenbads. Schönen guten Morgen.
2: Auch einen guten Morgen.
1: Was hat sich denn in den letzten 100 Jahren beim Bad so alles getan?
2: Uiui. Ich kenne das Bad aus meiner Jugend noch. Als wir mit dem Motorrad früher unterwegs waren, haben wir öfters mal einen Zwischenstopp gemacht. Da war damals auch ein 10-Meter-Sprungturm. Daher kenne ich das noch und ich weiß auch, dass es 1988 schließen musste und dann war es 13 Jahre in einer Art Dornröschenschlaf und da hat sich dann ein Förderverein von Pottenstein gebildet, die darauf gedrängt haben, dass das Bad wieder renoviert wird.
1: Und wie ging es dann weiter?
2: Das wurde dann gemacht und das Bad wurde 2001 wieder eröffnet im Naturbadstil. Also vorher war es ein ganz normales Freibad mit Chlorbehandlung und jetzt ist es ein natürlicher See.
1: Dieter, warum sollte man sich das Bad denn unbedingt mal anschauen und dort schwimmen gehen?
2: Weil es absolut idyllisch liegt und einzigartig ist mit dem Felsen, mit der Seebühne dran. Wir haben keinerlei Chemikalien im Wasser drin. Das ist reinstes Trinkwasser eigentlich. Das ist die alte Trinkwasserquelle von Pottenstein. Und es ist sehr frisch, muss man auch dazu sagen. Aber wir haben mal ein kleines Biotop bei uns. Und wir werden auch fast jedes Jahr oder eigentlich in der Zeit, wo ich da war, immer zum schönsten Naturbad Deutschlands gewählt.
1: Und was steht alles so an bei den Feierlichkeiten zum 100.
2: Wir haben verschiedene Programme heuer. Wir starten am 30.05. mit einem Frühlingsmarkt, der auf dem Felsenbad-Parkplatz stattfindet. Wir haben so circa 30 Aussteller, verschiedene Sachen, Handwerker, Essen, Trinken ist im Biergarten natürlich und Schmuckhandwerk und bla bla bla. Das ist die Nummer eins. Dann haben wir im Juli wieder unser alljährliches Blasmusikkonzert und einen Gottesdienst wollen wir veranstalten und ansonsten werden wir etliche Bands spielen lassen. Das Datum ist noch nicht ganz geklärt.
1: Eine Ausstellung mit historischen Aufnahmen ist auch noch geplant. Vielen Dank an Dieter Bauer. Wenn Sie zu den Feierlichkeiten noch eine Runde schwimmen möchten, dann müssen Sie sich noch ein bisschen gedulden. Die aktuellen Renovierungsarbeiten dauern noch etwa bis Fronleichnam, also bis nächste Woche Donnerstag. Alle Infos finden Sie auch auf radiof.de.
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1: Ich bin Hendrik Daum. Die Spritpreise sinken zwar weiter, aber laut dem ADAC zu langsam. So hat Super E10 zuletzt im Schnitt knapp 1,98 Euro pro Liter gekostet. Diesel rund 1,95 Euro. Mehr von Ronny Thorau.
2: Sowohl Diesel als auch Super E10 liegen mittlerweile im bundesweiten Tagesdurchschnitt unter 2 Euro. Allerdings sind beide immer noch gut 20 Cent teurer als vor Ausbruch des Irankrieges. Und das trotz des Tankrabatts der Regierung von rund 17 Cent und obwohl der Ölpreis zuletzt deutlich nachgegeben hat. Für den ADAC ist das aktuelle Preisniveau der Beweis, dass die Mineralölkonzerne günstigere Ölpreise nur sehr verlangsamt an die Kunden weitergeben.
1: Die Sicherheitsbehörden sollen mehr Befugnisse für die Abwehr von Cyberangriffen erhalten. Das Bundeskabinett hat einen entsprechenden Gesetzentwurf gebilligt. So soll es dem Bundeskriminalamt und der Bundespolizei künftig zum Beispiel möglich sein, Datenverkehr umzuleiten oder zu blockieren oder in schweren Fällen Daten auch zu löschen. Was tun, um den Verkehr auf der Brenner-Autobahn zu entzerren? Bayern, Südtirol und das Trentino wollen dazu eine variable Lkw-Maut auf der Brenner-Autobahn prüfen. Eine Machbarkeitsstudie soll noch in diesem Jahr klären, ob höhere Gebühren zu Stoßzeiten den Verkehr entspannen könnten. Die Brenner-Autobahn sorgt schon lange für Diskussionen. Jetzt am Samstag demonstrieren Anwohner gegen den vielen Verkehr. Die Autobahn ist deshalb dann stundenlang komplett gesperrt. In New York soll im Juli das Skelett von einem Tyrannosaurus Rex versteigert werden und das könnte bis zu 30 Millionen Dollar einbringen. Laut dem Auktionshaus Sotheby's handelt es sich um eines der größten und komplettesten T-Rex-Skelette, die jemals gefunden worden sind. Es wurde im US-Bundesstaat South Dakota ausgegraben und ist rund 67 Millionen Jahre alt. Bei den French Open in Paris hat Alexander Zverev die dritte Runde erreicht. Der beste deutsche Tennisprofi gewann am Abend komplett ungefährdet in 3 Sätzen.

0: gegen den Tschechen Tomáš Machač.
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2: Mit Tanja Scholl. Gute Nachrichten aus Roth. Die technische Störung im Freizeitbad dort ist behoben. Die Servicetechniker haben mit Hochdruck gearbeitet. Alles läuft wieder reibungslos. Sebastian Müller von den Stadtwerken Roth.
3: Es läuft wieder alles. Die gesamte Technik arbeitet wieder ordnungsgemäß. Alle Systeme laufen wieder stabil. Gute Nachrichten für alle, die Ferien haben. Es ist alles wieder paletti.
2: Die Wasserqualität entspricht den geltenden Vorgaben. Die Messwerte waren den ganzen Tag über im grünen Bereich, sodass der Badebetrieb zu keinem Zeitpunkt eingeschränkt werden musste. Die Hinweise auf mögliche Einschränkungen waren eine reine Vorsichtsmaßnahme.
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1: Zwei neue Filme in unseren fränkischen Kinos bieten jeweils auf ihre Art Action und Spaß. Vorhang auf für In the Grey und Star Wars, The Mandalorian und Grogu.
2: Wir alle kennen die Geschichten über den mandalorianischen Kopfgeldjäger und dieses Kind.
1: Und darum geht es in Star Wars, The Mandalorian und Grogu. Wie in der erfolgreichen Serie muss der Mandalorianer ständig auf den Kleinen aufpassen.
3: Worauf wartest du? Hey, nicht die Knöpfe anfassen. Den Rest gibt's erst nach dem Abendessen. Schnall dich an. Bevor es losgeht, überprüfst du deine Rüstung.
1: Um seinen jungen Lehrling Grogu auszubilden, will der Mandalorianer für Captain Teva von der Neuen Republik arbeiten.
4: Ich jage nur imperiale Kriegsverbrecher.
3: Wir werden jeden Schurken in diesem Kartenspiel ausschalten.
2: Hier geht es nicht um Rache. Es geht darum, einen weiteren Krieg zu verhindern. Wir beschützen all das, wofür die Rebellion gekämpft hat.
1: Und so sollen der Mandalorianer und Grogu Rota den Hutten finden. Aber die Suche danach gestaltet sich schwierig. Star Wars-Fans, die die Mandalorian-Fernsehserie nicht kennen, können sich Star Wars, The Mandalorian und Grogu trotzdem ansehen. Denn der tolle Film erklärt sich von selbst.
3: Das ist der Weg.
1: Ein übler Diktator hat in The Grey ein Milliardenvermögen illegal angehäuft. Die ziemlich coolen Elite-Agenten Bronco und Sid sollen es von ihm zurückholen.
5: Würden Sie Gary bitte schicken? Es gibt hier eine Unklarheit. Gary? Schaffen Sie die beiden hier raus.
6: Gary, einen Moment. Es gibt zwei Varianten für den Ablauf hier. Gary wartet geduldig bei der Tür. Gary wagt ein kühnes Unterfangen und Sie dürfen ihn die nächsten zwei Stunden von der Wand kratzen. Ich weiß, welche Variante Gary bevorzugt.
7: Gary.
1: Ja, was Gary macht, sollten sich Fans schräger Actionfilme ansehen. Denn In the Grey ist von Guy Ritchie, bekannt für Kracher wie Bube, Dame, König Gras und Snatch. Stefan Grundler, Radio F, Kinoredaktion.

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7: Ich bin Hendrik Daum. Der Präsident des Deutschen Roten Kreuzes Gröhe fordert deutlich mehr Taschengeld im freiwilligen sozialen Jahr. Dem Redaktionsnetzwerk Deutschland sagte Gröhe, die Absolventen sollten mindestens den BAföG-Höchstsatz von rund 990 Euro bekommen. Derzeit erhalten sie zwischen 350 und etwa 650 Euro. Bei so einem geringen Taschengeld können es sich laut Gröhe nicht alle jungen Menschen leisten, einen Freiwilligendienst zu absolvieren. Wer sich heute in einer Postbankfiliale persönlich beraten lassen will oder auch über ein Postbank-Callcenter am Telefon, der muss länger warten als sonst. Die Gewerkschaft Verdi hat die Beschäftigten zum Warnstreik aufgerufen. Damit soll der Druck in den laufenden Tarifgesprächen erhöht werden, wie Lea Matschulat berichtet.
8: Für die etwa 9.000 Beschäftigten bei der Postbank verlangt Verdi 8% mehr Geld, mindestens aber 300 Euro pro Monat. Und um den Druck zu erhöhen, werden Postbankbeschäftigte heute auch bei der Hauptversammlung der Deutschen Bank in Frankfurt-Main protestieren. Die Postbank gehört zur Deutschen Bank.
7: Die Umfragewerte für Bundeskanzler Merz, sie sind im Keller und auch in den eigenen Reihen scheint der Rückhalt jetzt zu schwinden. Die Bild und der Stern berichten, dass es innerhalb der Union Spekulationen über einen möglichen Kanzlerwechsel gibt. Als möglicher Nachfolger wird demnach NRW-Ministerpräsident Wüst gehandelt. Das Umfeld von Merz hat die Berichte aber scharf zurückgewiesen. Noch nie waren in Deutschland so viele Menschen Teilzeit beschäftigt wie im letzten Jahr. Laut dem Statistischen Bundesamt haben rund 32% der Erwerbstätigen nur in Teilzeit gearbeitet. Doch es gibt geschlechtsspezifische Unterschiede. So war 2025 jede zweite Frau in Teilzeit, während es nur jeder siebte Mann war. Noch gut zwei Wochen, dann startet die Fußball-WM in den USA, Kanada und Mexiko. Für die deutsche Nationalmannschaft hat die Vorbereitung begonnen. Bundestrainer Nagelsmann versammelte in Herzogenaurach seinen Kader für das Turnier. Heute steht das erste Training für die DFB-Auswahl an.
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9: Mit Tanja Scholl. Servus beim Kleeblatt, heißt es für Daniel Meyer. Der 46-Jährige ist neuer Geschäftsführer Sport bei der Spielvereinigung Greuther Fürth. Nur wenige Stunden nach dem Klassenerhalt in der zweiten Bundesliga hat sich der 46-Jährige der Öffentlichkeit vorgestellt. Und er hat viele Themen auf der Uhr.
10: Wir wollen uns mit dem NLZ auseinandersetzen, im Übergangsbereich, aber vor allen Dingen jetzt erstmal mit dem Trainer und mit den Jungs aus der Kaderplanung bzw. aus dem Scouting, die ja, Themen, die schon angelaufen sind, aufnehmen, weil es immer eine zweigleisige Planung ist. Nicht ganz so einfach. Jetzt können wir uns konzentrieren seit gestern Abend. Und da geht es erstmal darum, die wichtigen Prozesse aufzunehmen und da dann auch voranzubringen.
9: Mit der neuen Personalie kehrt das Kleeblatt wieder zu einem eigenen Geschäftsführersport zurück. Damit muss Geschäftsführer Holger Schwiewagner einen Teil seiner Aufgaben abgeben. Er hatte bei den Fans immer mehr in der Kritik gestanden.
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